0: dass das nicht wieder passiert. Ja, und muss dann natürlich, das kann man mit rechtsmedizinischen Mitteln allein nicht machen, muss natürlich dann nochmal einen großen Gesundheitscheck veranlassen, was denn hier wirklich das objektivierbare Problem ist.
1: Und dann kommt die Diagnose, leider gesund.
0: Sozusagen, ja. Und das war also ein Prozess, wo im Prinzip niemand da rein ein Interesse hatte, dass der zu Ende ging. Ja, der Angeklagte nicht. Der saß nämlich in U-Haft. Und in U-Haft ist man 23 Stunden in seiner Zelle alleine, in der Strafhaft nicht. Und als, sag ich mal, Kinderschänder ist man natürlich in der Hackordnung im Gefängnis relativ weit unten angesiedelt. Das wusste der natürlich. Das heißt, je länger der in U-Haft saß, die er später auf die Haft angerechnet wird, desto besser war es für ihn. Die Anwälte hatten sicherlich auch das ein oder andere Dollarzeichen in den Augen. Und der Richter war jemand, der kurz vor der Rente war, der eigentlich auch nichts Neues mehr anfassen wollte. Also das war eine relativ skurrile Konstellation.
1: Für die Opfer und Angehörigen in dem Fall.
0: Naja, das hat sich dann ziemlich lange gezogen. Es kam dann auch zu einem entsprechenden Urteil. Aber der hat nicht, das war also ein Angeklagter, der ganz massiv versucht hat, da zu agieren.
1: Wenn Sie Täter also frisch nach der Tat auch untersuchen, wie begegnen die Ihnen? Erzählen die Ihnen, was passiert ist? Haben die da, also wird wahrscheinlich unterschiedlich sein, aber kommt das häufiger vor, dass sie auch so ein Bedürfnis haben, es jetzt loszuwerden? Ich meine, Sie sind klar der Gerichtsmediziner, aber irgendwie auch der Onkel Doktor.
0: Ja, ich bin natürlich nicht der Erste, mit dem Sie sprechen, sondern ich komme, wenn die ersten Vernehmungen gelaufen sind, wenn man schon eine gewisse Idee hat von Polizeiseite aus, was sich vielleicht abgespielt hat. Wie begegnen die mir? Also einige wollen reden. Ich will das überhaupt nicht hören, das interessiert mich ja gar nicht. Mich interessieren die körperlichen Befunde, mich interessiert nicht, was der mir erzählt. Der kann mir auch erzählen im Himmel des Jahrmarkt. Ja, das erinnert ja an den Befunden nichts, die ich erhebe. Ja. Also ich will das im Prinzip überhaupt nicht hören. Einige tun das aus sich heraus, die meisten sagen gar nichts. Und ich kann mich an einen erinnern, der, also ein junger Mann, und wo letztendlich in der rechtsmedizinischen Untersuchung herauskam, weil der sich absolut inadäquat verhalten hat, also nicht aggressiv oder so, aber wo ich letztendlich als Nicht-Psychiater schon gesagt habe, also da müsste mal einer, der davon etwas mehr versteht, drauf gucken, und der hat letztendlich dann eine Schizophrenie gehabt, die sich im Explorationsgespräch dann sehr stark manifestiert hat. Ja, also fand ich auch ganz interessant. Von daher, also Menschen sind verschieden, Tatverdächtige sind verschieden, Taten sind verschieden, da ist jeder irgendwie anders. Und wie gesagt, ich muss mit den Leuten nicht zwingend sprechen. Ja. Es ist auch nicht immer der Fall. Ich kann mich erinnern an einen, da kommen wir vielleicht auch noch drauf, der nach einer Tat aus dem Fenster gesprungen ist und der dann ja sich sehr schwer verletzt hat dabei und der dann im Krankenhaus operiert werden musste, intubiert, beatmet war auf Intensiv, dann gehe ich dahin auf Intensiv und gucke mir das eben dort an.
1: Genau, über den Fall wollten wir später sprechen. Ich wollte jetzt erstmal über einen Fall sprechen, über den Sie auch in Ihrem Buch »Wenn die Toten sprechen« geschrieben haben. Es geht um den Fall eines 15-Jährigen, der einen älteren Mann getötet hat. Zu welchen Untersuchungen wurde der zu Ihnen gebracht?
0: Na, also ich habe ihn eigentlich erst im Nachgang zur eigentlichen Tat gesehen. Das ist meistens so, dass man zunächst mal sich den Leichenfundort, den Tatort, wenn es einer ist, ansieht, die Obduktion macht und dann im Nachhinein erst sich den möglichen Tatverdächtigen ansieht. Das war in diesem Fall auch so. Ich hatte Bereitschaftsdienst. Man sagt ja immer so von klinischer Seite aus, bei euch gibt es ja keine Notfälle, das ist tatsächlich falsch. Verbrechen geschehen auch nach 16 Uhr und dann gibt es auch einen Bereitschaftsdienst. Und so auch an diesem Tag. Da ist ein älterer Mann vor einem Wohnblock in einer relativ traurigen Ecke von Berlin mit Stichverletzungen gefunden worden. Und er wohnte in diesem Wohnblock. Und dann wurde versucht, ihn zu reanimieren. Das ist dann nicht gelungen. Und weil der eben erkennbare Stichverletzungen im Körper hatte, war das also auch gleich so, dass die Polizei kam und auch dann die Mordkommission. Dann haben die mich eben angerufen. So, und Folgendes trug sich da wohl zu. Das war relativ schnell klar, schon vor Ort. Dieser Tote, älterer Mann, Mitte, Ende 50, einschlägig wegen Kindesmissbrauchs, immer schon vorbestraft gewesen, hatte auch gerade längere Haftstrafe abgesessen in einer anderen Stadt, ist dann in diesen Wohnblock gezogen, dort in der Erdgeschosswohnung, eine relativ traurige Ecke von Berlin, und ja, hat da also im Prinzip vor sich hingelebt, aber war mit sich und allem überfordert. Also ist selbst verwahrlost, die Wohnung war verwahrlost und hat aber natürlich seine, sag ich mal, Pädophilie auch ein Stück weit ausgelebt und hat also Jugendlichen aus diesem Kiez, immer so Jungs zwischen vielleicht 12 bis 16 Jahren, die durften dazu kommen, durften Alkohol trinken, durften rauchen, kiffen, Pornos gucken, und dann kam es eben zu Übergriffen seinerseits. Das war auch irgendwie bekannt. Aber da ist nie jemand wirklich eingeschritten, obwohl dieser Mensch unter Führungsaufsicht stand. Das soll also so gewesen sein. Und an dem bewussten Tag hat ein 15-Jähriger, der auch mal vor einem halben Jahr einen Übergriff erlebt hatte in dieser Wohnung, der dann aber nicht zur Anzeige kam oder wo nicht ermittelt wurde. Also das weiß ich jetzt gar nicht mehr genau, weil er, glaube ich, dann die Aussage zurückzog oder so. Also jedenfalls hat dieser 15-Jährige ein halbes Jahr nach so einem Übergriff diesen Täter auf der Straße zufällig wieder getroffen, als er mit dem Bus an ihm vorbeifuhr. Und da muss bei dem ein Schalter umgelegt worden sein. Er hat gesagt, der rennt hier immer noch rum, das kann der wohl nicht angehen. Und ist dann aus dem Bus ausgestiegen und ist dann dem gefolgt in diese Erdgeschosswohnung. Und da kam es dann zum Streit. Und im Zuge dieses Streites hat dann der Junge mindestens eins, wahrscheinlich sogar zwei Küchenmesser genommen und ist dann auf diesen älteren Mann losgegangen, der dem auch körperlich nicht viel entgegenzusetzen hatte, der auch körperlich und gesundheitlich in sehr schlechten Zustand war. Der hat dann versucht zu fliehen, das ist dann nicht gelungen. Der hat dann sozusagen versucht, aus dem Fenster zu entkommen, ist dann aus dem Erdgeschossfenster gestürzt oder durchs Fenster gesprungen, ist da sozusagen auf der, also in den Rabatten vor seinem Wohnzimmer dann verblutet. Und der 15-Jährige ist dann nicht, ist dann nicht geflüchtet oder so, sondern hat sich, wie er nach so einer Tat eben aussah, also blutverschmiert, in diesem Treppenhaus dann ganz oben hingesetzt und darauf gewartet, dass die Polizei kommt und ihn holt. Und das ist dann auch sehr schnell geschehen. Und von daher, also das war ein relativ klarer Sachverhalt. Ja, ist natürlich, wenn man einen Tatverdächtigen hat, ist für die Polizei erstmal ein Stück weit auch ein bisschen Druck raus. Ja, weil es keine sogenannte Unbekanntsache ist, sondern da gibt es also eine Bekanntsache. Das heißt, es gibt einen Tatverdächtigen und da muss man jetzt irgendwie zwar seine Ermittlungen natürlich genauso gut machen wie bei einer Unbekanntsache, aber es ist erstmal nicht ganz so zeitkritisch mehr. Naja, und ich bin dann dorthin gerufen worden. Der Leichnam lag noch da in den Rabatten. Das war im November, ganz ungemütlich, geregnet. Möchte man nicht draußen sein, hat mir den angesehen und war dann auch schon relativ viel Presse und Schaulustige da. Und es war also klar, dass man hier nicht wieder eine Leichenschau machen können. Unter diesen Bedingungen. Wir haben den dann in den Hausflur gebracht. Und da habe ich mir den angesehen, habe den drei Stichverletzungen gesehen.
1: Also man macht erstmal eine Leichenschau auch vor Ort.
0: Natürlich.
1: Bevor das, man dann die.
0: Genau, das ist natürlich das, wofür die uns anrufen, die Polizisten. Wir machen eine Leichenschau und geben die erste Einschätzung ab. Und wenn es ein Tötungsdelikt ist oder wenn es ein Tötungsdelikt sein könnte, dann macht man auch Dinge wie Todeszeitschätzung und so. Das muss man nämlich vor Ort machen, das kann man nicht erst im Rahmen der Obduktion machen und muss also Temperaturen erheben und gewisse andere Sachen noch machen.
1: Weil je mehr Zeit vergeht, desto ungenauer wird das dann.
0: Genau, genau. Also kleiner Exkurs, so das, was wir von Herrn Börne kennen, aus dem Tatort 1326 ist er gestorben und die Leiche ist noch nicht mal ausgezogen, das gibt's also nicht. Sondern die Todeszeitbestimmung gelingt nur im sogenannten frühpostmortalen Intervall. Das sind eigentlich die ersten ein, zwei, vielleicht drei Tage. Aber sobald Fäulnis relevant einsetzt, ist eigentlich das nicht mehr korrekt, mit medizinischen Befunden einzugrenzen. Und die Zeitspannen werden auch immer größer. Also es ist ja wir rechnen ja im Prinzip mit Zeiträumen und Wahrscheinlichkeiten, wo der Tod dann eingetreten ist. Aber das ist keine exakte Wissenschaft, überhaupt nicht. Naja, und da muss man eben gewisse Sachen vor Ort so machen. Das habe ich dann gemacht, habe dann die Leiche mir angesehen. Das kann man natürlich erst machen, wenn auch die Spurensicherung sozusagen fertig ist. Also wenn die Leiche, auch wir müssen die Leiche entkleiden. Und da muss die Spurensicherung natürlich auch sagen, das könnt ihr jetzt machen, weil wir unsere Arbeit getan haben. Das heißt, man steht da auch zum Teil relativ lange rum. Das war jetzt in diesem Fall nicht so. Und dann war eben...
1: Welche Verletzungen fanden Sie an der Leiche?
0: Na, der hatte eben im Rumpfstich Verletzungen, drei Stück, vorne und hinten. So, und hinten ist man natürlich gleich bei dem, sagen wir mal, Mordmerkmal auch der Heimtücke. Ja, denn einen Stich von hinten sieht man nicht kommen. Der hatte vorne auch Stiche, zwei oder einen, das weiß ich jetzt gar nicht mehr genau. Und auf jeden Fall war also vorne und hinten waren also Verletzungen... Ja, auch einige Abwehrverletzungen, wenn ich das richtig erinnere. Und ja, denn es ist natürlich auch in solchen Fällen, insbesondere wenn es um scharfe Gewalt geht, also Messer, ist doch immer die Frage entscheidend, gibt es eine Tatwaffe? Ja, und passt die dann vielleicht zu Verletzungen, die wir erheben oder nicht? Also sind die einschneidig oder zweischneidig und sehen die Verletzungen vielleicht ganz anders aus? Müssen wir noch ein zweites Messer suchen? Wie lange sind Stichkanäle und so weiter? Also das gab es dort aber alles.
1: Aber das auch, wenn Sie natürlich kein Jurist sind, aber schon zig Prozesse hinter sich haben, das hat man dann auch schon auf dem Schirm, dass man sagt, okay, jetzt Stichverletzungen im Rücken, das wird sich juristisch dann in Richtung Mord bewegen.
0: Ja, so weit würde ich nicht gehen. Denn man weiß nie, was vor Gericht passiert und wie sich ein Sachverhalt noch darstellt und was Ermittlungen noch ergeben. Also da würde ich vor Ort mich überhaupt nicht zu festlegen, auch für mich selber nicht. In diesem Fall ist es auch tatsächlich so gewesen, dass es eben in einem Streit begann, face to face, und dann im Rahmen der Flucht offensichtlich dieser Stich in den Rücken erfolgte.
1: Und wie wirkte der Junge auf Sie? Haben Sie den auch noch vor Ort gleich untersucht, oder?
0: Nein, das machen wir vor Ort nicht. Dafür brauchen wir natürlich eine geordnete Umgebung. Das geschieht in aller Regel dann in den Räumen der Kriminalpolizei, im sogenannten Gewahrsam. Und das war in diesem Fall dann auch so. Und ja, der war relativ ruhig. Ja, der hat das, glaube ich, auch noch gar nicht so richtig alles realisiert, was da geschehen ist. Also der ist mir jetzt nicht als in die eine oder andere Richtung auffällig in Erinnerung geblieben. Der hatte ein paar Verletzungen an den Händen, was wohl dabei geschehen ist, dass er beim Zustechen vom Griff über das Messerheft in die Klinge abgerutscht ist. Was natürlich dafür spricht, dass es mit einer gewissen Wucht auch geschehen ist. Und diese Verletzungen waren dann frisch. Das ist das, was ich vorhin sagte. Das würde wahrscheinlich ein Hausarzt oder ein Chirurg gar nicht behandeln. Ja, würde das gar nicht wahrnehmen, würde sagen, Pflaster. So, ne? Aber das war in diesem Kontext relativ entscheidend, weil das natürlich eben auch, der war jetzt geständig, er hat ja auch gleich alles da eingeräumt, was da geschehen war. Aber das hat es dann erhärtet.
1: Und das ist dann eben auch eine Aussage über die Vehemenz, mit der diese Tat dann
0: Genau,
1: durchgeführt wird,
0: genau,
1: oder?
0: genau.
1: Und
0: Ja. Wir haben ja im Brustkorb,
1: Entschlossenheit.
0: genau, im Brustkorb ja vor allem die Situation, dass wir ja auch Rippen haben. Und wenn man natürlich da in einem Winkel draufsticht, dass das Messer stecken bleibt, dann rutscht man auch entsprechend mit der Hand dann in die Klinge mal ab.
1: Trennt man eigentlich, wer Leichnam und also wer Opfer und wer Täter untersucht, oder ist das kein
0: Am
1: Problem, wenn
0: besten
1: das
0: tut man
1: ein und
0: das,
1: derselbe
0: nein,
1: macht?
0: am besten tut man das nicht, denn dann ist alles in einer Hand. Und dann gibt es einen, der den gesamten Überblick hat. Also wir bemühen uns schon, und das gelingt eigentlich auch immer relativ gut, dass einer, eine sozusagen alles macht. Ja, das kann auch mal 12 oder noch länger Stunden dauern. Haben wir immer so einen Vergleich aus dem Rettungsdienst, habe ich ja lange gemacht, und da wusste man, man ist in 1, 2 Stunden wieder auf der Wache und dann kommt der nächste Einsatz. Und hier ist es so, dass man eben weiß, es sind im Zweifel 12 bis 18 Stunden zum Beispiel. Ne?
1: Wie viel erfahren Sie von den Geschichten hinter den Verletzungen oder von den Vorgängen? Also werden Sie da informiert? Wir gehen davon aus, dieses oder jenes ist vorgefallen. Schauen Sie mal da drauf, oder blickt man da erstmal unbefangen drauf?
0: Also wir blicken unbefangen drauf, aber wir kennen natürlich die Geschichten. Wobei wir natürlich den Wahrheitsgehalt dieser Geschichten nicht immer beurteilen können. Das hängt ja auch ein Stück weit vom Ermittlungsstand ab oder vom Auftraggeber. Wir tun das ja nicht nur im Auftrag der Polizei. Wir untersuchen auch Lebende im privaten Auftrag. Ja. Aber bei polizeilichen Untersuchungen, da wissen wir in aller Regel, was sich abgespielt haben soll und gucken aber natürlich trotzdem absolut objektiv und wertfrei drauf. Und sagen dann auch hinterher, es passt zum Sachverhalt oder es passt dem nicht. Oder es ist nicht ausschließbar, dass es dann auch anders gewesen ist oder wie auch immer, je nachdem, was man dann feststellt.
1: Wie gut können Sie denn da einen Tathergang rekonstruieren? Wie genau, wenn Sie schon sagen, die Stiche im Rücken, kann man da auch die Reihenfolge dann rekonstruieren
0: Ja,
1: bei Ihren Untersuchungen
0: das ist
1: manchmal?
0: meistens schwierig. Also die exakte Stichreihenfolge, jetzt, wenn wir jetzt mal bei Messertötung bleiben, das ist häufig schwierig, denn das ist ja ein einseitiges Geschehen, also das zieht sich ja noch nicht über mehrere Tage oder mehrere Stunden, wo man vom Abheilungszustand einer Wunde Rückschlüsse ziehen könnte, welche zuerst gesetzt wurde, sondern das ist ja alles in einem zeitlichen Abschnitt. Und dann kann man sicherlich noch sich auch befassen mit Blutspuren, die man vor Ort findet. Das ist auch ganz entscheidend, dass man sozusagen, deswegen ist es auch so wichtig, dass wir vor Ort gehen und dass wir eben nicht nur die Leiche machen. Also das zieht man sicherlich mit ins Kalkül, dass man eben auch anhand der Blutspuren feststellen kann, wo welche Verletzung vielleicht entstanden ist. Also da gibt es mannigfaltige Kombinationen, aber wir sind häufig in der Lage, das doch relativ genau auch einzugrenzen, die Abläufe.
1: Weil das ist ja auch relativ wichtig dann,
0: Ja,
1: um den
0: ja.
1: Tathergang
0: Ja,
1: zu
0: ja.
1: rekonstruieren
0: Ja,
1: und
0: ja.
1: damit ja dann auch wieder die Schuldfrage und oder die Motivfrage dann auch.
0: Genau. Also je nach Sachverhalt und auch je nach Verletzung sind wir da aber relativ kleinteilig auch in der Lage, das zu rekonstruieren. Das stimmt.
1: Wann haben Sie von dem Hintergrund der Tat erfahren?
0: Sofort
1: Also
0: vor Ort.
1: das war auch schon sofort vor Ort klar, dass der junge Mann in diesem
0: Genau,
1: Opfer des Missbrauchs geworden war.
0: der war ja kooperativ, hat ja sofort auch alles berichtet, was sich da abgespielt hat und warum er nun meine, diese Tat begehen zu müssen. Und man darf ja auch nicht vergessen, wie Rechtsmediziner, wir kommen ja nicht mit Blaulicht. Wir sind ja immer die Letzten. Ne? Wir sind nie die Ersten. Sondern wir kommen in eine ruhige, geklärte Situation rein, wo es natürlich um medizinische Fragen denn geht. Aber wir sind jetzt nicht die Ersten, die jetzt mit dem Notarzt mit Blaulicht dahin fahren. Und als ich dann nach 1-2 Stunden letztendlich da war, haben natürlich die polizeilichen Ermittlungen schon eingesetzt und dann wusste man schon einiges und ich habe das dann vor Ort erfahren. Aber das habe ich ja vorhin auch schon gesagt, das ändert nichts an meiner Arbeitsweise. Mhm. Es ist dann sicherlich eine größere Tragik, die da vielleicht dahinter steckt oder so. Wobei ich das auch, diese Abwägung auch ganz schwierig finde. Aber also diesen Sachverhalt, den wusste ich vom ersten.
1: Wie meinen Sie, dass diese Abwägung schwierig finden?
0: Naja, also was ist tragisch, was ist schlimm? Ja, wir werden ja häufig gefragt, was sind eure schlimmsten Fälle? Da sage ich immer, das kann ich gar nicht sagen. Also das halte ich für Quatsch, ja, denn man muss sich ja fragen, was ist schlimm und was ist schlimmer und wer definiert das? Ja. So, und ich möchte jetzt mir nicht anmaßen zu beurteilen, es ist schlimmer, wenn ein 3-jähriges Kind stirbt oder wenn ein Familienvater von der Arbeit nach Hause kommt. Was ist schlimm, was ist schlimmer? Ich kann das nicht sagen, ja. Und von daher, diesen Fall kannte ich aber vom ersten Tag an. Das ist sicherlich außergewöhnlich, weil das ja dann auch das ist dann auch Social Media mäßig ziemlich schnell auch eskaliert mit also Selbstjustiz und der Junge wurde dann also noch sozusagen da, ich sage jetzt mal, abgefeiert oder so, ganz gegen seinen Willen. Aber das geschieht dem Täter recht und sowas alles. Also das ist dann ziemlich schnell eskaliert.
1: Das war aber auch nicht das, was der Junge auf Sie ausstrahlte, wenn ich Sie richtig verstanden habe.
0: Nein, der war vollkommen verschreckt. Der war vollkommen verschreckt und also das war mein Eindruck jedenfalls. Wie gesagt, das ist nicht Bestandteil meines Gutachtens, sowas zu erheben. Das
1: war
0: nur mein Eindruck.
1: Erlebens.
0: Genau, das war nur mein Eindruck, mein Erleben. Der war also völlig überfordert und wusste jetzt gar nicht, wie ihm geschah. Ne? Der hat einfach da einmal rot gesehen und dann... Das war eine Konsequenz.
1: Und was sagten Sie als Gutachter im Prozess aus?
0: Naja, da geht es ja zunächst mal nicht so sehr um den Täter oder den Angeklagten, sondern da ging es zunächst mal um die Obduktion und den Tathergang da annähernd zu erläutern, welcher Stich dann tödlich war und so. Das gelang in diesem Fall relativ gut, weil es eben nur in Anführungsstrichen 3 Stiche waren, wo man auch sagen musste, einer wäre definitiv schon tödlich gewesen, der die Aorta getroffen hat. Das habe ich dann dort erläutert und habe dann eben auch meine körperlichen Befunde, die ich am Tatverdächtigen erhoben habe, dann dort dem Gericht erläutert. Mit eben dieser Messerverletzung, was sich eben erklären lässt, mit einem Abgleiten in die Klinge hinein und so. Das war eigentlich rechtsmedizinisch, klingt jetzt komisch, aber es war eigentlich nichts Besonderes. Mhm. Und was eben diesen Fall so ein bisschen besonders macht, ist diese ganze Geschichte dahinter.
1: Hatten Sie Mitgefühl mit dem Jungen?
0: Ich verbiete mir selbst solche Gefühle und das gelingt mir auch gut, weil das letztendlich auch den professionellen Blick trübt. Und ich kann das. Natürlich denkt man über den einen oder anderen Fall noch mal ein bisschen nach. Aber dass ich jetzt vor Mitleid zerfließe, das verbiete ich mir selbst und das gelingt mir auch gut. Das gelingt mir bei Angehörigen, ist es schwieriger als so bei Tatverdächtigen. Ich kann mich an eine Situation erinnern, viele Jahre her, Fußball-WM oder EM in Berlin und da ist ein 21-jähriger Mann morgens um 6 betrunken, wollte den Weg nach Hause abkürzen und ist durch einen U-Bahn-Tunnel gelaufen. So, und man kann sich vorstellen, was passiert ist. Es kam die U-Bahn. Der ist dann getötet worden von dieser U-Bahn, sah entsprechend aus und ich habe den dann seziert mit der Sektionsdiagnose Polytrauma, also polyphil griechisch Traumaverletzung, also eine Vielfachverletzung, die auch sofort tödlich gewesen ist. Und dieser junge Mann, der kam nicht aus Berlin, sondern der kam von etwas weiter her und normalerweise sehen wir keine Angehörigen. Aber in diesem Fall ist es so gewesen, dass der Vater dieses jungen Mannes mit dem örtlichen Bestatter nach Berlin gekommen ist, um seinen Sohn abzuholen. Und die standen dann ein paar Tage später bei uns auf dem Hof. Also ich will jetzt nicht sagen, der Vater hat sich eingeschlichen, aber normalerweise sehen wir solche Angehörigen nicht. Und der Vater war der Meinung, dass das nicht sein Sohn ist. Denn sein Sohn würde so etwas niemals machen. Ja, und hat sich also im Rahmen der Trauerreaktion sich das irgendwie so hingedreht, dass er sagte, mein Sohn ist vielleicht mit einer Freundin durchgebrannt oder mit dem Rucksack nach Australien oder was weiß ich, aber der in den U-Bahn-Tunnel gelaufen ist, das ist nicht mein Sohn. Und ich bin dann, kam von einer anderen Obduktion, das war ein paar Tage später und traf dann aber auf diesen Vater und die Bestatter. Die Bestatter haben den Sarg gerade in die Auto eingeladen, natürlich verschlossen. Und der Vater sagte dann zu mir, als ich dann sagte, also ich fragte, wer er ist und ich dann auch sagte, wer ich bin. Und dann sagte er, ich möchte, dass Sie diesen Sarg jetzt aufmachen und werde ich Ihnen sagen, dass es nicht mein Sohn ist. Und da habe ich also gesagt, da würde ich ihn von abraten, denn ich wusste natürlich noch, wie der aussah. Aha. Und der Vater hat aber nicht locker gelassen. Und das war dann über 20, 25 Minuten ein annähernd gleichförmiger Dialog, wo ich dann gesagt habe, also glauben Sie mal, dass die Polizei ihre Arbeit getan hat und behalten Sie Ihren Sohn doch so in Erinnerung, wie Sie ihn kannten. Ja? Der sieht jetzt nicht mehr so aus, aber das wollte der nicht hören. Also der musste für sich wollte der mir also zeigen oder sich selber natürlich vorrangig zeigen, dass das nicht sein Sohn ist. Und dann habe ich irgendwann, weil der davon auch nicht abzubringen war, habe ich gesagt, dann, ich habe ihm das jetzt zigmal gesagt, dann öffnen wir jetzt diesen Sarg. Und das haben wir dann auch getan. Und natürlich war das sein Sohn. Wer soll es sonst sein? Das hat er dann auch erkannt und ist dann am offenen Sarg zusammengebrochen.
1: Oh Gott.
0: So. Ja. Und das sind Situationen, die brauche ich also auch nicht jeden Tag, sage ich mal vorsichtig. Ne? Ich hab mal gesagt, das Schlimme an der Rechtsmedizin sind nicht die Toten, das sind die Lebenden und das sind dann eben solche Situationen. Ne?
1: Aber Sie haben relativ selten Kontakt zu Angehörigen, weil es gibt ja dieses auch so ein Tatort-Klischee, also Tatort aus dem Fernsehklischee, dass man, wenn man zieht das Tuch weg,
0: Das findet so nicht statt. Das findet so nicht statt. Das soll sich mal ein Drehbuchautor in den 60er Jahren mal ausgedacht haben zur Steigerung der Dramatik, habe ich mal gehört. Aber in der Realität findet es nicht statt. Sondern Identifizierung geschieht durch die Polizei, entweder durch den Vergleich Lichtbildausweis und Leiche, wenn das möglich ist, wenn die Leiche also nicht vollends verändert ist, nicht verstümmelt ist, dann geht das. Und wenn das eben nicht geht, dann geht es über irgendwann Finger, Zähne, irgendwann noch über DNA. Aber dass Angehörige sozusagen 24 Stunden in die Rechtsmedizin kommen, dass also auch immer jemand da ist und jeder da rein kann, das ist natürlich auch nicht so, wie es im Film ist. Und dass man dann, also dass dann die Ehefrau schreiend zusammenbricht und sagt, ist es oder so, das gibt es nicht. Ja. Wir sehen Angehörige gelegentlich, wenn wir zum Leichenfundort fahren. Ich finde das nicht besonders angenehm, muss ich sagen.
1: Aber nochmal zurück zu dem Jungen, der den Mann ermordet hat oder getötet hat, der ihn missbraucht hat. Was war dann die Anklage der Staatsanwaltschaft? Die berief sich ja auch dann auf den Befund der Gerichtsmedizin.
0: Genau, also ein Stich in den Rücken ist ja nun erstmal, kann man erstmal eine Heimtücke vermuten. Und von daher ist Heimtücke ein Mordmerkmal und die Anklage lautete auf Mord. Und das hat sich dann, als dieser ganze Sachverhalt juristisch entsprechend aufgearbeitet wurde, und eben klar war, das ist jetzt hier auch ein Stück weit eine Affekttat gewesen. Also er hat ja kein Messer mitgebracht zum Beispiel, sondern die Messer lagen dort rum. Das war ein Küchenmesser aus dieser Küche. Das ist dann letztendlich in der Verurteilung gemündet wegen Totschlages. Nicht wegen Mordes, ich glaube 3 oder 3,5 Jahre. Was natürlich für einen jungen Mann auch eine lange Zeit ist, aber der eben auch einen Menschen getötet ist, darf man eben auch nicht vergessen. Und da kann man eben nur hoffen, dass entsprechend da dann, ja, dass diese Zeit dann auch genutzt wird, dass man ja sich mit der Tat auseinandersetzt. Ne? Aber was aus dem geworden ist, kann ich Ihnen nicht sagen.
1: Wenn Sie sagen, dass Sie aus professionellen Gründen versuchen, das Emotionale rauszulassen, aber wenn Sie die Untersuchung gemacht haben, wenn Sie Ihre Aussage vor Gericht gemacht haben, ist das dann doch ein Moment, wo Sie dann sagen, okay, ja, Gott sei Dank ist jetzt nicht wegen Mordes verurteilt worden?
0: Nein. Also ich bin da tatsächlich, und das gelingt mir nach wie vor relativ gut. Ich bin da wirklich objektiv und bin da Arzt und Rechtsmediziner und maße mir also über die Dinge tatsächlich kein Urteil an. Und das gelingt mir. Und das tue ich eben nicht nur nach außen nicht, sondern auch für mich nicht. Sondern ich erstatte dort mein Gutachten, ich erläutere meine Befunde und dann wird man sehen, wie die Justiz damit umgeht.
1: Verfolgen Sie die Fälle noch weiter nach Ihrer Aussage?
0: Überhaupt nicht.
1: Gar nicht?
0: Also manchen Fällen kann man sich natürlich nicht entziehen,
1: weil sie medial
0: aufbereitet werden und so. So ist es in diesem Fall auch gewesen. Aber ich bin jetzt nicht jemand, der jetzt irgendwie den Tätern oder den Toten oder so hinterher googelt oder da irgendwelche Ermittlungen anstellt. Also das wäre auch sehr ungesund, psychisch sehr ungesund.
1: Es gibt noch einen anderen Fall, über den ich gerne mit Ihnen sprechen wollte, den Sie vorhin nämlich schon angerissen haben, dem auch deutlich wird, dass Ihre Arbeit über das Juristische hinaus sehr große Bedeutung hat. Und auch dort haben Sie nicht nur das Opfer, sondern den Täter untersucht. Was war da geschehen?
0: Ja, das war offensichtlich eine WG, wo mehrere Studenten zusammengewohnt haben. Und einer dieser Studenten war schizophren erkrankt, schon längere Zeit. Und es ist ihm aber gelungen, das mit Medikamenten so weit zu behandeln, dass es seinen Alltag jetzt nicht groß merkbar, spürbar beeinträchtigte. Und seine Mitbewohner wussten davon nichts. Und irgendwann hat er dann diese Medikamente abgesetzt. Und Schizophrenie ist also eine schwere Erkrankung tatsächlich. Und das hat dann bei ihm dazu geführt, dass er relativ aus dem Nichts heraus im schizophrenen Wahn tatsächlich unvermittelt eine Mitbewohnerin aus dieser WG nicht nur angegriffen hat, sondern auch, muss man sagen, bestialisch getötet hat mit einem Messer. Und das waren, glaube ich, noch 1 oder 2 weitere Mitbewohner in dieser Wohnung zur Tatzeit dabei. Das Ganze war im 4. oder 5. Stock und der ist dann nach der Tat aus dem Fenster gesprungen. und hat sich dabei sehr schwer verletzt, zahlreiche Brüche sich zugezogen und ja, ist dann entsprechend versorgt worden über einen langen Zeitraum. Ich habe den relativ kurz nach der Tat gesehen, da war er nicht kontaktbar, aber ich habe ja schon gesagt, das ist auch nicht primär meine Aufgabe, denn die Verletzung dokumentiert.
1: Der lag da noch im Koma, oder?
0: Der lag im Koma, genau. Der hatte, glaube ich, ein Schädelhirntrauma, viele Brüche im Gesicht und auch an Armen und Beinen und so. Also der war schon sehr schwer verletzt, hat es letztendlich aber überlebt.
1: Das ist auch eine schwierige Untersuchung, also jetzt zu unterscheiden, welche Verletzungen woher rühren dann. Stell ich mir
0: ja,
1: vor.
0: Ja, das war jetzt eigentlich in diesem Fall gar nicht so komplex, denn in diesem Fall war natürlich die Frage, was hat er für Verletzungen und wo kommen die her? Kommen diese Verletzungen vom Sturz?
1: Ja, das meine ich.
0: Das konnte man bejahen, also ein Knochenbruch oder so, das war damit alles, die Knochenbrüche, die er hatte, das war alles zu erklären. Dann war natürlich noch die Frage, hat der Verletzungen, die zu dieser Messertat irgendwie passen? Also gibt es Abwehrverletzungen, aktive oder passive Abwehrverletzungen? Und das hat er also alles nicht gehabt.
1: Und wie stellte sich das Verletzungsbild beim Opfer dar?
0: Was mich an diesem Fall nachhaltig beeindruckt hat, sind einige Dinge. Also zum ersten die Obduktion. Das war also wirklich ein, muss man sagen, außergewöhnliches Verletzungsbild. Außergewöhnlich massiv.
1: Aha.
0: Das heißt, er ist also noch im Liegen, als die schon gelegen hat. Aufgrund der Verletzung hat die also mit letzter Kraft sich noch versucht, gegen diesen Täter zu wehren, was dann natürlich einfach noch aussichtslos war. Aufgrund des Blutflusses, aber Abwehrverletzung an den Füßen, das ist schon außergewöhnlich. Also die hat wirklich gekämpft, aber der war körperlich einfach überlegen und in seinem schizophrenen Wahn auch da hat er nicht aufgehört damit.
1: Sie schrieben, dass das nicht selten ist, wenn es zu Tötungsdelikten bei Schizophrenen kommt oder bei psychotischen Tätern.
0: Genau, die haben...
1: Dieser Overkill.
0: Ja, Overkill ist eigentlich noch, spricht eigentlich eher für eine Beziehung, wenn man also nicht drei Messerstiche setzt, wie sie, sagen wir, medizinisch erforderlich vielleicht sind für eine Tötung, sondern 300. Ja, das spricht schon für eine persönliche Beziehung, das würden wir als Overkill bezeichnen, aber... Auch Schizophrene haben also ein relativ hohes Risiko, also besonders bizarre und auch spektakuläre Taten auch zum Teil zu begehen. Sowohl was Tötungen betrifft, was aber auch Suizide betrifft. Also wenn sich Schizophrene suizidieren, was auch geschieht, dann tun die das häufig auf sehr bizarre Art und Weise, sehr groteske Art und Weise. Und ja, das war also ein sehr massives Verletzungsmuster bei dem jungen Mädchen. Und es kam dann zum Prozess und in diesem Prozess...
1: Da war der junge Mann, der ist dann auch wieder aus dem Koma erwacht,
0: genau,
1: und
0: der hat
1: war
0: dann also, der ist dann medizinisch,
1: verhandlungsfähig.
0: Genau, der ist dann medizinisch sozusagen von seinen Verletzungen geheilt worden und wusste von dieser Tat glaubhaft überhaupt nichts mehr. Und das stelle ich mir also albtraumartig vor, ja. Also wie bei Kafka, ja, der Prozess, so, also der sitzt da, ist körperlich gezeichnet von diesem Sprung und weiß überhaupt nicht, wie es dazu kam. Ja, und konnte das sich überhaupt nicht erklären. Also das fand ich sehr beeindruckend und also eine ganz alttraumhafte Vorstellung. Und was mich auch sehr im Nachhinein auch persönlich, will ich sagen, erschüttert, aber doch sehr gerührt hat. Das war ein Prozess, der unter relativ großem Anteil oder großer Anteilnahme der Öffentlichkeit, auch der Studentenschaft stattgefunden hat. Und im Gerichtssaal saßen eben auch relativ viele Zuschauer. Und es gab auch dann eine Nebenklage und so weiter. Und ich bin dann eben dort geladen worden und habe dann über eine Dreiviertelstunde, Stunde eben das Verletzungsbild erläutert. Was auch so einfach so lange gedauert, weil es auch so viel war tatsächlich. Und dann war ich mit meinem Gutachten fertig. Es gab dann keine Fragen mehr seitens des Gerichtes oder vom Verteidigung oder vom Staatsanwalt oder von der Nebenklage. Und dann wurde ich entlassen. Und als ich entlassen wurde, hat der Gericht gesagt, so, und jetzt machen wir auch eine Viertelstunde Pause nach diesen Ausführungen hier. Und dann war also mein Teil formal sozusagen erledigt, mein Part. Und ich habe dann meine Sachen genommen, meine Jacke genommen, bin auf den Gerichtsflur rausgegangen. Und da kam ein älterer Herr hinter mir her, der nun das alles gehört hatte, der meine ganzen Ausführungen da gehört hatte. Und ich musste das ja auch alles erzählen. Und der mich dann fragte, ja, ist sie denn schnell gestorben? Und da habe ich gesagt, also ich denke nicht. Dann habe ich ihn gefragt, wer sind Sie denn? Und sagte er, ich bin der Vater. Oh. So. Und das war mir gar nicht klar, weil ich sozusagen meine beruflichen Scheuklappen getragen habe und mich auf mein Gutachten konzentriert habe, dass die Eltern als Nebenklage sich das alles auch angehört haben. Ja? Selbst wenn ich es gewusst hätte, hätte ich darauf keine Rücksicht nehmen dürfen und hätte es auch nicht getan. Aber das hat mich ziemlich kalt erwischt, muss ich sagen.
1: Das haben Sie ja häufiger beim Prozess auch, dass wenn dann die Angehörigen in der Nebenklage auch anwesend sind, dass Sie ja dann wirklich die schlimmsten Details darlegen. Kriegen Sie das mit, wie die Angehörigen darauf reagieren?
0: Also ich habe das bei Rechtsanwälten häufig erlebt, wenn das heißt, die Rechtsmedizin kommt, dass dann für diesen Termin die Angehörigen nicht kommen. Das habe ich schon öfter erlebt. Natürlich bekommen wir mit, wie Menschen auf unsere Ausführungen reagieren. Das ist so. Ist auch nicht immer schön.
1: Wie war das Urteil für den Täter?
0: Das war ein sogenanntes Sicherungsverfahren. Also in der deutschen Rechtsprechung ist es so, dass jemand, der im Zustand der Schuldunfähigkeit eine Tat begeht, für diese Tat dann nicht zu einer Gefängnisstrafe verurteilt werden kann, sondern der ist dann auf zunächst unbestimmte Zeit in die sogenannte Maßregel, also es ist in die forensische Psychiatrie, eingebracht worden, um eben dort dann diese schizophrene Erkrankung zu behandeln und hoffentlich einen Zustand zu erreichen, dass er in der Lage ist, vielleicht sogar ein selbstständiges Leben zu führen, aber dass diese Erkrankung nicht mehr zu solchen Durchbrüchen führt. Und da man natürlich überhaupt nicht sagen kann, wie lange so etwas dauert und ob so etwas überhaupt gelingt, gibt es auch bei diesen Unterbringungen in der Forensik in der Regel keine bestimmte Zeitspanne, sondern das hängt dann vom Behandlungserfolg ab und der Frage, ob der überhaupt eintritt.
1: Das Thema Tod ist natürlich ja für jeden Mediziner irgendwie präsent und spielt eine Rolle, aber bei Ihnen als Gerichtsmediziner ist der Tod ja omnipräsent. Und außerdem sehen Sie ja noch im Detail, was Menschen anderen antun. Also Sie sehen ja wirklich die Stichwunden im Detail. Hat das Ihr Bild auf die Menschen geprägt?
0: Nein. Also ich sehe zwar, was Menschen anderen antun, ich sehe vor allen Dingen, was Menschen sich selber antun. Das ist zum Teil viel schrecklicher. Da rede ich gar nicht über Suizide, also auch, aber auch über Alkoholkranke zum Beispiel und Drogenkonsumenten und so weiter. Mein Blick auf die Dinge hat das insoweit vielleicht ein Stück weit verändert, dass ich das, was ich habe, vielleicht ein Stück weit mehr zu schätzen weiß. Ja? Ich bin sehr froh über das Leben, was ich mit meiner Familie hier habe und bin darüber sehr glücklich und auch sehr demütig, dass ich in der Lage bin, dieses Leben so zu führen. Denn ganz viele andere haben ein solches Leben nicht. Und das sehen wir eben auch häufig in unserem Beruf.
1: Was hat Sie dazu bewogen, sich auf die Rechtsmedizin zu konzentrieren?
0: Es ist mir nicht in die Wiege gelegt worden, sozusagen. Ich komme nicht aus der Arztfamilie oder sowas. Und habe irgendwann Medizin studiert, habe vorher im Rettungsdienst gearbeitet und wollte eigentlich Anästhesist werden, Notarzt werden. Und habe mein Studium auch so ausgerichtet und habe dann auch einen Teil des sogenannten praktischen Jahres, also das ist am Ende des Studiums, habe ich auch eine Anästhesie gemacht und für mich war also klar, du wirst Notarzt. Und hatte aber ein Jahr zuvor schon oder zwei Jahre zuvor ein Praktikum gemacht in der Rechtsmedizin als Medizinstudent in Hamburg, weil ich gedacht habe, das ist irgendwie auch schräg und auch ganz interessant vielleicht. Habe das für mich als Perspektive aber nie gesehen, habe gedacht, das guckst du dir mal an.
1: Bei Klaus Püschel.
0: Genau, ja. Genau. Und habe gedacht, das guckst du dir mal an. Und habe das dann auch 4 oder 6 Wochen gemacht und fand das auch irgendwie ganz interessant, aber habe das für mich also auch nie als Perspektive gesehen und bin aber so ein bisschen da hängen geblieben, denn ich schreibe gerne. Und zwar jetzt nicht Bücher, obwohl es jetzt ein Buch von mir gibt, sondern auch gerne so wissenschaftliche Aufsätze. Und das habe ich schon als Student ganz gerne gemacht und das ist da in der Rechtsmedizin ein bisschen aufgefallen. Und ich hatte da auch jemanden, der mich da ziemlich an die Hand genommen hatte, so dass ich als Student schon mal das ein oder andere kleine Poster auf dem Kongress mal hatte oder mal einen kleinen Vortrag gehalten habe oder sowas. Und das ist dort aufgefallen. Und nachdem ich, wie gesagt, ich wollte das aber nicht machen. Ich wollte nicht Rechtsmedizin machen, sondern habe gedacht, das machst du jetzt so nebenbei, das macht ein bisschen Spaß. Und ich hatte eben schon 2 Ausbildungen gemacht, ehe ich angefangen habe zu studieren und habe gedacht, naja, du bist auch schon mal irgendwie 2 Jahre älter als deine Kommilitonen, machst ein bisschen Lebenslaufkosmetik. Und Rechtsmedizin ist immer universitär. Und ich wollte auch immer an die Uni, obwohl ich gar nicht Rechtsmedizin machen wollte, aber gedacht so, wer schreibt, der bleibt. Publish or perish und Spaß macht's auch noch. So, und dann war ich mit dem Studium fertig und habe dann mich beworben in der Anästhesie und habe dann auch Rückmeldung bekommen, das würde alles soweit passen mit meiner Vita, aber man hätte im Moment keine Stellen. Und ehe ich dazu kam, die 2. Welle sozusagen an Bewerbungen loszulassen, rief mich Michael Zockers an, den ich in diesem Praktikum kennengelernt hatte. Und sagte dann, ich gehe nach Berlin und werde Chef der Rechtsmedizin an der Charité, ob ich nicht mitkommen möchte. Und das habe ich mir dann relativ kurz nur überlegt, denn das ist ein Angebot, das kommt wahrscheinlich einmal im Leben. Und habe gesagt, das musst du zumindest probieren. Und wenn das nichts ist, dann kannst du immer noch gehen. Und Das ist jetzt fast 15 Jahre her.
1: Was fasziniert Sie an Ihrer Arbeit?
0: Tja, das ist relativ vielschichtig. Also Rechtsmedizin ist ein Spiegel der Gesellschaft, wie die Notfallmedizin auch. Das finde ich immer ganz interessant. Das rückt die eigene Relation immer sehr gerade. Das finde ich sehr gesund.
1: Und wie meinen Sie das?
0: Naja,
1: rückt die eigene Relation gerade?
0: Naja, es gibt zum Beispiel Menschen, bin ich mir sicher, die wachen am Montagmorgen mit einem Pickel auf der Nase auf und die Woche ist gelaufen. Das wird einem Rechtsmediziner eher nicht passieren. Ja, das meine ich. Also man kann Probleme, medizinische Probleme sicherlich anders einordnen. Und das finde ich sehr gut und ich bin jemand, mir wird schnell langweilig. Und Rechtsmedizin ist alles andere als langweilig.
1: Aufgrund der Vielfalt der Fälle.
0: Genau, denn es sind ja eben nicht nur die Toten, es sind die Lebenden, es ist auch die Lehre an der Uni. Wir befassen uns mit Knochenfunden und ähnlich mehr. Also das ist ein sehr, sehr vielfältiges Fach. Das wird aber erst auf den zweiten Blick deutlich.
1: Sie sind von Berlin nach Kiel gewechselt. Mhm. Wie unterscheidet sich die Arbeit hier von der Großstadt, von der Hauptstadt?
0: Na, die Sektionszahlen sind natürlich etwas weniger, weil Berlin einfach, ich weiß nicht, ob es immer noch 4 Millionen sind oder mehr die mittlerweile, also da wohnen halt einfach mehr Leute, da ist passiert mehr Kriminalität, hier sind die Strecken weiter, es ist ein Flächenland hier und letztendlich gibt es aber im Großen und Ganzen keine besonderen Unterschiede. Das muss man tatsächlich sagen.
1: Eine gern gestellte Frage an unsere Gesprächspartner ist immer, wie Sie von dem Schrecken abschalten, mit dem Sie beruflich zu tun haben. Von Ihnen ist bekannt oder habe ich gelesen, dass Sie gerne AC/DC hören. Wann hören Sie AC/DC?
0: Da finde ich mich vollkommen wieder. Ja, da bin ich völlig zu Hause. Das hat aber mit der Rechtsmedizin nichts zu tun. Das war schon vorher so. Ich bin damit aufgewachsen und das ist mein Ventil tatsächlich. Also wenn ich nicht am Tag irgendwie 10, 15 Minuten spiele, dann fehlt mir was. Ansonsten bin ich in der glücklichen Situation, dass ich ein privates Umfeld habe, die, ja, ich sag jetzt mal ganz lax, wo ich meinen Müll abstellen kann. Und da bin ich sehr dankbar dafür.
1: Das heißt, Sie können auch erzählen.
0: Genau, ich kann erzählen. Ich habe jetzt kleine Kinder. Da werde ich natürlich am Abendbrot jetzt nicht Tisch erzählen, wie mein Tag abgelaufen ist. Aber also, wenn mich denn Dinge über den Tag hinaus bewegen, dann habe ich die Möglichkeit, darüber zu reden mit meiner Frau. Und das finde ich ganz wichtig. Es gibt viele, auch das nicht nur Rechtsmediziner, aber Feuerwehr, Polizei, andere Ärzte, die also davon nach 16 Uhr nichts mehr hören wollen. Das ist bei mir anders. Und ich bin auch jemand, der Dinge verarbeitet, indem man darüber spricht. Aber es gibt nicht viel zu verarbeiten. Denn wenn ich einen Beruf hätte, der mich kaputt macht, dann würde ich ihn ja nicht machen. Und Rechtsmedizin ist eben, das habe ich, glaube ich, irgendwo schon mal gesagt, in einem Interview sage ich es aber gern nochmal, die Toten haben es hinter sich. Ja, wir beiden, wie wir jetzt sitzen, haben es noch vor uns. Keiner weiß wann, keiner weiß wie, aber die haben es hinter sich. Und durch meine Biografie über den Rettungsdienst, was ich lange Jahre gemacht habe, habe ich auch eine andere Relation vielleicht. Also ich finde es viel belastender und emotional auch anstrengender, mit Sterbenden zu arbeiten, als mit Toten zu arbeiten. Ja, und im Rettungsdienst habe ich, wie jeder andere auch, der das länger macht, eben das ein oder andere erlebt, wo einem auch Menschen vor den Augen oder in den Armen verstorben sind. Und in der Rechtsmedizin hat man das nicht. Und das ist eben ein ganz anderer Stresslevel.
1: Herzlichen Dank, Herr Dr. Buschmann.
0: Sehr gerne.

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1: Es ist kurz vor drei. Ich bin Hendrik Daum. Mindestens 72 Tote, harte gegenseitige Vorwürfe und verstärkte Grenzkontrollen. Während sich die Lage in Ceuta beruhigt, eskaliert der Streit innerhalb der EU. Heute schalten sich die EU-Innenminister in einer Videokonferenz zusammen, um über die aktuellen Entwicklungen zu sprechen. Mehr von Dieter Ebeling.
2: Die spanische Regierung fühlt sich zu Unrecht an den Pranger gestellt. 22 EU-Regierungen, die einen offenen Kritikbrief an den spanischen Regierungschef Sanchez schickten, fühlen sich von diesem im Stich gelassen. Bei der EU, in diesem Fall den Innenministern, hängt immer alles mit allem zusammen. Sanchez hat in Sachen Migration, Verteidigung und Ukraine-Hilfe schon viele Hauptstädte verärgert.
1: Der neue Unionsfraktionschef Thorsten Frey hält es für falsch, sich schon jetzt darauf festzulegen, dass der nächste Bundespräsident zwingend eine Frau sein muss. Eine Frau in diesem Amt sei zwar wünschenswert, aber nicht unumstößlich. Entscheidend sei eine überzeugende Persönlichkeit, die die Gesellschaft zusammenhalte, so Frey. Zuletzt hatten sich auch mehrere SPD-Politiker für die bayerische Landtagspräsidentin Ilse Aigner von der CSU als Bundespräsidentin ausgesprochen. FIFA-Boss Infantino muss wohl um sein Amt fürchten. Nach den gescheiterten Investorenplänen sprach DFB-Sportdirektor Rettig von einem irreparablen Vertrauensverlust. Als erste nationale Fußballverbände haben England und Wales ihre Unterstützung für eine Wiederwahl Infantinos zurückgezogen.
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6: Es ist kurz vor vier, ich bin Stefan Mack. Der tödliche Anschlag beim Berliner CSD wirft immer noch Fragen auf, unter anderem zum genauen Ablauf. Der Innenausschuss des Bundestags berät heute über den islamistisch motivierten Terroranschlag. Bundesinnenminister Dobrindt soll über den Stand der Ermittlungen informieren. Claudia Wächter berichtet.
7: Was ist da schiefgelaufen, fragt sich nicht nur die queere Community. Die Behörden hatten schließlich den mutmaßlichen Täter auf dem Schirm. Er wurde auch überwacht, war aber auf freiem Fuß, weil ein Urteil noch nicht rechtskräftig war. Bei der Terrorfahrt mit einem Auto war eine Frau gestorben. Viele Menschen wurden verletzt. Der Attentäter selbst konnte zunächst fliehen, wurde dann aber später von Polizisten erschossen.
6: Die Bundesregierung denkt über einen neuen Zivildienst nach, für den Fall, dass in Deutschland wieder eine Wehrpflicht kommt. Das Familienministerium hat große Wohlfahrtsverbände gefragt, ob sie dafür Plätze anbieten könnten. Und fast alle haben signalisiert, dass sie grundsätzlich bereit wären. Hintergrund ist der neue Wehrdienst mit verpflichtender Musterung und die Möglichkeit einer Wehrpflicht, sollte die Truppe nicht genug Freiwillige finden. Der ukrainische Präsident Zelensky will Russland bis Herbst so stark unter Druck setzen, dass es einem Ende des Krieges zustimmt. Mit Drohnenangriffen, Sanktionen und diplomatischem Druck. Das sagte er vor Botschaften in Kiew. Gleichzeitig stellt er sich auf einen weiteren Kriegswinter ein und fordert von allen ukrainischen Botschaftern, technische Hilfe und Waffen bei Partnerstaaten zu organisieren.
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4: Es ist kurz vor 5. Ich bin Stefan Mack. Guten Morgen. Nach dem Ansturm von Flüchtlingen auf die spanische Exklave Ceuta schalten sich heute die EU-Innenminister in eine Videokonferenz zusammen, um über die aktuellen Entwicklungen zu sprechen. Dieter Ebeling berichtet aus Brüssel.
5: Die spanische Regierung fühlt sich zu Unrecht an den Pranger gestellt. 22 EU-Regierungen, die einen offenen Kritikbrief an den spanischen Regierungschef Sanchez schickten, fühlen sich von diesem im Stich gelassen. Bei der EU, in diesem Fall den Innenministern, hängt immer alles mit allem zusammen. Sanchez hat in Sachen Migration, Verteidigung und Ukraine-Hilfe schon viele Hauptstädte verärgert.
4: Unionsfraktionschef Frei will an der Abschaffung der Rente mit 63 festhalten und sieht keinen Spielraum für Nachbesserungen im Rentenpaket. Er warnt in einem Interview davor, das Gesamtpaket wieder aufzuschnüren, auch wenn viele Ministerpräsidenten und SPD-Politiker die Frühverrentung ohne Abschläge erhalten wollen. Kritiker, besonders aus Ostdeutschland, sprechen von Ungerechtigkeit und fordern Übergangsregeln oder eine Ausnahme für besonders belastende Berufe. Nach der Messerattacke an einem Gymnasium in Schongau in Oberbayern sind inzwischen alle Verletzten aus dem Krankenhaus entlassen worden. Auch die 13-Jährige, die besonders schwer verletzt war, durfte die Klinik inzwischen verlassen. Ein gleichaltriges Mädchen war letzten Monat nach Hause gekommen. Gegen den 16-jährigen mutmaßlichen Täter wird wegen versuchten Mordes und eines möglichen extremistischen Motivs weiter ermittelt. Er sitzt in Untersuchungshaft.
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6: So, es heißt, der Dienstag ist statistisch gesehen der unbeliebteste Tag ever.
7: Was? Wieso? Mittwoch ist hier schlimmer.
6: Naja, Mittwoch ist schon so mehr am Freitag dran. Weißt du, Dienstag ist schon so, da hat man auch den Pain vom Montag drin und nur irgendwie verdreifacht. Wir sorgen dafür, dass es nicht so ist. Und ich meine, es wurde auch Top-Wetter heute. Ja. Also Leute, wir schaffen das gemeinsam. Schön, dass ihr da seid. Guten Morgen.
7: Guten Morgen.
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0: Ich finde das eine absolute Frechheit.
1: Was?
0: Punkt.
1: Ist eine Frechheit.
0: Guten Morgen.
1: Guten Morgen.
0: Nur RTL ist an Dienstagmorgen ist es. Ich bin ja frisch zurück, ist aus dem Urlaub. 2 Wochen hatte ich Urlaub. Und was mich nervt daran, ich sehe nicht mal ansatzweise so aus, als hätte ich 2 Wochen Urlaub gemacht.
1: Doch,
0: ich bin so nullbraun.
1: Ach so, braun. Also ich dachte, weil du so schön strahlst und nicht so.
0: Ach, Max, immer wenn ich dich sehe. Nein, aber ich bin weißt du, Leute kommen so zurück aus dem Urlaub, sind richtig schön braun gebrannt. Ich lege mich in die Sonne, da passiert nichts.
1: Ja, wo warst du denn gewesen? In welchem Südland?
0: Es ist egal, wirklich. Ich war ganz oft in Italien, schon Kroatien. Ich werde nicht braun. Und jetzt brauche ich irgendwas von, muss man mir jetzt sagen, damit ich mich
1: besser fühle. Hast du mal so einen Bräuner irgendwie mal probiert oder so?
0: Ja, ich habe selbst Bräuner, aber das ist irgendwie
1: Hilft auch nicht, okay. Alina, dann sage ich dir, du brauchst gar keine braune Haut. Du brauchst, musst einfach nur so sein, wie du bist. Dein Lächeln macht jede einzelne, noch nicht vorhandene Hautfalte wieder weg. Und deswegen bist du von innen auch wunderschön.
2: Nee, okay, ich glaube, das...
0: Guten Morgen, jetzt fühle ich mich besser an.

0: Nile Horan, Matt Smith hier, Drive Safe in der 89.0 RTL Morning Show. Hallöchen.
1: Guten Morgen.
0: Wir haben jetzt was für euch, das ist wirklich, es dürft ihr nicht verpassen, der 89.0 RTL Flashback Song. Und wir haben wirklich einen rausgesucht, das ist wirklich einer der Teenie-Songs, für mich auf jeden Fall, Maroon 5 mit Moves Like Jagger.
2: Oh geil, zu dem habe ich früher auch mal getanzt, vor vielen, vielen Jahren.
0: Du?
2: Ja, der seinen Körper eigentlich nie bewegen kann, aber
0: ich
2: ist geil.
0: Sagen.
2: Der erste Song damals auf dem Laptop gewesen und da gab es auch so einen Tanz immer bei Maroon 5.
0: Na, ich fand die Stelle, wo dann kommt der am Ende Christina Aguilera mit dazu.
2: Ja.
0: Und ich habe mich so sexy gefühlt, als ich diese Stelle damit so mitgegroovt habe. Dachte so, oh,
2: also der Mann kann auf jeden Fall auch seine Hüften schwingen, ne? Und deswegen dreht er zu ihm aus. Für Maroon 5, Moves Like Jagger, guten Morgen. 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
6: Ich bin Stefan Mack. Guten Morgen. Nach dem Ansturm von Flüchtlingen auf die spanische Exklave Ceuta schalten sich heute die EU-Innenminister in eine Videokonferenz zusammen, um über die aktuellen Entwicklungen zu sprechen. Dieter Ebeling berichtet aus Brüssel.
7: Die spanische Regierung fühlt sich zu Unrecht an den Pranger gestellt. 22 EU-Regierungen, die einen offenen Kritikbrief an den spanischen Regierungschef Sanchez schickten, fühlen sich von diesem im Stich gelassen. Bei der EU, in diesem Fall den Innenministern, hängt immer alles mit allem zusammen. Sanchez hat in Sachen Migration, Verteidigung und Ukraine-Hilfe schon viele Hauptstädte verärgert.
6: Unionsfraktionschef Frei will an der Abschaffung der Rente mit 63 festhalten und sieht keinen Spielraum für Nachbesserungen im Rentenpaket. Er warnt in einem Interview davor, das Gesamtpaket wieder aufzuschnüren, auch wenn viele Ministerpräsidenten und SPD-Politiker die Frühverrentung ohne Abschläge erhalten wollen. Kritiker, besonders aus Ostdeutschland, sprechen von Ungerechtigkeit und fordern Übergangsregeln oder eine Ausnahme für besonders belastende Berufe. Nach der Messerattacke an einem Gymnasium in Schongau in Oberbayern sind inzwischen alle Verletzten aus dem Krankenhaus entlassen worden. Auch die 13-Jährige, die besonders schwer verletzt war, durfte die Klinik inzwischen verlassen. Ein gleichaltriges Mädchen war letzten Monat nach Hause gekommen. Gegen den 16-jährigen mutmaßlichen Täter wird wegen versuchten Mordes und eines möglichen extremistischen Motivs weiter ermittelt. Er sitzt in Untersuchungshaft.
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0: Oha, das gab's wirklich noch nie. Hallöchen. Die 89.0 RTL Morning Show ist an, jetzt mit BTS und Swim. Super erfolgreich gerade, sind ja wieder zurück. Haben ihre Karriere quasi da fortgesetzt, wo sie ja aufgehört haben. Super erfolgreich und da könnte man ja denken, da kommen dann die Grammys und alles Mögliche.
1: Erstmal das WM-Finale, da waren sie auch
0: krass. Da waren sie auch krass und die haben jetzt aber gesagt, sie möchten bei den Grammys keine Musik einreichen. Du musst ja als Künstler selber einreichen. Und sie machen das aus Protest nicht, weil es möglicherweise bei den Grammys dann eine neue Kategorie geben sollte, sowas wie Asian, also K-Pop halt, ne? Und das finden sie halt ein bisschen blöd, dass sie nicht in den normalen Künstlerbereich mit reingenommen werden.
1: Steht das schon zu 100%, dass die da keine Musik einreichen?
0: Ja, das haben sie gesagt.
1: Okay, na gut, wenn sie nicht zu den Grammys ihre Musik einreichen und dort absagen, dann sind sie eben bei uns, hier auf 89.0 RTL. Dann sind sie bei uns eben zu hören in der Playlist, deswegen dreht ihr jetzt schön laut hier bei BTS und Swim. Guten Morgen.

0: um diese Uhrzeit wach sein ist eigentlich nur geil, wenn man weiß, man fährt in Urlaub.
1: Oh ja, so schön direkt zum Flughafen, da kann man auch schön dann aufstehen und so. Geil.
0: Die 89.0 RTL Morning Show ist an, egal was ihr heute vorhabt, wir sind für euch da. Ich finde ja, in Urlaub fahren ist ja an sich super geil. Aber Urlaub hat eine Sache, die ist einfach wirklich bodenlos schlimm.
1: Zurückkommen.
0: Wenn man zurückkommt und dann den Koffer ausräumen. Oh.
1: Naja, wobei, du kannst einfach alles so nehmen. Du hast es ja eh nicht zusammengelegt, ne? Wenn man zurückzieht.
0: Natürlich.
1: Nein.
0: Hä?
1: Quetscht da irgendwie alles rein so und dann alles in Wäschekorb, zack, Waschmaschine und dann ist erstmal Ruhe.
0: Aber wenn ich nicht alles benutzt habe, muss ich auch nicht alles waschen und dann habe ich ja auch sowas wie Make-up da drin und Kosmetikzeug und vielleicht Schuhe. Dann muss ich das ja alles an einen anderen Platz in der Wohnung hinbringen.
1: Aber im besten Fall nimmst du ja nur das in Urlaub mit, was du anziehst. Oder?
0: Ja, das klappt nie bei mir. Das nehme ich mir mal vor. Aber egal, wenn ihr gerade auf dem Weg seid in Urlaub, habt viel Spaß, kommt gut an. Und wenn ihr da ein bisschen Geld ausgeben wollt, keine Sorge, geht auf uns. Und wie, das verraten wir euch kurz nach 6. Also bleibt dran, guten Morgen.
1: Guten Morgen.

0: Dienstagmorgen, 5.56 Uhr, die 89.0 RTL Morning Show ist an und zu dem Wetter, da passt nur einer richtig gut. Kamerad gibt's gleich für euch mit Hug Yourself und ich finde ja, wenn jemand so Sonnenschein ausstrahlt und gute Laune und so, dann ist das auf jeden Fall Kamerad.
1: Safe, das ist so morgens im Moment, guckst du erstmal noch aus dem Fenster, siehst du die ersten Autos schon lang, aber weißt schon, es wird so ein geiler Tag, ne, die Sonne scheint, es wird wieder richtig heiß. Kamerad, Hug Yourself, spielen wir euch gleich. Außerdem, Harrison ist dabei, All the Things She Said, Kygo, Griffin, Khalid, Save My Love. Und Dracula auch von Tame Impala und Jenny. Also die Playlist ist randvoll mit richtig geiler Mucke. Die Beste von heute nur hier auf 89.0 RTL.
0: Ja, was soll ich dazu noch sagen? Wird warm. Also ich glaube, das wissen wir mittlerweile alle. Wir schaffen das irgendwie gemeinsam. Hoffen, dass die Kollegen irgendwie ordentlich Deo drauf machen. Ansonsten kann es ein bisschen nass sein, vor allem jetzt morgens. Und ab Nachmittag ab und zu ein bisschen Gewitter geben. Ansonsten bleibt die Sonne aber für euch da.
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1: Es ist kurz vor sechs und hier ist Doro für euch.
3: Guten Morgen. Wer früh bei Social Media unterwegs ist, ist schlechter in der Schule, zeigt eine Studie der Uni Mailand. Kinder, die schon mit 10 oder 11 eigene Social Media Accounts haben, waren unter anderem in Mathe schlechter als die, die erst ab der 9. Klasse Accounts hatten. In Griechenland und im Nordwesten der USA kämpfen die Feuerwehren gegen verheerende Waldbrände. Westlich von Athen toben Wald- und Buschbrände jetzt schon den 4. Tag in Folge. Mehrere Dörfer mussten geräumt werden. Rund um die US-Stadt Spokane im Bundesstaat Washington haben drei Feuer mehr als 600 Gebäude vernichtet. Wegen der Migrationskrise in der spanischen Exklave Ceuta beraten die EU-Innenminister heute über die Konsequenzen. Bei einer Videokonferenz soll es darum gehen, wie die EU ihre Außengrenze besser schützen kann. Auch Bundesinnenminister Dobrindt nimmt teil. Und der neue Spider-Man-Film hat den erfolgreichsten Kinostart aller Zeiten hingelegt. Brand New Day hat am ersten Wochenende in den USA 360 Millionen Dollar eingespielt und damit Avengers Endgame vom Thron gestoßen. Und auch in Deutschland läuft der Film stark über 1,4 Millionen Besucher in 5 Tagen.
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1: A7 Hannover Richtung Kassel zwischen Echte und Northeim West gibt es in beiden Richtungen gerade Gefahr durch Aquaplaning. Fahrt dort ein bisschen langsamer. Eine Ölspur gibt es auf der A14 Richtung Magdeburg zwischen dem Rastplatz Alter Postweg Ost und Staßfurt. Und noch ein Stau auf der A2 Richtung Dortmund zwischen Irxleben oder Allerengersleben. Dort braucht er eine halbe Stunde länger. Der aktuellste Blitzer, der steht auf der A36 Richtung Braunschweig bei Wernigerode Nord. 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
0: Hallöchen, kurz vor sechs am Dienstagmorgen, an einem sehr, sehr warmen Dienstag. Schaffen wir aber gemeinsam. Und was immer hilft, ist auf jeden Fall guter Sound. Den haben wir unendlich für euch. Wir starten rein mit Kygo, Khalid und Griffin. Save My Love, Kamerad am Start, Hug Yourself, Dracula, Tame Impala und Jenny. Also es wird ein Top-Start am Dienstag. Schön, dass ihr da seid. Bleibt dran. Guten Morgen.
1: Morgen.
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0: Harrison, all the things she said, das ist euer Start im Dienstagmorgen. Hallöchen. 89.0 hört das an. Hoffentlich konntet ihr wenigstens ein bisschen eine Mütze schlafen mitnehmen. Hat sich ja irgendwie nicht so dolle abgekühlt. Wir sind aber da, versuchen euch den Start in Dienstag so schön wie möglich zu machen. Und ich habe mal eine Frage. Ich sehe das super oft, dass das gerade so ein Ding ist, dass man Sachen alleine macht. So ins Restaurant gehen. Ich habe Freunde, die gehen alleine in Urlaub. Ja. Und ich überlege jetzt, das erste Mal alleine auf ein Konzert zu gehen tatsächlich.
1: Oh.
0: Einfach aus dem Grund, weil keiner mit mir gehen möchte.
1: Wirklich? Ja. Ist so schlimm. Kann man es nicht ertragen,
0: der
1: oder
0: Der Künstler ist jetzt so ein bisschen nischig noch und ich finde niemanden, der mitkommen möchte. Und wer mich kennt, der weiß, mein Leben besteht nur aus Konzerten.
1: Das stimmt.
0: Das ist wichtiger als Essen und Atmen und alles für mich. Und dann war ich irgendwann an einem Punkt, wo ich dachte, als ob ich dieses Konzert verpasse, nur weil ich mich nicht traue, alleine zu gehen. Und warum eigentlich nicht?
1: Aber du traust du dich grundsätzlich nicht oder was hindert dich?
0: Ich weiß es. Ich kann nicht sehr gut alleine sein als Mensch, deswegen wundert mich das. Aber ich will irgendwie jemanden da haben, mit dem ich es teilen kann. Und irgendwie, ich glaube, das Hauptding ist, da kommen ja alle eigentlich hin mit jemandem. Und ich bin dann quasi gefühlt die Einzige, die alleine dahin kommt. Und ich habe da so ein bisschen Respekt vor.
1: Aber alle sind ja auch da aus einem Grund zu feiern, ne? Für den Künstler oder die Künstlerin, die dann da ist. Und dann connectet man sich ja auch so mit den Leuten. Also es ist ja eine Community, genauso wie hier.
0: Ja, absolut. Ich meine, du warst ja auch 3 Monate mal alleine im Urlaub. Das ist aber schon Next Level. 3 Monate, Max.
1: Ja, aber das ist auch geil. Das stärkt so das eigene Selbstbewusstsein. So, man ist so komplett man selbst, ne? Man findet sich ganz neu.
0: Meinst du, die Reise hat dich verändert? Zum Positiven.
1: Zumindest habe ich was Neues auf meiner Haut jetzt.
0: Hast du ein Tattoo gestellt?
1: Ich habe mir tatsächlich, ja.
0: Das kann ich beim Konzert jetzt nicht machen, aber ja, okay. Okay, ich brauche trotzdem mal eure Hilfe, eure Meinung. Vielleicht habt ihr ja schon mal sowas alleine gemacht, sei es jetzt Urlaub oder Konzert gewesen. Wie war es? Habt ihr irgendwie Tipps für mich, wie ich mich überwinden kann? Schickt gerne mal eine WhatsApp-Sprachnachricht. 0175-24-24-89-0.
1: Wer kommt mit?
0: Wer kommt mit? Vielleicht connecten wir uns auch irgendwie. Vor allem das Konzert wäre erst irgendwie nächstes Jahr im Februar. Also ich habe noch Zeit, mich mental drauf
1: vorzubereiten. Die Welt ist ja auch so klein. Ne? Du wirst irgendjemanden da treffen. Vielleicht, Mensch, du aus der 8. Klasse noch damals.
0: Maybe. Naja, Leute, ich freue mich auf eure Nachrichten. Jetzt erstmal einen schönen Start in Dienstagmorgen. 6:10 Uhr, Max und Alena hier. Hi.
1: Guten Morgen.

0: Euer Start am Dienstagmorgen, Kamerad hier mit Hug Yourself.
1: Geil.
0: In der 89.0 RTL Morning Show. Hello, hello.
1: Guten Morgen.
0: Ich, wenn es schon so um Musik geht, ne, ich habe was ganz Wildes gelesen. In Nürnberg gab es einen neuen Weltrekord.
1: Nee.
0: Und zwar 72 Stunden Posaunenmusik.
1: Was? 72 Stunden?
0: Aber irgendwie hat's was. 1800 BläserInnen haben in Nürnberg dann den Weltrekord aufgestellt.
1: Alter, das sind 3 Tage.
0: Das ist Wahnsinn.
1: Na gut. Also ich sag mal so, Gott sei Dank dauert es bei uns nicht 3 Tage, sondern nur 10 Sekunden, ja, um Big Nick zu schlagen. Also auf geht's. Call geht nach Jesleben.
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3: Hallo.
4: Stefanie, hallo. Ich möchte mit dir gerne 10 Wörter in 10 Sekunden spielen. Spontan. Bist du bereit?
3: Ich bin gerade auf Arbeit, aber ja. Ja.
4: Hier ist ein Buchstabe. Ich habe mir überlegt, es wird F. F wie Frühaufsteher. Und die Zeit läuft. Familie.
3: Socken. 10 Sekunden hat euch.
4: Ja.
3: Socken, Shirt.
4: Die Zeit ist um. Aber es war auch F wie Frühaufsteher.
3: Ach so.
4: F wie Fummeln.
0: Gut, ich glaube, Frühaufsteherin war sie dann vielleicht nicht. Aber bei der Hitze, es ist auch schwierig.
1: Ja, bei der Hitze, morgens, Dienstag, ne?
0: Ja, aber deswegen ist es ja gut, ihr könnt es immer und immer wieder probieren. Vielleicht seid ihr nachher dann wacher. Also rein in die App mit euch für eine Runde Big Nicks Wortspielspiel. Dann gönnt ihr euch eine JBL-Box im 89.0 RTL-Design. 6:18 Uhr, Dienstagmorgen. Schön, dass ihr da seid. Hi.
1: Morgen.

0: Jane und Paula und Jenny hier mit Dracula 6:24 Uhr. Die 89.0 RTL Morning Show ist an. Bis gleich, hi.
1: Morgen.
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0: Da zieht gerade teilweise ein bisschen Gewitter und Regen durchs Sendegebiet bei uns. Man kann nur hoffen, dass es sich ein bisschen abkühlt dadurch. Ansonsten schaffen wir den Tag gemeinsam. 34 Grad heute maximal, Sonne ist am Start, aber ab Nachmittag kann es auch ab und zu noch mal ein bisschen Regen geben.
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1: Kurz vor 6:30 und hier ist Doro für euch.
7: Guten Morgen. Wer früh bei Social Media unterwegs ist, ist schlechter in der Schule. Das zeigt eine Studie der Uni Mailand. Kinder, die schon mit 10 oder 11 eigene Social Media Accounts haben, waren unter anderem in Mathe deutlich schlechter als die, die erst ab der 9. Klasse Accounts haben. In Griechenland und im Nordwesten der USA kämpfen die Feuerwehren gegen verheerende Brände. Westlich von Athen toben Wald- und Buschbrände schon den vierten Tag in Folge. Mehrere Dörfer mussten geräumt werden. Rund um die US-Stadt Spokane im Bundesstaat Washington haben 3 Feuer mehr als 600 Gebäude vernichtet. Wegen der Migrationskrise in der spanischen Exklave Ceuta beraten die EU-Minister heute über die Konsequenzen. Bei einer Videokonferenz soll es darum gehen, wie die EU ihre Außengrenze besser schützen kann. Und der neue Spider-Man-Film hat den erfolgreichsten Kinostart aller Zeiten hingelegt. Brand New Day hat am ersten Wochenende in den USA 360 Millionen Dollar eingespielt und damit Avengers Endgame vom Thron gestoßen. Und auch in Deutschland läuft der Film stark, über 1,4 Millionen Besucher in 5 Tagen.
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1: Da gibt es einen Stau auf der A2 Richtung Dortmund zwischen Irxleben und Allerengersleben. Dauert 10 Minuten länger. Ein kaputter LKW steht auf der A14 Richtung Magdeburg zwischen dem Rastplatz Saaleaue und Plötzkau. Und eine Ölspur ebenfalls auf der A14 Richtung Magdeburg zwischen dem Rastplatz Alter Postweg und Staßfurt auf der linken Spur. Der aktuellste Blitzer, der steht auf der A38 Richtung Göttingen bei Merseburg Süd. 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
0: 6:27 ist es. Habt eine gute Fahrt. Kommt gut an. Wir sind bei euch natürlich mit dem besten Sound. Gleich
1: oh
0: für
1: ja.
0: Euch. Teddy Swims mit Mr. Know It All.
1: Oh ja.
0: Lohnt sich dran zu bleiben. Hi.
1: Guten Morgen.
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0: Lass mich auf.

0: 6:35 Uhr, Dienstagmorgen. Ach geil, bei dem guten Sound ist es auch egal, ob man schwitzt oder nicht. Ne? Heute nochmal ordentlich warm, also durchhalten und hoffen, dass die Kollegen ans Deo denken. Die 89 nur hätte im Morningshow ist an.
1: Und der Ventilator ist wichtig. Ne?
0: Der auch ganz, ganz wichtig. So, ich hab ein Posting gesehen und zwar wurde da definiert, ab wann eine Freundschaft ist. Mhm. Und da hieß es, und das finde ich ganz wild, ab 4,5 Stunden pro Woche, so Kontakt und so, ne, ja, ist es eine lockere Freundschaft. 4,5 Stunden pro Woche.
1: Okay.
0: Ab 9 Stunden pro Woche ist es eine, und ich zitiere, richtige Freundschaft. Richtige Freundschaft.
1: Wie definieren wir richtig?
0: I don't know. So ein Mittelding. Okay. Und anscheinend ist es ab 22 Stunden pro Woche eine gute, beste Freundschaft.
1: Ach so. Naja, ja. Aber eigentlich ist es, also wenn ich meinen besten Freund bringe ich ja jetzt nicht nur 4 Stunden, sondern manchmal auch nur 2, manchmal mal 8.
0: Ja, naja. Ich, naja.
1: Ja, und ich, was ist dann bei einer 40 Stunden pro Woche? Ist es dann ein Arbeitsverhältnis,
0: ja,
1: oder was?

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0: 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Und jetzt einen schönen Start am Dienstagmorgen. 6.45 Uhr haben wir's. Hier sind Clock Clock mit Out of the Dark. Hi.
1: Guten Morgen.

0: Ihr seid genau richtig hier in der 89.0 RTL Morning Show. Hallöchen, guten Morgen. Gleich Samba am Start.
1: Das klingt nach Sommer einfach.
0: Das klingt nach Power und die brauchen wir für den Dienstagmorgen. Homewrecker gleich. Und ich finde Samba, der ist ja relativ neu und startet gerade voll durch und hat jetzt schon eigentlich den Moment gehabt, wo er so dachte wahrscheinlich, er hat es geschafft, weil er hat vor Taylor Swift einen Song von ihr gecovert.
1: Oh.
0: Und sie hat gesagt, dass er wahrscheinlich bei ihr bei Spotify auf Nummer 1 sein wird am Ende des Jahres.
1: Also sind sie Freunde.
0: Mehr Komplimente kann man gar nicht kriegen, ey, von Taylor Swift.
1: Ja, und so ein kleines Secret-Info-Song bei Homewrecker ist auch so ein Ding hier bei uns in der Redaktion. Wenn der Song läuft, dann rasten sie ja alle aus.
0: Okay.
1: Also das ist das Wahnsinn. Gibt's gleich natürlich bei euch. Außerdem Fast Boys dabei, Beautiful Life, Tiffany Amber's Vertigo und auch ein richtig geiler Song. One Republic, Need Your Love, bringt uns so smooth rein hier in den Dienstag. Das sind die besten Hits von heute hier auf 89.0 RTL.
0: Guten Bis gleich. Morgen, hallo.
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0: Da gibt es diesen Morgen ordentlich Gewitter. Man hat es auch eben bei uns gerade gehört, es hat draußen laut gedonnert. Aber irgendwie ist es ein Vibe. Es ist ein Vibe irgendwie, finde ich. Vielleicht kühlt es ja ein bisschen ab. Heute noch ordentlich Gewitter am Start, Sonne kommt aber auch raus. 34 Grad gibt es dazu nachher maximal.
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1: Gleich um 7.
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1: Und das gibt's von Doro.
10: Guten Morgen. Kinder, die jetzt schon mit 10 oder 11 Jahren bei Social Media sind, sind schlechter in der Schule, zeigt eine Studie der Uni Mailand. Die Forscher haben Tests in Mathe und Italienisch ausgewertet. Wer bis zur 9. Klasse mit einem eigenen Account gewartet hat, schneidet da besser ab. Nur in Englisch waren alle gleich gut. Die Bundesregierung denkt jetzt über einen neuen Zivildienst nach, für den Fall, dass in Deutschland wieder eine Wehrpflicht kommt. Das Familienministerium hat große Wohlfahrtsverbände gefragt, ob sie dafür Plätze anbieten könnten. Und fast alle haben gesagt, sie wären grundsätzlich bereit dafür. Heute berät der Innenausschuss des Bundestages über den islamistischen Terroranschlag beim Berliner CSD. Innenminister Dobrindt soll die Abgeordneten über den Stand der Ermittlungen informieren. Bei dem Anschlag ist eine Frau gestorben, 31 Menschen wurden verletzt. Und Ariana Grande zieht sich nach ihrer Tour erstmal komplett aus der Öffentlichkeit zurück. Das hat jetzt ihr Management bestätigt. Grund sei wohl die endlose Kritik an der Sängerin. Zuletzt hatten wieder Konzertvideos Debatten über ihren Körper und einen möglichen Gewichtsverlust ausgelöst.
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1: Da gibt es einen Stau auf der A2 Richtung Dortmund zwischen Irxleben und Allereingangsleben. 15 Minuten müsste hier länger anstehen. Eine Ölspur auf der A14 Richtung Magdeburg zwischen dem Rastplatz Alter Postweg und Staßfurt auf der linken Spur. Und noch Gegenstände auf der A39 Richtung Kassel zwischen Flechtdorf und dem Kreuz Wolfsburg-Königslutter. Der aktuellste Blitzer, der steht auf der B446 zwischen Holzerode und Billingshausen. 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
0: Dienstagmorgen ist es. Kurz vor 7. Schön, dass ihr mit am Start seid. Der zieht gerade ordentlich Gewitter hier durch. Und ich bin ja froh, dass du da bist, Max. Weil ich bin eigentlich so ein Mensch. Ich habe bei Gewitter ein bisschen Schiss. Und egal, ich weiß, ich bin erwachsen.
1: Ich pass auf dich auf.
0: Ich rufe trotzdem meine Eltern jedes Mal an. Naja, wir starten gemeinsam rein an Dienstag. Fastboy am Start mit Beautiful Life. Tiffany Amber's Vertigo und One Republic Need Your Love. Das wird ein Top-Start. Schön, dass ihr da seid. Hi.
1: Guten Morgen.
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0: 7.05 Uhr, Dienstagmorgen haben wir es. 89.0 RTL ist bei euch.
1: Morgen.
0: Da kommt gerade ordentlich was runter. War es gewittert richtig krass. Es donnert und blitzt. Und ich muss jetzt mal kurz was zugeben. Ich bin eigentlich jemand, ich habe richtig Schiss bei Gewitter. Obwohl ich erwachsen bin, schon lange, rufe ich meine Eltern an.
1: Echt?
0: Ja.
1: Aber Gewitter ist so geil. Also wenn man so drin ist natürlich. Draußen ist es ein bisschen blöd, wenn so Regen ist, weil es hagelt.
0: Naja.
1: Aber so von drin, so aus dem Fenster, wenn es so dunkel ist, zieht so zu. Dann so ein bisschen Blitz und Donner. Oh, ich finde es total geil.
0: Naja, also falls ihr gerade draußen unterwegs seid, hoffentlich werdet ihr nicht allzu nass und kommt irgendwie gut an. Die Morning Show ist für euch da. Jetzt gleich One Republic, Need Your Love. Der Song ist ja relativ neu, aber die ziehen gerade richtig durch. Haben nämlich auf Instagram was Neues angekündigt. Teasen das die ganze Zeit. Es gibt noch keinen Namen, kein Datum. Es klingt aber so hier. Typisch halt One Republic.
1: Typisch One Republic ist so,
0: so schön. Ja, aber es ist geil.
1: Ja,
0: so
1: nice.
0: Schön leicht und so schön irgendwie einfach happy. Mal gucken, wann es rauskommt. Die haben ja gerade von den Lauf, sind jetzt auch in Halle aufgetreten hier bei uns in der Community. Also One Republic ist sowas.
1: Geil.
0: Das geht einfach immer. Deswegen jetzt für den perfekten Start am Dienstagmorgen. 7.06 Uhr.
1: Das passt so richtig schön zur Atmosphäre jetzt.
0: Oder?
1: So schön bei dem Gewitter, ein bisschen dunkel noch, kommen wir ganz smooth rein hier in den Dienstag.
0: Ein bisschen Abkühlung. Ich glaube,
1: so
0: wir haben uns noch nie so selber Gewitter gefreut. Also macht euch einen schönen Dienstagmorgen. Hallo.
1: Guten Morgen.

0: Der 89.11 Flashback-Song hier zu eurem Start in Dienstagmorgen. 7.14 Uhr haben wir's.
1: Guten Morgen.
0: Und jetzt ist ja gerade ein übelster Hype. Staffel 3 von Kaulitz und Kaulitz ist ja draußen auf Netflix. Ich hab's direkt durchgesuchtet und ich lieb's. Und es ist so schöne, leichte Unterhaltung. Weißt du, wenn dann Bilder reinkommt und sagt, the party has arrived. Ich finde einfach lustig. Und dann ging's ja auch irgendwie dann ums Thema Sport, weil Tom will sich halt irgendwie mehr bewegen und gesünder sein. Und Bill muss natürlich mitmachen. Geschwister machen alles zusammen.
2: Geschwisterliebe.
0: Und da mussten irgendwie laufen gehen und das war überhaupt nicht das, was Bill sich so im Leben vorstellt. Und ich habe es so gefühlt, was er dann meinte. Passt auf.
3: Das Letzte auf meiner Liste, was ich gerne im Leben machen möchte, ist laufen. Mir tut es nicht gut. Ich gehe zum Sport und dieses Gefühl, was andere haben, wenn die wiederkommen und sagen, oh, ich fühle meinen Körper wieder und ich fühle, ich habe was getan. Ich habe es nicht.
0: Was? Danke, Bill.
2: Was?
0: Ich habe das nämlich auch nicht.
2: Wieso nicht?
0: Also klar, man denkt nach dem Sport.
2: Das ist das geilste Gefühl.
0: Nein, man denkt so, ja, okay, ich habe was gemacht, aber ich habe nie dieses... Oh, dass ich so hype bin dann und dass ich denke, oh, jetzt bin ich auf so einem richtigen, das habe ich nicht.
2: Also als allererstes ist ja dein Gewissen beruhigt. Dein Gewissen sagt dann so, geil, ich habe jetzt was gemacht, ich habe meine Muskeln zerstört, ich war laufen, ich habe mich bewegt und dann kannst du dich richtig entspannt hinlegen und dann dieser Muskelkater am Tag danach, oh, er ist so schön. Das ist,
0: was? Also mein Gewissen ist auch beruhigt, wenn ich ein Eis auf der Couch esse. So, ich bin auf jeden Fall Team Bill. Schreibt doch gerne mal her. Habt ihr schon mal geguckt? Wie findet ihr die neue Staffel? Ich bin auf jeden Fall gespannt. Und mein Workout, das gibt's jetzt hier. Abgehen im Studio zu Sommer mit Homewrecker.
2: Okay, und wir machen jetzt parallel 10 Liegestütze, Alena.
0: Da, was?
2: Bei jedem Homewrecker-Award machen wir einen Liegestütz, okay?
0: Nein!
2: Das machen wir.
0: Ich will das nicht!
2: Guten Morgen!

0: mal, Max, hast du doch aufgegessen gestern Abend. Wir wollten Abkühlung haben, jetzt gewittert es ordentlich, wir haben sie. Bin stolz auf dich.
1: Danke, danke.
0: Ich habe
1: alles gegeben.
0: Die 89.0 RTL Morning Show ist an. Hier ist Flo, ganz neu mit Leakit. Das sind die besten Hits von heute. Hi.

0: Flo liegt hier, euer Schatten-Dienstagmorgen mit der 89.0 RTL Morning Show. Und es hat sich wirklich etwas abgekühlt, ne?
1: Oh, das ordentlich ist
0: Gewitter eben.
1: Also diese Luft ist so schön, ne?
0: Es ist wirklich. Also so kann es auf jeden Fall bleiben, wird aber noch ordentlich hot. Nachher 34 Grad, Sonne kommt noch raus. Ab und zu gibt es nachher auch noch ein paar Gewitter.
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1: Kurz vor halb acht und hier ist Doro für euch.
3: Guten Morgen. Wer früh bei Social Media unterwegs ist, ist schlechter in der Schule, zeigt eine Studie der Uni Mailand. Kinder, die schon mit 10 oder 11 eigene Social Media Accounts hatten, die waren unter anderem in Mathe deutlich schlechter als die, die erst ab der 9. Klasse Accounts hatten. Apple hat Telegram in der Nacht kurz aus dem iPhone-App-Store geworfen, wegen Kinderpornografie. Ein Nutzer hatte solche Inhalte über den Messenger verbreitet. Telegram hat die Inhalte gelöscht, den Nutzer gesperrt und jetzt ist die App auch wieder zurück im Store. Der FIFA-Boss Infantino ist angezählt. Die Europäische Fußballunion UEFA erhöht jetzt nämlich den Druck auf Infantino und droht mit rechtlichen Schritten. In einem Schreiben äußert sie den Verdacht, Infantino könnte Beweise vernichten. Hintergrund ist ein geplatzter Milliardendeal. Infantino wollte Anteile an FIFA-Wettbewerben an private Investoren verkaufen. Und 55 Stunden ohne Pause, ohne Schlaf, nur schwimmen. Ein polnischer Extremsportler ist von Schweden bis nach Polen durch die Ostsee geschwommen. 160 Kilometer. Essen und Trinken hat er auf Spießen vom Begleitboot bekommen. In der zweiten Nacht war es dann so anstrengend, dass er Halluzinationen bekommen hat. Im Ziel gab es dann aber großen Jubel.
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1: Gegenstände auf der A7 Richtung Kassel zwischen Bad Fallingbostel und dem Dreieck Walsrode. Stau gibt's auf der A2 Richtung Dortmund zwischen Irxleben und Allerengersleben. Dort braucht eine Viertelstunde länger. Und nochmal Gegenstände auf der A39 Richtung Kassel zwischen Flechtdorf und dem Kreuz Wolfsburg-Königslutter. Der aktuellste Blitzer, der steht auf der B214 in Wietze Richtung Schwarmstedt. 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
0: 7:25 Uhr haben wir's. Dienstagmorgen. Wir zocken gleich mit euch eine Runde Drop Your Job. Yeah. Vorher Alex Roy mit Fever Dream. Hallöchen.
1: Guten Morgen.
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0: Dienstagmorgen ist es, wir starten rein, die 89.0 RTL Morning Shows an mit News, wo man dachte, die wird es gar nicht mehr geben. Die Deutsche Bahn macht zum ersten Mal seit 7 Jahren Gewinn. Na Mensch, ich meine, ihr kennt das gar nicht anders. Ihr macht jeden Tag Gewinn, weil ihr so krass durchzieht und was ihr da macht, das finden wir jetzt raus.
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0: Gut, dann Jakob, gib mal alles, was du hast, was du finden kannst in dir drin, um den Job von Denise aus Barleben zu erraten.
2: Ich habe ein gutes Gefühl. Denise, arbeitest du in Schichtarbeit?
3: Teilweise.
2: Teilweise.
0: Oh, das fängt schon richtig kompliziert an.
2: Trägst du einen Hut auf Arbeit?
3: Nein.
2: Riecht das komisch bei dir auf Arbeit?
3: Ja.
2: Musst du mit Menschen zusammenarbeiten?
3: Ja.
2: Riechen die Menschen komisch?
3: Ab und zu.
2: Okay, arbeitest du mit Kindern zusammen?
3: Nein.
2: Und kommen die zu dir?
3: Nein.
2: Du kommst zu ihnen?
3: Ja.
2: Arbeitest du mit alten Menschen zusammen?
3: Ja.
2: Arbeitest du im Pflegedienst?
3: Ja.
2: Sehr krass.
0: Erraten.
3: Boah, krass. Das ging aber schnell.
0: Ja, ne? Oh, krass, wie bist du dazu gekommen?
3: Ja. Tatsächlich durch meine Schwester. Ja, die hat das gelernt und dann...
2: Arbeitest du mit deiner Schwester im selben Betrieb jetzt?
3: Ja.
2: Ist das cool?
3: Ja. Ja, ist entspannt. Ja, man hat immer jemanden, an den man sich wenden kann.
2: Ich habe eine Zwillingsschwester und in der Schule, da hieß es dann immer, warum hat denn deine Schwester die Hausaufgaben und du nicht? Das würde mich dann halt nerven.
3: Das ist doof. Nee, bei uns ist das nicht so.
1: Okay, okay. 89.0 RTL.

0: einmal einen ganz dicken, fetten Knutscher an euch in der 89.0 RTL-Community. Ohne euch wären wir gar nichts. Schön, dass ihr da seid. 7:42 ist es Dienstagmorgen.
1: Morgen.
0: Ihr habt uns so viele Nachrichten geschickt und es ist total süß, weil Thema ist, ich habe vor, zum ersten Mal alleine auf ein Konzert zu gehen.
1: Oh,
0: das ist
1: ja
0: eh so ein Ding irgendwie gerade, dass alleine Sachen machen so ein Trend ist, alleine in Urlaub gehen oder so, ne? Und der Grund, warum ich alleine gehe, ist einfach, weil keiner mitgehen möchte. Und irgendwann kam noch so ein Punkt, wo ich dachte, ich will nicht gehen, nur weil ich mich nicht traue, nicht alleine zu gehen.
1: Ja, safe.
0: So. Und ich habe euch mal gefragt, ob ihr damit Erfahrung habt, ob ihr oft Dinge alleine macht, wie das so ist. Und ihr habt so viele Nachrichten geschrieben, ist total süß. Anja aus Ostfriesland, da geht's uns über die App, meinte nämlich, natürlich machst du das. Sie geht auch ganz allein oft in Urlaub und so. Alexa meinte, sie war auch schon alleine auf einem Konzert und es war einfach eine voll geile Erfahrung. Und das Argument von Tim aus Hannover, check ich schon. Er meinte, er war auch ganz oft alleine auf einem Konzert und man ist dann aber vielleicht die ersten Minuten alleine. Und spätestens danach findet man seine Leute.
1: Safe.
0: Weißt du?
1: Ja, ich hatte auch mal Freunde gehabt, die alleine beim, also Einzelne, die alleine auf dem Konzert waren, die meinten, die waren, keine Ahnung, die ersten 10 Minuten alleine. Dann hast du den ersten irgendwie angerempelt, aus Versehen, und dann waren man beste Freunde irgendwie.
0: Ja, also ich glaube, ihr habt mich überzeugt. Und ich meine, ich kann dann auch so laut und schief mitsingen, wie ich will, weil ich kenne eh keinen.
1: Und du hast ja auch noch genügend Zeit, ne?
0: Ja.
1: Februar ist das Konzert.
0: Ich habe noch Zeit, mich mental darauf vorzubereiten.
1: Und
0: aber vielen
1: spätestens
0: Dank
1: jetzt
0: für euer Mut machen. Schickt gerne mal nochmal Nachrichten her. Was macht ihr so alleine? Habt ihr schon mal allein auf dem Konzert gewesen, Urlaub gemacht, essen gehen? Ihr könnt mir gerne Mut zusprechen.
1: Ja.
0: Und dann schaffen wir das gemeinsam. So, Dienstagmorgen ist es 7:43 Uhr. Die 89.0 RTL Morning Show. Sanne, es hat sich ja zum Glück jetzt etwas abgekühlt nach dem Gewitter.
1: Puh.
0: Halleluja. Wird aber nochmal warm nachher. Wir schaffen das trotzdem gemeinsam und hoffen einfach, dass die Kollegen genug Deo mit haben. Und dann wird das schon. Guten Morgen, hi.
1: Guten Morgen.

0: So einen schönen sanfter Start in Dienstag.
1: Harry Styles, schön. American Girls für euch in der 89.0 RTL Morning Show. Dass der Typ ein cooler Typ ist, hat er ja schon oft genug bewiesen. Jetzt safe. Aber auch nochmal. Er ist ja gerade auf Tour unterwegs und hat in Mexiko ein Konzert gespielt und die Bühne war nass, weil es geregnet hat. Und er ist super ausgerutscht und hingefallen.
2: Was?
1: Und ich dachte so, es sah so cool aus. Wie kann man denn so lässig hinfallen? Er lag dann da so auf der Seite und hat einfach weiter gesungen.
2: Er ist ein Profi.
1: Ja. Aber es ist auch so, wir packen es euch mal bei uns in die Insta-Story at 89.0 RTL. Wirklich, wie kann man so cool hinfallen? Geiler Typ.
2: Harry Styles. Guten Morgen.
1: Hallöchen.

0: Ihr wollt einen Beweis, warum 89.0 RTL euch am besten reinschickt in Dienstag. Wir haben auf jeden Fall den hier. Gleich ganz entspannt BTS für euch mit Swim. Das, was wir jetzt auch vielleicht auf dem Weg zur Arbeit machen. So krass, wie es gedonnert und geregnet hat eben.
1: Ja, muss man erstmal ein bisschen entspannen. Ne? Die Kollegen, die ein bisschen Angst haben vor Gewitter, ein bisschen beruhigen. Ne? Alena,
2: mir geht's wieder gut.
1: Ja, dir geht's wieder gut.
2: Ich bin wieder völlig fein. Ja,
1: die Sonne kommt gleich natürlich. Und die Jungs auch von BTS mit Swim spielen wir euch gleich. Außerdem Austin ist dabei, Pickup, J-Lo und David Guetta. Richtig geile Kombo, Save Me Tonight. Und noch ein richtig geiler Flashback-Song, Sun Goes Down. Robin Schulz darf auch nicht fehlen. Das sind die besten Hits von heute hier auf 89.0 RTL.
0: Guten Morgen, bis gleich.
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0: Da bleibt vor allem der Vormittag heute nass und bewölkt. Ab und zu noch ein bisschen Gewitter am Start und Regen. Später kommt aber die Sonne raus, so ab 10, 11, 12 und wird immer ordentlich hot. Später 34 Grad kriegen wir.
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1: 5 vor 8.
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1: Und das gibt's von Doro.
9: Guten Morgen. Kinder, die schon mit 10 oder 11 Jahren bei Social Media sind, sind schlechter in der Schule, zeigt eine Studie der Uni Mailand. Die Forscher haben Tests in Mathe und Italienisch ausgewertet. Und die zeigen, wer bis zur 9. Klasse mit dem eigenen Account wartet, der hat besser abgeschnitten. In Griechenland und im Nordwesten der USA kämpfen die Feuerwehren gegen verheerende Brände. Westlich von Athen toben die Wald- und Buschbrände schon den 4. Tag in Folge. Mehrere Dörfer mussten geräumt werden. Und auch im US-Bundesstaat Washington haben 3 Feuer mehr als 600 Gebäude vernichtet. Wegen der Migrationskrise in der spanischen Exklave Ceuta beraten die EU-Innenminister heute über die Konsequenzen. Bei einer Videokonferenz soll es darum gehen, wie die EU ihre Außengrenzen besser schützen kann. Und der neue Spider-Man-Film hat den erfolgreichsten Kinostart aller Zeiten hingelegt. Brand New Day hat am ersten Wochenende in den USA 360 Millionen Dollar eingespielt und damit Avengers Endgame vom Thron gestoßen.
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1: Da gibt es einen Stau auf der A2 Richtung Dortmund zwischen Irxleben und Allerengersleben. 5 Kilometer, hier braucht er eine Viertelstunde länger. Ein Unfall ein Stück weiter auf der A2 Richtung Hannover zwischen Hannover-Herrenhausen und dem Dreieck Hannover-West. Und noch Gegenstände auf der A7 Richtung Kassel zwischen Bad Fallingbostel und dem Dreieck Walsrode. Der aktuellste Blitzer, der steht auf der A36 Richtung Braunschweig bei Wernigerode Nord. 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
0: Schön, dass ihr mit dabei seid.
1: Guten Morgen.
0: Wir gehen rein in Dienstagmorgen, kurz vor 8 ist es. Und es gibt ja jetzt seit ein paar Tagen neu im Supermarkt einen Croissant-Döner. Ne, ist ganz neu. Und wir haben ihn natürlich für euch probiert. Unser Fazit und warum es doch nicht so krass ist, wie wir uns das vorgestellt haben. Hier nach 3 Songs. Guten Morgen, es bleibt dran.
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0: Jennifer Lopez, David Guetta, Save Me Tonight, das ist euer Start in Dienstagmorgen. Ja. 8:05 Uhr, es ist halt ultra düster. Deswegen sind wir hier und versuchen, euch die Sonne zurückzubringen. Hey, wir starten gemeinsam rein in Dienstag. Ja, warte, was soll ich sagen? So, wir haben, es gibt ja seit ein paar Tagen gibt es in den Supermärkten einen Croissant-Döner. Und wir haben den für euch probiert. Ihr könnt es abchecken bei uns an der Insta-Story at 89.0 RTL. Es ist ja quasi so ein Paket, Max, du hast das ja gekauft, wo dann alles einzeln drin ist. Ein Croissant, ja. Döner, Fleisch, Soßen und so Krautsalat.
1: Ja, also man hat ja noch einen Aufwand. Kannst ja, ja nicht direkt das so einfach mal in die Mikrowelle reinhauen, nee, sondern muss man schon was machen dafür.
0: Packt man so zusammen und also mein Fazit ist, ich habe es mir erstens krasser vorgestellt. Ich dachte mal, man schmeckt den Unterschied, weil es ein Croissant ist, noch krasser. Mhm. Das Einzige, was halt negativ ist, irgendwie, man saut sich halt übelst ein, noch mehr, weil das Croissant halt noch schneller auseinanderfällt als so ein Dönerbrot.
1: Das stimmt, aber ich muss sagen, wo man es so rausgepackt hat aus der Verpackung, sah nicht so appetitlich aus irgendwie, ist so alles so abgepackt und ja, so fertig, aber dafür hat es schon gut geschmeckt.
0: Okay, also Fazit, was sagst du, ist in Zukunft das oder trotzdem noch normaler Döner aus dem Dönerladen?
1: Also vom Preis ist es das Gleiche tatsächlich. Ja. Ich sag mal so, wenn du richtig Knast hast, dann gibt's einen Döner vom Dönermann.
0: Okay.
1: Und wenn so ein kleiner Snack, so ein Brunch zwischendurch ist, so zwischen Frühstück und Mittagessen, dann so ein Döner-Croissant.
0: Zwischen Frühstück, Mittagessen, Döner, Max, sag mal, nee. Also 8:07 Uhr ist es egal, wer es euch jetzt reinzieht, Döner oder nicht, genießt es.
1: Probiert's aus,
0: lasst
1: wirklich.
0: Lasst es euch schmecken, 8:07 Uhr ist es. Dienstagmorgen, hier ist Aussicht mit Pickup für euch in der 89.0 RTL Morning Show. Hallöchen.
1: Guten Morgen.

0: Das ist euer Start am Dienstagmorgen mit der 89.0 RTL Morning Show. Dominik Feig und White Keys hier.
1: Guten Morgen.
0: Ihr seid gerade auf dem Weg zur Arbeit. Vorsichtig sein, ist immer noch Blitzermarathon. Ne? Also kein Foto mitnehmen.
1: Ja, also ich habe in meiner Probezeit, das ist zwar schon ein paar Jahre her, glaube ich, 10 Blitzer mitgenommen.
0: In deiner Probezeit?
1: In der Probezeit. Ich habe meinen Führerschein aber immer noch.
0: Stark. Gut, Max, es geht jetzt nicht darum, 10 Blitzer zu sammeln, sondern 10 Wörter. Und zwar in 10 Sekunden. Chor geht nach Nordhausen.
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3: Labrot.
4: Verena, Grüße.
3: Oh, spontan, ja, okay.
4: 10 Wörter in 10 Sekunden mit dem wunderschönen Buchstaben J wie Jutebeutel Bestellformular. Zeit läuft.
3: Joghurt, Jacke, Jagdhund, Jagdwurst. Toll, super. Ja, das war's.
4: Zeit ist um.
3: Dankeschön. Tschüss.
4: So, das ging aber schnell. Ich glaube, ich glaube, sie war kurz angebunden.
0: Was? Ja gut, sie hat es halt akzeptiert.
1: Ja, und sie wollte wahrscheinlich jetzt noch schnell ins Gewitter schauen gehen, ne?
0: Ja, absolut. Ich meine, was willst du machen, wenn du es halt nicht geschafft hast, dann, ne? Aber ihr könnt es ja mal wieder probieren. Also rein mit euch in die 89.0 RTLF für eine Runde Big Next Wortspielspiel.

0: Kopfhörer mit Bemalen, der sorgt dafür, dass auf jeden Fall später die Sonne nochmal zurückkommt, weil ich finde, der ist die Sonne in Person.
1: Safe.
0: Und bis dahin halten wir gemeinsam durch die 89.0 RTL Morning Shows an, hier mit Purple Disco Machine und Dopamin. Hallo.

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6: Ihr könnt mir gerne eine WhatsApp schicken, ob es bei euch auch gerade so krass düster ist wie bei uns.
7: Also, kennt ihr noch so früher in der Schulzeit, wo es irgendwie hieß, dieser eine Tag, heute geht die Welt unter?
8: Ja.
7: Und alle waren so,
8: dann
7: oh mein Gott.
8: Nie unter. Aber wir haben eigentlich nie Licht an um die Zeit, aber jetzt ist hier noch voll Licht im Studio.
7: Absolut.
8: Ne?
7: Aber es wird auf jeden Fall nachher noch sonnig. Man kann es sich gerade nicht vorstellen. Ich weiß, ab Mittag Sonne am Start und 34 Grad nachher maximal. Ein bisschen Gewitter kann es bis dahin noch geben.
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8: Kurz vor 8:30 und hier ist Doro.
9: Guten Morgen. Wer früh bei Social Media unterwegs ist, ist schlechter in der Schule, zeigt eine Studie der Uni Mailand. Kinder, die schon mit 10 oder 11 Jahren einen eigenen Social Media Account hatten, waren unter anderem in Mathe schlechter als die Kinder, die erst ab der 9. Klasse Accounts hatten. Die Bundesregierung denkt jetzt über den neuen Zivildienst nach, für den Fall, dass in Deutschland wieder eine Wehrpflicht kommt. Das Familienministerium hat große Verbände angefragt, ob sie dafür Plätze anbieten könnten. Und fast alle haben gesagt, dass sie grundsätzlich dazu bereit wären. Heute berät der Innenausschuss des Bundestages über den islamistischen Terroranschlag beim Berliner CSD. Innenminister Dobrindt soll die Abgeordneten über den Stand der Ermittlungen informieren. Bei dem Anschlag ist eine Frau gestorben, 31 Menschen wurden verletzt. Und in der Nacht ist die Polizei im hessischen Mülheim zu einem vermeintlichen Einbruch in einem Supermarkt ausgerückt. Vor Ort fanden sie dann einen kleinen vierbeinigen Einbrecher. Ein Igel hatte sich tagsüber unbemerkt in den Supermarkt geschlichen und nachts dann die Alarmanlage ausgelöst.
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8: Entschuldigung, ich glaube, der Igel wollte einfach Döner haben wahrscheinlich. So, Stau auf der A2 Richtung Dortmund zwischen Jürgsleben und Allerengersleben. Hier braucht er eine Viertelstunde länger. Und ein Plastikteil liegt auf der A2 Richtung Dortmund zwischen Lehrte und dem Kreuz Hannover Ost. Der aktuellste Blitzer, der steht auf der A38 Richtung Göttingen bei Merseburg Süd. 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
7: Habt eine gute Fahrt, kommt gut an. Schön, dass ihr da seid. Dienstagmorgen haben wir es, 8:26 Uhr. Hallo.
8: Morgen.
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0: Dienstagmorgen, hallo, schön, dass ihr mit dabei seid, die 89.0 RTL Morning Shows an, Max und Alena hier für euch.
1: Hi.
0: Und ich glaube, es ist eindeutig, ich habe euch auf Insta auch gefragt, ich möchte nämlich zum ersten Mal alleine auf ein Konzert
1: gehen. Die supporten dich alle.
0: Alena. Es ist so süß alle. Von euch. Oder eigentlich nur, weil ich finde halt keiner mitgehen möchte. Und irgendwann war ich dann so, als ob ich deswegen aus Angst alleine zu gehen,
1: Nein.
0: das Konzert verpasse.
1: Das würdest du dir dein Leben lang vorhalten, dass du das nicht dann ausprobiert hättest.
0: Ich habe euch auf Insta gefragt, ob ich mich trauen soll, es alleine zu machen. Mhm. Über 90% meinten ja. Es ist wirklich eindeutig. Und Reike aus Braunschweig hat auch direkt eine Sprachnachricht geschickt.
2: Selbst wenn du mit Leuten auf einem Konzert bist, irgendwie feiert man ja in sich sowieso allein, ja. Wenn immer irgendwer von den Leuten verteilt irgendwo rumrennt. Also klar, warum denn nicht? Da kannst du richtig abgehen. Also
1: ja.
2: Freu dich einfach drauf.
1: So.
2: Ich find's cool. Ich würde das, glaube ich, auch machen.
0: Oh Gott.
1: Siehst du?
0: Wie kann ich denn da nicht, wenn ihr so süß seid?
1: Eben. Wirklich? Und ich sag dir, dann wirst du bestimmt die ganze Community dort treffen auch noch.
0: Das wär's.
1: Kommen sie alle vor Ort.
0: Es ist ja auch so ein Trendding, allein zu machen. Also ich habe ganz viele Freunde, die fahren allein in Urlaub. So fünf Tage, so hatte eine Freundin, die war in Rom alleine, fand es total toll. Also Fazit, ihr habt mich überzeugt. Das Konzert ist im Februar nächstes Jahr. Ich habe noch ein bisschen Zeit, mich darauf vorzubereiten. Aber vielen Dank für eure Mutmachenden und Worte. Das war sehr süß. Guten Morgen. 89.0 RTL auf der A8.34 ist es. Guten Morgen.
1: Morgen.

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2: Und wie viel hast du bezahlt?
0: Zu viel. Okay. 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
3: Ja, ich bin umgezogen und musste kurzfristig einen Transporter mieten. Und ja, für Möbel kommt natürlich auch einiges zusammen.
2: Ja. Oh ja.
3: Ich ziehe um, anstatt in Urlaub zu fahren.
2: Wenn es so in deiner Wohnung ein Möbelstück gibt, wirst du dir so selber aussuchen, dass wo du sagst, dass, das ist das Geilste, das gucke ich jeden Tag an. Welches wäre das?
3: Mein Sofa. Wenn man von der Arbeit kommt, dann ist das auch das Erste, wo ich mich draufsetze und meine 5 Minuten entspanne.
0: Genau. Aus 5 werden dann 20 und dann schläft man aus, wir sind ein und dann werden 3 Stunden draus.
2: Nee, Alena, genau. Der ist nicht du.
0: Max, ey, Summer,
2: ja.
0: Wirklich.
2: Ein bisschen schlafen am Sofa kannst du ja machen, ne? Aber nicht hier morgen. Jetzt werden wir erstmal wach. Hier geht's auf dem Weg zur Arbeit. Ne?
0: Yes.
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0: Easy peasy. Guten Morgen.

0: Genau hier seid ihr richtig. In der 89.0 RTL Morning Show. Hallöchen, jetzt
1: morgen.
0: Bruno Mars. Altes Might. Heißt das ein Song, wenn sich da nicht mindestens euer kleiner Finger so bewegt und mittanzt, macht ihr irgendwas falsch.
1: Also definitiv. Alena sagt ja immer, sie mag keinen Sport, ne? Aber ich glaube, jetzt machst du hier mal kurz ein bisschen Tanzsport, ne?
0: Geht
1: durchs
0: immer.
1: Ganze Studio.
0: Vor allem mit dem Bruno Mars am Start. Das Altes Might, also dreht laut. Das ist die 89.0 RTL Morning Show. Hi.
1: Guten Morgen.

0: Mal, wenn Bruno Mars läuft, bin ich wieder gedanklich direkt beim Konzert zurück. War das geil. Die 89.0 RTL Morning Show ist an und der Nächste, der auf Tour geht, ist er hier. Mr. Know-It-All haben wir gleich für euch und der hat eine große Tour angekündigt. Ist im März nächsten Jahres in Hamburg, Köln und Berlin am Start.
1: Wirklich geil. Ne? Und es ist so ein Song irgendwie, je öfter man den hört, desto geiler wird er irgendwie. Ja. Ne? Teddy Swims, Mr. Know-It-All gibt's gleich. Außerdem Tempo City ist am Start, Self-Aware, Kamera, Tuck Yourself und natürlich der 89.0 RTL Indie-Mix Morning Mix. Da gibt's eine Viertelstunde richtig geile Hits in einem richtig nicen Mix. Also unbedingt dranbleiben.
0: Guten Morgen.
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4: Auch wenn es gerade schon so ein bisschen heller wieder wird, man kann sich gar nicht vorstellen, dass ab Mittag dann 34 Grad und Sonnenschein am Start sind.
5: Oh Gott.
4: Oder? Also wir machen uns mental bereit dafür und schaffen den Dienstag trotzdem gemeinsam.
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5: Jetzt haben wir es 5 von 9.
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5: Und das gibt's von Doro.
7: Guten Morgen. Kinder, die jetzt schon mit 10 oder 11 Jahren bei Social Media sind, sind schlechter in der Schule, zeigt eine Studie der Uni Mailand. Die Forscher haben Tests in Mathe und Italienisch ausgewertet. Und die zeigen, wer bis zur 9. Klasse mit dem eigenen Social Media Account gewartet hat, der hat besser abgeschnitten. Apple hat Telegram in der Nacht kurz aus dem iPhone-App-Store geworfen, wegen Kinderpornografie. Ein Nutzer hatte solche Inhalte über den Messenger verbreitet. Telegram hat die Inhalte dann gelöscht, den Nutzer gesperrt und jetzt ist die App wieder zurück im Store. Der FIFA-Boss Infantino ist angezählt. Die Europäische Fußballunion UEFA erhöht jetzt den Druck auf ihn und droht mit rechtlichen Schritten. In einem Schreiben äußert sie den Verdacht, Infantino könnte Beweise vernichten. Hintergrund ist ein geplatzter Milliardendeal. Infantino wollte Anteile an FIFA-Wettbewerben an private Investoren verkaufen. Und 55 Stunden ohne Pause, ohne Schlaf, einfach nur schwimmen. Ein polnischer Extremsportler ist von Schweden bis nach Polen durch die Ostsee geschwommen. 160 Kilometer. Essen und Trinken hat er auf Spießen vom Begleitboot bekommen. In der zweiten Nacht war es so anstrengend, dass er sogar Halluzinationen bekommen hat. Im Ziel gab es dann aber großen Jubel.
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5: Immer noch Stau auf der A2 Richtung Dortmund zwischen Irxleben und Allerengersleben. 5 Kilometer, hier braucht eine Viertelstunde länger. Ein Unfall gab es auf der A7 Richtung Hamburg im Kreuz Hannover-Ost in der Überleitung zur A2 Richtung Dortmund in der Kurve. Und ein LKW mit Reifenplatzer auf der A14 Richtung Dresden zwischen Halle-Trotha und Tornau. Der aktuellste Blitzer, der steht in Hannover im Westschnellweg Richtung Ricklingen, kurz vor der Abfahrt Herrenhausen. 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
4: Das ist euer Start im Dienstagmorgen. Kurz vor 9 haben wir es. Schön, dass ihr mit am Start seid. Max und Alena hier. Wir tanzen uns jetzt diese grauen Wolken und den Regen irgendwie weg.
5: So.
4: Oder? Machen wir so. Mit dem 89.0 RTL Morning Mix. Viertelstunde DJ-Set nur für euch zusammengestellt. Also dreht laut. Hallöchen.
5: Morgen.
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0: Der 89.0 RTL Morning Mix schickt euch rein in Montagmorgen. Was Besseres gibt's nicht. Findet auch Milena aus Flechtingen.
1: Kann man immer schön so abdancen und man kann das auch im Büro hören.
2: Ist so.
0: Vor allem im Büro. Dann wird einfach das ganze Büro zur richtigen Tanzfläche.
2: Ja, eben. Können wir mal den Kollegen direkt mal ein bisschen abdancen, direkt zum Wochenstart. Besser geht's nicht und dann macht's am meisten Spaß.
0: Und genau das kriegt ihr 24/7 und kostenlos, immer wann ihr es braucht, bei uns in der App, der In The Mix Stream. Also checkt's gerne mal aus. Guten Morgen.
2: Morgen.

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1: Sonny Fodera featuring Livianka. 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
7: Da gibt es einen Stau auf der A2 Richtung Dortmund zwischen Irxleben und Allerengersleben. 5 Kilometer, hier braucht er eine Viertelstunde länger. Ein Unfall auf der A7 Richtung Hamburg am Kreuz Hannover Ost in der Überleitung zur A2 Richtung Dortmund. Und ein LKW mit Reifenplatzer auf der A14 Richtung Dresden zwischen Halle-Trotha und Tornau. Und der aktuellste Blitzer, der steht auf der B214 in Wietze Richtung Schwarmstedt. 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
8: Hallöchen, die Morning Show ist für euch da. Max ist am Start.
7: Hi.
8: Ich bin Alena, hab eine gute Fahrt. Kommt gut an, hi.
7: Hi.
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0: Na Mensch, das sind Nachrichten, von denen man dachte, die kommen nie wieder. Die Deutsche Bahn macht zum ersten Mal Gewinn seit 7 Jahren. Krass. Ihr kennt das ja gar nicht anders. Ihr macht jeden Tag Gewinn. So krass, wie ihr durchzieht und was ihr da macht, das finden wir jetzt raus.
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0: Gut, dann Jakob, gib mal alles, was du hast, was du finden kannst in dir drin, um den Job von Denise aus Barleben zu erraten.
2: Ich habe ein gutes Gefühl. Denise, arbeitest du in Schichtarbeit?
3: Teilweise.
2: Teilweise.
0: Oh, das fängt schon richtig kompliziert an.
2: Trägst du einen Hut auf Arbeit?
3: Nein.
2: Riecht das komisch bei dir auf Arbeit?
3: Ja.
2: Musst du mit Menschen zusammenarbeiten?
3: Ja.
2: Riechen die Menschen komisch?
3: Ab und zu.
2: Okay, arbeitest du mit Kindern zusammen?
3: Nein.
2: Und kommen die zu dir?
3: Nein.
2: Du kommst zu ihnen?
3: Ja.
2: Arbeitest du mit alten Menschen zusammen?
3: Ja.
2: Arbeitest du im Pflegedienst?
3: Ja.
2: Sehr krass.
0: Erraten. Boah,
3: krass. Das ging aber schnell.
0: Ja, ne? Oh, krass, wie bist du dazu gekommen?
3: Ja. Tatsächlich durch meine Schwester. Ja, die hat das gelernt und dann...
2: Arbeitest du mit deiner Schwester im selben Betrieb jetzt?
3: Ja.
2: Ist das cool?
3: Ja. Ja, ist entspannt. Ja, man hat immer jemanden, an den man sich wenden kann.
2: Ich habe eine Zwillingsschwester und in der Schule, da hieß es dann immer, warum hatten deine Schwester die Hausaufgaben und du nicht? Das würde mich dann halt nerven.
3: Das ist natürlich so. Nee, bei uns ist das nicht so.
2: Okay, okay.
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0: Gemeinsam starten wir rein Dienstagmorgen, die 89.0 yes. RTL Morning Show. Habt ihr angleich mit Clock Clock. Richtig schön romantischer Sound, wa?
1: Ja, und das passt so perfekt so zum Tag. Ne? Jetzt war so graue Wolken, jetzt kommen wir so in den Vormittag, jetzt kommt langsam die Sonne, genauso muss es sein. Also Clock Clock gibt's gleich für euch auf der Playlist. Außerdem richtig nicer Song, um so ein bisschen hier die Hüften zu shaken. Shakira und Burna Boy, Die Die spielen wir euch. Und Bibi Rexha, Faithless, New Religion auch mit dabei. Das sind die besten Hits von heute hier auf 89.0 RTL.
0: Das wir sehen, wie du deine Hüften shakest.
1: Ja, safe.
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8: Also vergesst das mit dem Urlaub. Braucht ihr alles nicht. Hier ist sowieso schon tropisches Wetter. Es ist ganz schön schwül. 34 Grad maximal heute.
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8: Jetzt ist es gleich um 10.
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8: Hier kommt Doro.
0: Hi. Bahnfahren im letzten Monat war wieder eine Geduldsprobe. Nur etwa jeder zweite

0: vierte Fernzug ist nämlich pünktlich am Ziel angekommen. Schuld sind laut der Deutschen Bahn vor allem kaputte Anlagen, viele Baustellen und die Hitzewelle mit über 41 Grad. Wer früh bei Social Media unterwegs ist, ist schlechter in der Schule, zeigt eine Studie der Uni Mailand. Kinder, die schon mit 10 oder 11 einen eigenen Social Media Account hatten, waren unter anderem in Mathe schlechter als die Kinder, die erst ab der 9. Klasse einen Account hatten. In Deutschland machen immer mehr Brauereien dicht. Allein im vergangenen Jahr haben 53 Betriebe aufgegeben. Jetzt gibt es nur noch rund 1.400. Schuld ist der seit Jahren sinkende Bierabsatz bei gleichzeitig stark steigenden Kosten. Und Luxus pur, gerade am Hamburger Hafen, da liegt seit gestern das Luxus-Kreuzfahrtschiff Scenic Eclipse. Das hat zwei Hubschrauber an Bord, einen Riesenspa, einen Yachtclub und einen Butler-Service. Heute Abend legt es wieder ab.
1: Ulala, das klingt ja wie das Eimheim vom Big Nick.
0: Vielleicht ist er in Hamburg.
1: Verkehrsupdate. A2 Richtung Dortmund. Zwischen Braunschweig-Hafen und Braunschweig-Wattenbüttel. Da liegen Gegenstände auf allen Fahrbahnen. Da hat es gerade gekracht. Und es gibt ordentlich Stau auf der A2 Richtung Dortmund. Stückchen weiter zwischen Irxleben und Allerengersleben. Da braucht ihr gerade eine Viertelstunde länger in der Baustelle. Es hat gekracht. A7 Richtung Hamburg. Im Kreuz Hannover-Ost. In der Überleitung zur A2 Richtung Dortmund. Direkt in der Kurve. Und Gegenstände liegen auf der A352 in Richtung Hamburg. Zwischen Engelbostel und der B522. Der aktuellste Blitzer, der steht in Wolfsburg, Dresdner Ring in Richtung Braunschweiger Straße. 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
1: Geil. Reiß mal das Fenster auf, dass hier ein bisschen durchgelüftet wird. Dass die schöne Tropenluft reinkommt. Ey, und andere fliegen nach Thailand. Ich glaube, es hat. Erwartet euch einen schicken Dienstag. Ich bin bei euch. Ich übernehme die Unterhaltung. Ist das ein Deal?
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Ist das geisteskrank. Im Leben würde ich das nicht tun. Der erste Mensch der Welt hat es geschafft, von Schweden bis nach Polen zu schwimmen durch die Ostsee. An einem Stück, ohne Pause. 55 Stunden ist er durchgeschwommen. Da sind ja auch Wellen und so. Der wurde die ganze Zeit verpflegt von so einem Boot. Die hatten so Spieße an Bord und haben ihn dann gefüttert. 160 Kilometer lang. 160 Kilometer ist der geschwommen. Das ist doch geisteskrank. Ihr müsst mal überlegen, der Letzte, der das geschafft hat, war Wal Timmy. Und selbst der hat ja ständig Pause auf irgendwelchen Sandbänken gemacht, wa? Hier ist die Show mit Luis auf 89.0 RTL. Hier kommt euer Lieblingssong. Hier kommt Shakira.

0: Ja, guck mal, das sind doch gute Neuigkeiten. Seitdem Ed Sheeran die Charts stürmt, haben rothaarige Männer mehr Sex und kriegen deutlich mehr Aufmerksamkeit. Hat eine britische Studie herausgefunden. Ist jetzt natürlich ein bisschen tragisches Timing. Ich meine, jetzt wo es mit den Frauen läuft, musst du dich bei 30 Grad im Schatten verstecken, weil du sonst verbrennst. Aber an alle Rothaarigen in der Community, also stimmt das? Merkt ihr diesen Ed Sheeran-Effekt wirklich?
1: Ich habe rote Haare, ich kann das bestätigen. Ed Sheeran, bester Mann.
0: Ja, schlechte Nachricht an alle Jungs. Gitarre spielen müssen wir trotzdem lernen, wa? Hier ist die Show mit Luis auf 89.0 RTL. Hier ist euer Lieblingssender. Hier kommt Tate McRae, Just Keep Watching.

0: Kuba, ihr seid mir sympathisch. Ihr fahrt, ich übernehme die Unterhaltung. Ist das ein Deal?
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Ihr kleinen, smarten Köpfe, hortet ihr jetzt auch Bahnbonuspunkte? Das ist das neue Invest, Leute. Die sind nämlich jetzt mehr wert als vorher. Eine Freifahrt kostet jetzt in der zweiten Klasse 750 Punkte statt 1000. Klingt erstmal gut, da gibt's aber einen Haken. Der Preis hängt jetzt an Strecke, Buchungszeitpunkt und Auslastung und so ein Müll. Also fast so wie ein normales Ticket. Die Bahn nennt das gute Nachrichten. Ich nenne das kleingedruckt. Hier ist Luis, ihr hört 89.0 RTL. Ihr macht euch jetzt einen schicken Dienstag. Jetzt wird nochmal Wasser aufgefüllt und dann zack.

Hallo, Alena hier aus der 89.0 RTL Morning Show. Sängerin Kesha hat jetzt verraten, dass sie ein wildes Hobby hat und zwar sammelt sie Zähne von Fans. Eigentlich kaum zu toppen oder vielleicht doch, was ihr für kuriose Dinge sammelt morgen in der Morning Show.

0: Wir machen jetzt so ein bisschen Beach-Flair, Leute. Wir müssen sehr positiv sehen, dass draußen so eine tropische Luft ist. Guck mal, geile Mucke hier. Gleich kaufen wir uns doch eine Kokosnuss. Ihr könnt ja mal den Chef fragen, ob es okay ist, wenn wir noch eine Palme aufstellen oder so. All the Things She Said gibt's gleich für euch in der Playlist. Sarah Lars ist mit dabei, Alex Warren, also die Besten der Besten, Leute. Bleibt einfach dran, das ist ja super easy. Und dann kriegt ihr die Besten von heute auf 89.0 RTL.
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0: Man fühlt sich wirklich so ein bisschen wie in Thailand am Strand, oder? Es ist ganz schön schwül. Es wird auch noch wärmer. 30 Grad maximal. Also perfektes Sommerwetter, wenn ihr mich fragt.
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0: Jetzt ist es gleich um 11.
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0: Wie kommt Doro für euch?
12: Hi, Bahnfahren bleibt eine Geduldsprobe. Letzten Monat ist erneut fast

0: jeder zweite Fernzug unpünktlich gewesen. Nur 52,6% der ICE und IC waren ohne größere Verspätung unterwegs. Grund sind laut Bahn immer mehr Störungen an den Anlagen, viele Baustellen und auch die Hitzewellen. Die Bundesregierung denkt über einen neuen Zivildienst nach, für den Fall, dass in Deutschland wieder eine Wehrpflicht kommt. Das Familienministerium hat große Verbände gefragt, ob sie dafür Platz anbieten könnten. Und fast alle haben gesagt, dass sie grundsätzlich bereit wären. Fast jeder Dritte zwischen 25 und 34 in Deutschland besitzt Kryptowährungen. Das zeigt eine YouGov-Umfrage. Insgesamt haben knapp 9 Millionen Erwachsene Bitcoin und Co. im Depot. Die meisten davon sind Männer. Und in der Nacht ist die Polizei im hessischen Mülheim zu einem vermeintlichen Einbruch in einem Supermarkt ausgerückt. Vor Ort fanden sie dann aber einen kleinen vierbeinigen Einbrecher. Ein Igel hatte sich tagsüber unbemerkt in den Supermarkt geschlichen und dann nachts die Alarmanlage ausgelöst.
1: Entschuldigung, für den ist ja auch warm. Der will auch vielleicht ein bisschen Eis essen.
0: Ja, vielleicht wollte der einfach nur in den Kühlbereich.
2: Du. 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
1: Auf der A2 liegen Gegenstände rum Richtung Berlin zwischen dem Kreuz Hannover Ost und Lehrte. Das ist die Glasflasche, die da rumkugelt. Und Gegenstände liegen auf der A7 Richtung Kassel zwischen Dorfmatt und Bad Fallingbostel. Da ist die rechte Spur gesperrt. Plastikteile ein Stück weiter noch auf der A7 Richtung Kassel zwischen Großburg-Wede und Altwarmbüchen. Und ein Korb liegt auf der A38 Richtung Göttingen zwischen dem Dreieck Halle Süd und Scharfstedt. Da ist die rechte Spur blockiert. Der aktuellste Blitzer, der steht in Braunschweig, Hansestraße stadtauswärts. 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
1: Ja, macht euch darüber bitte nicht lustig. Es klingt jetzt ein bisschen komisch, aber ich glaube, ich entwickle gerade ernsthafte Gefühle für so eine Klimaanlage, Leute. Jetzt wird sich eine kalte Cola gegönnt und dann zapp, zapp, zapp, zapp, zapp, zapp, Abfahrt. Ihr sitzt im Auto, ihr fahrt schön, ich kümmere mich um die Unterhaltung. Hier kommt All the Things She Said, hier ist Harrison Ford.
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Ist das peinlich. In Dortmund rollen jetzt niegelnagelneue Straßenbahnen. Die haben Millionen dafür ausgegeben. Die ist richtig schick. Mit, ohne Klimaanlage. Weil das war der Stadt ja zu teuer. Also eine Klimaanlage brauchen wir ja auch nicht. Ist das nicht schön, wenn du so im Sommer mit der Straßenbahn fährst, ohne Klimaanlage, schön durch Leipzig, durch Hannover, schön dicht an dicht neben Udo und Manni. Links neben dir ist ein stinkender Döner, rechts neben dir eine stinkende Achsel. Und dass die Zeit schneller vorbeigeht, zählt man einfach Schweißflecken vom Hemd gegenüber. Naja, ey, wir brauchen wirklich keine Klimaanlage. Wir müssen es positiv sehen. Wenn man da eine Tiefkühlpizza mittransportiert, ist sie wenigstens nach 4 Stationen fertig gebacken. Hier ist Luis, ihr hört 89.0 RTL.

0: Seid mal ehrlich, wie viele Out-of-Office-Mails habt ihr diese Woche schon bekommen? Was ist da los? Deutschland ist einfach im Urlaub. Aber ihr zieht hier weiter durch. Ihr seid wirklich Ehrenkollegen, muss man sagen. Heute nochmal über 30 Grad von Hannover bis Dresden. Bisschen Gewitter, tropische Hitze. Ich gebe uns 2 Wochen noch und dann wachsen an unseren Bäumen auch Bananen. Daniel aus Erfurt hat sich gerade in die Show reingemeldet. Du ziehst auch noch durch, oder was?
1: Also momentan ist es bei uns auf Arbeit eigentlich relativ entspannt. Okay. Gefühlt haben irgendwie alle Urlaub, nur ich scheinbar nicht. Irgendwas muss ich falsch machen. Naja.
0: Wir lassen uns doch ein bisschen bewindeln hier vom Ventilator und dann zap, zap, zap, zap, zap, zap. Guck mal, ich habe ja geile Mucke für euch. Dann geht da sowieso alles besser. Hier kommt Leak It Flow. Hier ist Luis, er hört 89.0 RTL.

0: Leute, Placebo-Effekt. Ich mache jetzt einfach so, so Ventilatorengeräusche und dann kühlt ihr euch automatisch ab, wisst ihr? Hier ist Luis, er hat 89,0 RTL. Bis gleich.
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frech, ist richtig, ist frech. Der Ölpreis rauscht gerade extrem runter und an der Tankstelle merkt man davon einfach gar nichts. Marie aus Hannover hat sich gerade in die Schuhe reingemeldet. Bei ihr war der Preis mittags fast 20 Euro teurer als morgens. Aber man muss ja jetzt auch mal die armen Tankstellen in Schutz nehmen. Die können ja jetzt auch nichts dafür. Ich meine, also die Preistafel mit den 2 Euro vorne klemmt wahrscheinlich einfach extrem schrecklich doll. Hier ist Luis, ihr hört 89.0 RTL. Macht euch einen schicken Dienstag. Hier kommt Glockenbach für euch und Orstis. Geiler Song.

0: Boah, jetzt so ein Pool auf Arbeit? Das wäre schon barbarmäßig, wa?
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0: Okay, habt ihr Bock auf so einen kleinen Mittagspausen-Rave? Ja, ein Ding nach dem nächsten. Die Playlist ist so randvoll mit geilem Scheiß, Leute. Sorry, Papi gibt's gleich für euch. Black Eyed Peas mit dabei. Ysel. Nur die Creme de la Creme. Mua. Bleibt einfach dran, ist sehr super easy. Und dann kriegt ihr hier ein Ding nach dem nächsten. Die besten von heute auf 89.0 RTL. Bis gleich.
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0: Man fühlt sich wie im Urlaub, oder? Richtig hohe Luftfeuchtigkeit, es ist wirklich richtig tropisch.

0: Frisches Wetter. Langsam wird es auch wärmer. 33 Grad kriegen wir heute noch maximal.
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0: So, jetzt aber erstmal Mittagspause, gleich um 12.
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0: Und hier kommt Doro für euch.
3: Hi, Bahnfahren im letzten Monat war wieder eine Geduldsprobe. Nur etwa jeder zweite Fernzug ist pünktlich am Ziel angekommen. Schuld sind laut Deutscher Bahn vor allem kaputte Anlagen, viele Baustellen und die Hitzewellen mit über 41 Grad. Das Bundeskartellamt hat jetzt ein Verfahren gegen sämtliche Raffineriebetreiber in Deutschland eingeleitet. Zur Begründung wurden die stark gestiegenen Spritpreise angeführt. Die Behörde will auch mögliche Verstöße gegen die 12-Uhr-Regel untersuchen. In Deutschland machen immer mehr Brauereien dicht. Allein im vergangenen Jahr haben 53 Betriebe aufgegeben. Jetzt gibt es aktuell nur noch rund 1.400. Schuld ist der seit Jahren sinkende Bierabsatz bei gleichzeitig stark steigenden Kosten. Und Luxus pur am Hamburger Hafen. Da liegt jetzt seit gestern das Luxus-Kreuzfahrtschiff Scenic Eclipse. Das hat zwei Hubschrauber an Bord, ein Riesenspa, einen Yachtclub und einen Butler-Service. Heute Abend legt es dann wieder ab.
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0: Auf der A7 liegen Reifenteile rum in Richtung Kassel zwischen Nordheim-West und Nörden-Hannenberg. Und es hat gekracht auf der A391 Richtung Braunschweig-Südwest zwischen Braunschweig-Gardenstadt und dem Dreieck Braunschweig-Südwest direkt hinter der Kurve. Der aktuellste Blitzer, der steht in Hannover an der Straße aus Richtung Südschnellweg. 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
0: Schmecken lassen. Jetzt wird gefuttert wie bei Buttern. Lehnt euch zurück, die Pause habt ihr euch wirklich verdient. Ich kümmere mich um den Rest. Hier kommt Sorry Puppy für euch. Topic und Becky G.
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Ist das krank. Alter, hab's das mitbekommen? Der erste Mensch der Welt hat es geschafft, von Schweden bis nach Polen zu schwimmen. Durch die Ostsee, an einem Stück. Aber da sind ja auch so Wellen und so. Ohne Pause, der ist einfach 55 Stunden durchgeschwommen. Ich bin froh, dass ich mein Seepferdchen damals bestanden habe. Er wurde so verpflegt von so Booten mit so Spießen, wo er gefüttert. 160 Kilometer ist er geschwommen. 160. Der Letzte, der das geschafft hat, war Wal Timmy. Und selbst der hat ja ständig Pause auf irgendwelchen Sandbänken gemacht, wa? Hier ist Luis. Er hat 89.0 RTL. Lasst euch euer Mittag gleich schwenken. Hier kommt Moving to the Sun für euch.

0: Seitdem Ed Sheeran die Charts stürmt, haben rothaarige Männer mehr Sex und kriegen deutlich mehr Aufmerksamkeit, sagt eine britische Studie. Ist doch geil. Also ich gönne euch das. Das ist natürlich jetzt ein bisschen tragisches Timing. Jetzt, wo es mit den Frauen läuft, musst du dich bei 30 Grad im Schatten verstecken, weil du sonst verbrennst. Aber ich will jetzt wissen, also an alle Rothaarigen in der Community, stimmt das? Gibt es wirklich so einen Ed Sheeran-Effekt oder was?
1: Ich habe rote Haare, ich kann das bestätigen. Ed Sheeran, bester Mann.
0: Schlechte Nachricht für alle Jungs, mit den roten Haaren muss man trotzdem Gitarre spielen, um Ed Sheeran zu sein. Naja, hier ist Luis, ihr hört 89.0 RTL. Die kommt down for the ride. Ist geil.

0: Ist das ein geiles Wetter, oder? Luftfeuchtigkeit ist maximal hoch, also es ist richtig tropisch. Andere fliegen nach Thailand. Pff, ich sag euch, ich gebe uns 2 Wochen und dann wachsen an unseren Bäumen auch Bananen.
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Ihr smarten Köpfe, heutet ihr jetzt auch Bahnbonuspunkte? Das ist ein richtiges Invest geworden. Die sind jetzt viel mehr wert als davor. Eine Freifahrt zweiter Klasse gibt es jetzt schon ab 750 Punkten statt 1000. So, klingt erstmal gut. Der Haken, der Preis hängt jetzt an Strecke, Buchungszeitpunkt und Auslastung. Also fast wie so ein normales Ticket. Die Bahn nennt das eine gute Nachricht. Ich sag, kleingedruckt. Hier ist Luis, er hört 89.0 RTL. Hier kommt Bruno.

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Hallo, Alena hier aus der 89.0 RTL Morning Show. Sängerin Kesha hat jetzt verraten, dass sie ein wildes Hobby hat und zwar sammelt sie Zähne von Fans. Eigentlich kaum zu toppen oder vielleicht doch, was ihr für kuriose Dinge sammelt morgen in der Morning Show.

0: Wir wurden geinfluenced. Ich habe einen richtigen Ohrwurm. Ich glaube, ich werde jetzt so richtiger K-Pop-Ultra oder so. Aber guck mal, also die sind schon auch echt cool. Muss man mal sagen. BTS, Swim gibt's gleich für euch. Kamerad ist auch mit dabei. Ja, der ist auch cool. Pie Monkey. Also nur die Creme de la Creme, Leute. Bleibt einfach dran und dann kriegt ihr hier ein Ding nach dem nächsten. Die besten Hits von heute auf 89.0 RTL. Ich freue mich auf euch. Bis gleich.
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0: Geiles Wetter. Ist so ein bisschen wie im Urlaub, oder? Fehlt eigentlich nur noch so ein bisschen so Palmflair und so eine Kokosnuss oder so. 33 Grad maximal und tropisch schwüle Luft.
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10: Es ist kurz vor 1. Ich bin Oliver Urbanke. Die Bundesregierung bereitet sich offenbar auf eine mögliche Wiedereinführung der Wehrpflicht vor, inklusive Zivildienst. Unionsfraktionschef Frei findet das sehr klug und richtig. Das Bundesfamilienministerium treffe bereits Vorkehrungen für einen neuen Zivildienst, sagt er bei RTL NTV. In der Wehrdienstdebatte selbst gäbe es keinen neuen Stand so frei. Bislang ist der Wehrdienst freiwillig, kann bei zu wenig Freiwilligen aber zur Pflicht werden.

0: Erwerbstätige haben im vergangenen Jahr so viele Arzneimittel verschrieben bekommen wie noch nie. Insgesamt rund 34 Millionen. Das zeigt eine Auswertung der Techniker-Krankenkasse. Fiona Reinhardt berichtet.
1: Am häufigsten wurden Herz-Kreislauf-Medikamente verordnet, wie zum Beispiel Blutdrucksenker. Laut der Techniker-Krankenkasse steigen hier die verordneten Dosen schon seit 25 Jahren kontinuierlich an. Insgesamt wurden im vergangenen Jahr laut der Auswertung mehr als 2000 Tagesdosen abgerechnet. Das sind rund 2,6% mehr als im Vorjahr.
2: Verkehrsupdate. Da steht ein kaputtes Auto auf der A2 rum, Richtung Dortmund zwischen dem Rastplatz Börde und Bornstedt. Und ein Stückchen weiter A2 Richtung Dortmund zwischen dem Dreieck Hannover West und Garbsen. Da müsst ihr ein bisschen anstehen, 25 Minuten da in der Baustelle. Reifenteile liegen auf der A14 Richtung Magdeburg zwischen dem Rastplatz Alter Postweg und Straßfurt. Da ist die rechte Spur gesperrt. Und der aktuellste Blitzer, der steht auf der B1 am Ortsausgang Bettmar in Richtung Hildesheim. 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
2: Ja, macht euch mal darüber nicht lustig, ja, aber also... Ich glaube, ich entwickle gerade ernsthafte Gefühle für so einen Ventilator. Der pustet so schön die Tropenluft hier durch die Gegend. Die Hälfte ist jetzt schon geschafft. Jetzt kommen nur noch schöne Sachen und Sachen, die keine Energie kosten, Leute. Ihr müsst einfach nur noch durchhalten. Ich bin da bei euch. Hier kommt BTS für euch mit Swim.
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Ist das peinlich. In Dortmund rollen jetzt niegelnagelneue Straßenbahnen. Die haben Millionen dafür ausgegeben. Die ist richtig schick. Mit, ohne Klimaanlage. Weil das war der Stadt ja zu teuer. Also eine Klimaanlage braucht man ja auch nicht. Ist das nicht schön, wenn du so im Sommer mit der Straßenbahn fährst, ohne Klimaanlage, schön durch Leipzig, durch Hannover, schön dicht an dicht neben Udo und Manni. Links neben dir ist ein stinkender Döner, rechts neben dir eine stinkende Achsel. Und dass die Zeitsteller vorbeigeht, zählt man einfach Schweißflecken vom Hemd gegenüber. Naja, ey, wir brauchen wirklich keine Klimaanlage. Wir müssen es positiv sehen. Wenn man da eine Tiefkühlpizza mit transportiert, ist sie wenigstens nach 4 Stationen fertig gebacken. Hier ist Luis, ihr hört 89.0 RTL. Die berühmte Pizza Quattro Stationini.

0: Seid mal ehrlich, wie viele Out-of-Office-Mails habt ihr diese Woche bekommen? Das ist ja geisteskrank, einfach ganz Deutschland ist im Urlaub und ihr seid hier fleißig und zieht durch. Ihr seid Ehrenkollegen, muss man mal ehrlicherweise so sagen. Daniel aus Erfurt hat sich gerade reingemeldet, du bist alleine im Büro, wa?
1: Also momentan ist es bei uns auf Arbeit eigentlich relativ entspannt. Gefühlt haben irgendwie alle Urlaub,
0: ja.
1: Nur ich scheinbar nicht. Irgendwas muss ich falsch machen.
0: Naja, wir ziehen ja einfach zusammen durch, Leute. Den Feierabend kann man ja quasi, kann man schon riechen. Hier ist Luis, ihr hört 89.0 RTL.

0: ist gut, wenn die ganzen Kollegen in der Mittagspause sind. Dann hat man die Ventilatoren für sich ganz alleine. Hier ist Luis, ihr hört 89.0 RTL.
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es ist richtig, es ist frech. Der Ölpreis rauscht gerade extrem runter. Und an der Tankstelle merkst du davon gar nichts. Gar nichts. Marie aus Hannover hat sich gerade in die Show reingemeldet. Bei ihr war der Preis jetzt mittags fast 20 Euro teurer als morgens. 20 Euro. Na gut, muss man natürlich jetzt auch die armen Tankstellen mal in Schutz nehmen. Also die können ja jetzt auch nichts dafür. Die Preistafel mit den 2 Euro vorne, die klemmt einfach ganz, ganz schlimm doll. Hier ist Luis, ihr hört 89.0 RTL. Genießt eure Mittagspause. Hier kommt Ava Max für euch. Lost Your Faith. 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

0: Na, freut ihr euch? Gleich kommt euer Lieblingssong. Der ist so Premium. Shakira, Shakira. Gibt's gleich für euch in der Playlist. Kamerad ist auch mit dabei. Robin Schulz. Nur Banger gleich in der Big Nick Show. Bleibt einfach dran, ist also super easy. Und dann kriegt er hier ein Ding nach dem nächsten. 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
6: Kleiner Sicherheitshinweis für die Jungs auf den Dächern. In der 89.0 Community, wer heute ohne Sonnencreme auf die Dachpappe steigt, wird heute Abend nicht gegrillt, sondern kommt direkt als knuspriges Spanferkel wieder nach Hause. 30 Grad.
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13: Es ist kurz vor zwei. Ich bin Oliver Urbanke. KI-Anwendungen sind in unserem Alltag immer relevanter. Ein neues Forschungszentrum in Bayern soll jetzt zum einen herausfinden, was mit künstlicher Intelligenz alles möglich ist und gleichzeitig der Frage nachgehen, was davon gesellschaftlich verantwortbar ist. Ziel des neuen AI Responsibility Center an der Uni Bayreuth sei es, vor allem KI-Programme weiterzuentwickeln, die zum Gemeinwohl beitragen können. Die Hitze bremst auch die Bahn aus und war ein Grund dafür, dass im Juli erneut nur etwas mehr als die Hälfte der Fernzüge ohne größere Verzögerung am Ziel angekommen sind, heißt es von der Bahn. Mit rund 53% bleibt die Quote im Vergleich zum Juni damit unverändert. Nicht nur die Hitze, auch immer wieder Anlagenstörungen und viele Baustellen machen der Bahn zu schaffen. Erwerbstätige haben im vergangenen Jahr so viele Arzneimittel verschrieben bekommen,

0: noch nie. Insgesamt rund 34 Millionen. Das zeigt eine Auswertung der Techniker-Krankenkasse. Am häufigsten wurden demnach Herz-Kreislauf-Medikamente verordnet, wie zum Beispiel Blutdrucksenker. Laut der Krankenkasse steigen hier die verordneten Dosen schon seit 25 Jahren kontinuierlich an.
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2: Stau auf der A2 Richtung Dortmund zwischen dem Dreieck Hannover West und Garbsen. 25 Minuten dauert es länger und der aktuellste Blitzer steht in Braunschweig-Hansestraße statt auswärts mit 89.0 RTL. 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
2: So, stellt euch mal vor, ihr steigt aus der kühlen Haltestelle in die Bahn und lauft gegen eine Wand aus Hitze. Genau das ist gerade Alltag. Und der Grund dahinter ist völlig absurd, kommt gleich. Vorher Fast Your Beautiful Life um kurz vor zwei. Ich freue mich, dass ihr da seid. Hallöchen!
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So, der Ölpreis geht runter, an der Tanke merkt ihr davon nichts. Ich lese gerade eine WhatsApp von Maria aus Hannover, die schreibt, ey, mittags getankt, 10 Euro mehr pro Liter als früh. Wie machen die das? Ja, Punkt 12 dreht die Säule auf. Und passend dazu liegt euer Sommer-Cashback in der 89.0 RTL-App. Also, was ihr euch davon holt, ist eure Sache. Tank, Eisrunde für die WG, Festivalkasse, ihr müsst es da quasi nur abholen. Ja.

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In Dortmund rollen jetzt nagelneue Stadtbahnen. Die haben nicht mal eine Klimaanlage. 70 Millionen Euro hat die Stadt gespart. Gezahlt wird mit Schweiß. Aber so unter uns, ich meine, wer jetzt gerade in Magdeburg oder Hannover oder Leipzig mit der Straßenbahn unterwegs ist, kennt das Gefühl auch ohne neue Wagen. Hier ist 89.0 RTL. Ich spiele euch Teddy Swims. Genießt den Dienstag. Hier ist Picknick.

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12: Stau auf der A2 Richtung Dortmund zwischen dem Dreieck Hannover West und Garbsen dauert 25 Minuten länger. Und der aktuellste Blitzer Hannover Annader Straße aus Richtung Südschnellweg. 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Hier ist die Big Nick Show, der heißeste Teil des Tages, der liegt noch vor euch. Da müssen wir jetzt gemeinsam durch. Puste mal ein bisschen. Hier ist das Gebläse von 89.0 RTL.
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0: Repeated gibt's gleich von Martin Garrix und Ed Sheeran, sind neue Best Buddies. Vorher wird kurz gezockt.
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2: Labrot.
0: Verena, Grüße.
2: Oh, spontan, ja, okay.
0: 10 Wörter in 10 Sekunden mit dem wunderschönen Buchstaben J wie Jutebeutel Bestellformular. Zeit läuft.
2: Joghurt, Jacke, Jagdhund, Jagdwurst. Toll, super. Ja, das war's.
0: Zeit ist um.
2: Dankeschön. Tschüss.
0: So, das ging aber schnell. Ich glaube, sie war kurz angebunden. Und wenn ihr vielleicht eine Sekunde mehr Zeit für mich habt, klärt ihr euch eine JBL Soundbox. Ihr müsst nur gewinnen, seid mutig! Rein in die 89.0 RTL-App.

Hallo, Alena hier aus der 89.0 RTL Morning Show. Sängerin Kesha hat jetzt verraten, dass sie ein wildes Hobby hat, und zwar sammelt sie Zähne von Fans. Eigentlich kaum zu toppen, oder vielleicht doch, was ihr für kuriose Dinge sammelt morgen.

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7: Auch bei den Temperaturen müsste man eigentlich mal fettes Dankeschön an alle Paketboten aussprechen. Wenn eure Lüftung im Transporter aktuell auch nur den warmen Geruch von frittierten Pommes quasi ins Gesicht pustet. Fenster runter, Ellbogen raus. Bringt keine Abkühlung, sieht aber schon deutlich besser aus, finde ich. 30 Grad gerade.
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9: Es ist kurz vor drei. Ich bin Oliver Urbanke. Mit dem Aus der Wehrpflicht 2011 gibt es faktisch auch keinen Zivildienst mehr. Jetzt trifft das Familienministerium Vorkehrungen für den Fall, dass sich die Lage ändert und eine mögliche Wehrpflicht zurückkommt. Ursula Winkler berichtet.
10: Wer früher den Wehrdienst aus Gewissensgründen verweigert hat, musste stattdessen Zivildienst machen. Sollte die Bundeswehr nicht genug freiwillige Rekruten finden, könnte es wieder eine Wehrpflicht geben. Und dann braucht es auch einen entsprechenden Ersatzdienst für die Verweigerer. Die Basis dafür will das Ministerium schon mal schaffen und nach dem Sommer die Pläne offiziell vorstellen.
9: Das Bundeskartellamt geht gegen hohe Spritpreise vor. Die Behörde hat ein Verfahren gegen alle Raffineriebetreiber eröffnet, um zu prüfen, ob die Preise gerechtfertigt sind. Kartellamtspräsident Mund sagt, die ersten Mineralölkonzerne hätten bereits geantwortet. Zwei Konzerne waren gerichtlich gegen die Auskunftspflicht vorgegangen. Damit sind sie vorerst aber gescheitert. Der Energieverbrauch in Deutschland ist im ersten Halbjahr laut einer ersten Prognose gesunken. Hauptgründe für den knapp 2% geringeren Verbrauch sind demnach die unverändert schwache Konjunktur und der Anstieg der Energiepreise. Besonders der Verbrauch von Mineralöl ist im ersten Halbjahr gesunken. Bei den Schwimm-Europameisterschaften in Paris hat Florian Wellbrock die Goldmedaille im Freiwasserschwimmen geholt. Der 28-Jährige war über die 10 Kilometer in der Seine der Schnellste. Wellbrock verwies den Ungar damit Bethlehem und seinen deutschen Teamkollegen Oliver Klemert auf die Plätze 2 und 3.
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7: Stau auf der A2 Richtung Dortmund zwischen dem Dreieck Hannover West und Garbsen, 25 Minuten anstehen. Und noch ein Stückchen weiter A2 Richtung Dortmund zwischen Ilxleben und Bornstedt. Der Stau zieht sich über 6 Kilometer, es dauert dort eine Stunde länger. Und der aktuellste Blitzer, der ist in Wolfsburg auf dem Dresdner Ring Richtung Braunschweiger Straße. 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
7: Ein Bier 300 Euro, ein Bett 1500 Euro. Gibt gerade eine Villa, in der die Promis für alles zahlen. Wie schnell da das Preisgeld weggeht, wow, hören wir gleich. Es ist euer absoluter Streaming-Highlight. Wenn ihr euch heute Abend sagt, nee, ist mir zu warm, ich knall mich vor den Ventilator, dann kann ich euch nur empfehlen, guckt es, ihr werdet den Spaß eures Lebens haben. Verrate ich euch gleich.
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Seit dieser Woche läuft Villa der Versuchung und im Palast kostet da quasi alles extra. Ne? Die müssen da die Promis 1500 Euro für ein Bett zahlen, pro Tag 300 für ein Bier, 150 Euro, falls sie eine Zigarette rauchen wollen. Und alles geht quasi vom Preisgeld ab. Also wer nicht raucht und nicht säuft, wer nicht schläft, der kann da richtig günstig wegkommen. Aber wir wollen doch sehen, wie die Promis sich zerfleischen. Check das aus auf Join. Jetzt Bibi Rasher, New Religion auf 89.0 RTL.

Ich glaube, ihr könnt doch mal direkt zum Supermarkt düsen. 61 Sorten Eis waren im Test, 51 holen Gold. Also fast alle aus dem Discounter. Und ich schreibe gerade mit Jonas aus Göttingen, der schwört auf die teure Marke und liegt damit falsch. Aldi, Norma und Netto haben ihn quasi abgehängt. Jetzt Dominik Feig, yes! Vom Euphoria-Cast zurück in die Charts. Wild Keys auf 89.0 RTL. Ich bin Big Nick, euch einen schönen Dienstagnachmittag.

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9: Unfall auf der A9 Richtung Nürnberg zwischen dem Rastplatz Pörstental West und Weißenfels auf allen Spuren und Stückchen weiter. Stau auf der A9 Richtung Nürnberg zwischen dem Kreuz Rippachtal und Naumburg. 25 Minuten dauert es länger. Gegenstände auf der A14 Richtung Dresden zwischen Staßfurt und dem Rastplatz Alter Postweg West auf der linken Spur. Der aktuellste Blitzer in Braunschweig-Hansestraße statt auswärts mit 89.0 RTL immer. Sofort informiert um kurz vor 3:30. Die Big Mac Show ist hier. Schön, dass ihr da seid.
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Seht ihr, Mercedes gibt zu, bei den Touchscreens sind sie ein bisschen zu weit gegangen. Jetzt kommen echte Knöpfe zurück, auch bei VW. Und mal ganz ehrlich, wer im Stau auf A2 einen Scheibenwischer sucht, der will drücken, nicht wischen. Ist so. Vor allem die Sicherheitsorganisation NCAP fordert auch, dass die Hupe künftig wieder über einen physischen Knopf zu drücken ist. Und das finde ich gut. Ich meine, wenn mir ein Idiot die Vorfahrt nimmt, da will ich wütend mit der Faust aufs Lenkrad hämmern und nicht mit dem Finger über den Display streicheln. Ich bin Big Nick, hier ist 89.0 RTL. 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

Ey Leute, ich habe eine richtig tolle Idee. Für die Big Nick Show jetzt hier auf 89.0 RTL. Was haltet ihr davon, wenn wir mal beim Wertstoffhof nachfragen, was es wohl kostet, eine Dachgeschosswohnung zu entsorgen? Jetzt Bruno Mars. I just might. Ich hoffe, ihr habt einen tollen Dienstagnachmittag. Genießt das Wetter und genießt unseren Sound.

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0: klingt zu gut, ich schau's mir an. What the hellie. Ugel, Top Track, Move Into the Sun gibt's gleich auf 89.0 RTL. Außerdem All the Things She Said von Harrison, Miles Smith dabei, Niall Horan, Drive Safe, Dracula mit Tame Impala. Ne, andersrum, Tame Impala mit dem Dracula Remix, so ist es richtig. Ja, Leute, kommt schon, ich muss auch erstmal ein Wassereis reindonnern hier. Hier ist 89.0 RTL und euch einen schönen Dienstagnachmittag. Mein Name ist Big Nick, Grüße!
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0: Wie heißt der Typ nochmal von da oben? Ach, schneller. Petrus. Petrus hat heute das Himmels-Solarium mal schön auf Stufe 10 gedreht. Na, okay. Also, der Feierabendschluck heute Abend, der gehört doch euch. Im Moment immer noch 30 Grad.
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6: Es ist kurz vor 4. Ich bin Oliver Urbanke. Die Spritpreise schwanken regional deutlich, das ist auch dem Bundeskartellamt nicht entgangen. Die Behörde prüft deshalb, ob die verlangten Preise gerechtfertigt sind. Ursula Winkler berichtet.
7: Wie kommt es, dass die Spritpreise so stark gestiegen sind? Liegt es nur am Iran-Krieg oder nutzen die Konzerne den Moment, um die eigenen Kassen zu füllen? Wie viel zahlen sie genau für das Rohöl, die Verarbeitung und den Transport? Und wie groß ist letztlich ihre Gewinnspanne? Das will das Kartellamt wissen. Einige Antworten sind bereits eingetroffen, aber zwei Unternehmen zogen sogar vor Gericht, um die Auskunft zu stoppen. Laut Kartellamt ohne Erfolg.
6: Ein großer Andrang von Menschen in der spanischen Exklave Ceuta hat eine neue Debatte über den Schutz der EU-Außengrenzen ausgelöst. Jetzt haben die spanischen Behörden neue Zahlen genannt. Demnach sind insgesamt rund 72.000 Menschen in Ceuta gelandet. Rund 70.000 von ihnen seien inzwischen nach Marokko zurückgekehrt, 75 gestorben. Künstliche Intelligenz ist fast schon überall und gewinnt immer mehr an Einfluss. Grund genug für ein neues Forschungszentrum in Bayern, genauer in Bayreuth, sich mit der Frage zu beschäftigen, was auf dem Feld der KI technisch möglich ist. Wichtig ist auch, was ist gesellschaftlich davon verantwortbar. Ziel des neuen AI Responsibility Center sei es, die Entwicklung voranzutreiben, die vertrauenswürdig ist und dem Gemeinwohl dient. Florian Wellbrock hat bei den Europameisterschaften im Freischwimmen in Paris Gold für Deutschland geholt. Der 28-Jährige setzte sich in der Seine nach 10 Kilometern vor dem Ungar David Bethlehem und seinem Teamkollegen Oliver Klemert durch. Es ist Wellbrocks erster EM-Titel im Freiwasser.
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0: Stau auf der A2 Richtung Dortmund zwischen dem Dreieck Hannover West und Garbsen dauert 25 Minuten länger und noch ein Stückchen weiter Stau A2 Richtung Dortmund zwischen Irxlip und Bornstedt, da dauert es 30 Minuten. Der aktuellste Blitzer in Braunschweig, Hansestraße stadtauswärts mit 89.0 RTL, immer sofort informiert.
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0: So, diese Stunde kriegt ihr wohl die verrückteste Sportgeschichte des Sommers. 160 Kilometer durch die Ostsee, ohne einmal an Land, wie es ausgegangen ist. Ich will es euch unbedingt verraten. Und ich spiele euch jetzt Temper City mit Self-Aware. Kurz vor 4, Big Nick ist hier.
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Sun. Ja, ja, Ugel, Moving to the Sun. Aber lasst uns bitte über die Stimme reden. Ultra Nate ist die Frau. In jetzt stehen so Kommentare, es wäre eine KI-Stimme. Nein, diese Frau, also die hat da wirklich was in die Wiege gelegt bekommen. Es vibriert bei der im Hals. Es klingt unfassbar gut. Hier ist 89.0 RTL und jetzt geht ein Gruß an den polnischen Freiwasserschwimmer, der als erster Mensch die 160 Kilometer Ostsee von Schweden nach Polen geschwommen ist, ohne Pause. Und dann müsste man ihn wirklich mal fragen, wie es war. Und die Ostsee soll ja zu dieser Jahreszeit ganz schön sein.

aus dies, The Art of Letting Go. 89.1 LSC. Hallo, ich bin Big Nick. Da steht ja gerade ganz schön viel da so im Internet wegen dieser Abnehmspritze. Und angeblich purzeln da nicht nur die Pfunde, sondern angeblich altert man auch langsamer. Aha. Naja, klar. Also ich überlege inzwischen auch irgendwie, ob ich ein paar Pfunde zulege, damit ich sie mir auch verschreiben lassen kann. Ach, ich stehe zu meinem Alter. Hier ist Big Nick, ich bin 19. Oh.

0: Noch 2,5 Stunden habt ihr es geschafft und in 10 Minuten will ich wissen, wie ihr diesen Tag überlebt. Mit welchem Trick ihr euch bei über 30 Grad wirklich runterkühlt? Hört ihr gleich.
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0: Reifenteile auf der A2 Richtung Berlin, Höhebad Eisen und Unfall A9 Richtung Nürnberg zwischen dem Rastplatz Pörstental West und Weißenfels. Der aktuellste Blitzer auf der B1 am Ortsausgang Bettmar Richtung Hildesheim mit 89.0 RTL. Immer sofort informiert um kurz vor 5. Hallöchen, hier ist die Big Mix Show.
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0: Nächste Stunde tanke ich mit euch, weil abends ist die Säule meist billiger als mittags. Lukas aus Gera hat es heute vorgemacht und wir beweisen. Dazu The Bowser mit Magnetic, One Republic, Need Your Love, Dua Lipa Physical. Bei uns läuft einfach mehr. Hier ist 89.0 RTL. Dranbleiben.
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9: Bei den Temperaturen schmilzt ja bekanntlich nicht nur der Asphalt, sondern bei dem einen oder anderen Autofahrer auch das Gehirn. Also man hat ja wirklich das Gefühl, wenn es warm wird, über 31 Grad, da können plötzlich Leute irgendwie nicht mehr Auto fahren. Also seid bitte vorsichtig unterwegs und kommt gut zu Hause an.
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11: Es ist kurz vor 5, ich bin Oliver Urbanke. Mit dem Aus der Wehrpflicht 2011 gibt es faktisch auch keinen Zivildienst mehr. Jetzt trifft das Familienministerium Vorkehrungen für den Fall, dass sich die Lage ändert und eine mögliche Wehrpflicht zurückkommt. Ursula Winkler berichtet.
12: Wer früher den Wehrdienst aus Gewissensgründen verweigert hat, musste stattdessen Zivildienst machen. Sollte die Bundeswehr nicht genug freiwillige Rekruten finden, könnte es wieder eine Wehrpflicht geben. Und dann braucht es auch einen entsprechenden Ersatzdienst für die Verweigerer. Die Basis dafür will das Ministerium schon mal schaffen und nach dem Sommer die Pläne offiziell vorstellen.
11: Der Energieverbrauch in Deutschland ist im ersten Halbjahr laut einer ersten Prognose gesunken. Hauptgründe für den knapp 2% geringeren Verbrauch sind demnach die unverändert schwache Konjunktur und der Anstieg der Energiepreise. Besonders der Verbrauch von Mineralöl ist im ersten Halbjahr gesunken. In der Toskana ist die Gegend rund um die vielbesuchte Stadt Pisa von einem Erdbeben erschüttert worden. Aus Sorge vor größeren Schäden rannten nach Angaben der Behörden zahlreiche Menschen auf die Straßen. Das Beben hatte eine Stärke von 4,3. Der weltberühmte schiefe Turm von Pisa blieb offenbar unbeschädigt. Er ist auch weiter geöffnet. Bei den Schwimm-Europameisterschaften in Paris hat Florian Wellbrock die Goldmedaille im Freiwasserschwimmen geholt. Der 28-Jährige war über die 10 Kilometer in der Seine der Schnellste. Wellbrock verwies den Ungar damit Bethlehem und seinen deutschen Teamkollegen Oliver Klemert auf die Plätze 2 und 3.
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9: Stau auf der R2 Richtung Dortmund zwischen Irxleben und Bornstedt. 6 Kilometer ist er lang, 40 Minuten dauert es länger. Und ein kaputtes Fahrzeug in der Kurve auf der A4 Richtung Dresden direkt in der Ausfahrt Gera. Aktuellster Blitzer, B1 am Ortsausgang Bettmar Richtung Hildesheim mit 89.0 RTL, immer sofort informiert.
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9: Es gibt heute ein Eis, das im Test besser abschneidet als die Marke und keinen Euro mehr kostet. Welches? Verrate ich euch alles diese Stunde. Erstmal The Bowser mit Magnetic, kurz vor 17 Uhr. Der Feierabend drückt immer näher.
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Ja, wer heute Mittag getankt hat, hat draufgezahlt. Punkt 12, ziehen nun mal die Säulen an. Abends geht's dann meistens wieder ein kleines bisschen runter. Wartet also nicht mit dem Tanken, sonst bleibt ihr wie Katja Burkhardt von RTL Fernsehen mit leerem Tank auf der Autobahn liegen. Ist so. Und ich muss zugeben, mir ist es auch schon mal passiert. Da ist mir auch der Sprit ausgegangen. Das war mal ein Junggesellenabschied. War ein guter Abend. Hier ist Picknick, hier ist 89.0 RTL.

In 20 Minuten spiele ich mit einem von euch mein Wortspielspiel. 10 Wörter in 10 Sekunden. Und wer das packt, nimmt eine schicke JBL Soundbox mit im 89.0 RTL Design. Der Sound, den ihr den Rest des Sommers an den See schleppt, ist übrigens der hier von Fast Boy, Beautiful Life. Naja, und mit dieser Bluetooth-Box sowieso, ne, können alle quasi was davon haben. Hier ist die Picknick Show. Euch einen wunderschönen Dienstagfeierabend.

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4: Stau auf der A2 Richtung Dortmund zwischen Irxleben und Bornstedt. 40 Minuten dauert's. Kaputtes Fahrzeug in der Kurve auf der A4 Richtung Dresden direkt in der Ausfahrt Gera. Und kaputtes Auto auf der A7 Richtung Hamburg zwischen Nürtenhardenberg und Nordheim-West. Der aktuellste Blitzer auf der B217 zwischen Altenhagen und Hachmühlen mit 89.0 RTL. Immer sofort informiert. Kurz vor 5:30, ihr hoffentlich auf dem Weg nach Hause Richtung kühles Getränk aus dem Kühlschrank.
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0: Mehr Musik nur auf 89.0 RTL. Gleich gibt's Ugel mit Jamaican. Vorher wird gezockt.
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2: Na, Brot.
0: Verena, Grüße.
2: Oh, spontan, ja, okay.
0: 10 Wörter in 10 Sekunden mit dem wunderschönen Buchstaben J wie Jutebeutel Bestellformular. Zeit läuft.
2: Joghurt, Jacke, Jagdhund, Jagdwurst. Toll, super. Ja, das war's.
0: Zeig es um.
2: Dankeschön. Tschüss.
0: So, das ging aber schnell. Ich glaube, sie war kurz angebunden. Und deswegen hoffe ich, dass ihr eine Sekunde mehr Zeit für mich habt. Traut ihr euch? Seid ihr mutig? Klar seid ihr es. Rein in die 89.0

Ausgerechnet Bio-Eis mit Haselnuss und Schokokeks fällt im Test durch. Falsche Nährwerte auf Verpackung und die günstigsten Eigenmarken räumen im großen deutschlandweiten Test richtig gut ab. Also für euren Abend dann auf dem Balkon heißt es dann Norman Netto oder Aldi. Und jetzt für euch David Guetta. Gone, gone, gone. Klingt auch wie ein leckeres Eis, oder? Hier ist 89.0 RTL.

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0: Urlaub, sondern drückt ihm ein Bällchen Vanilleeis in die Hand. Das wird funktionieren, 30 Grad.
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3: Es ist kurz vor 6, ich bin Oliver Urbanke. KI-Anwendungen sind in unserem Alltag immer relevanter. Ein neues Forschungszentrum in Bayern soll jetzt zum einen herausfinden, was mit künstlicher Intelligenz alles möglich ist und gleichzeitig der Frage nachgehen, was davon gesellschaftlich verantwortbar ist. Ziel des neuen AI Responsibility Center an der Uni Bayreuth sei es, vor allem KI-Programme weiterzuentwickeln, die zum Gemeinwohl beitragen können. Das Bundeskartellamt geht gegen hohe Spritpreise vor. Die Behörde hat ein Verfahren gegen alle Raffineriebetreiber eröffnet, um zu prüfen, ob die Preise gerechtfertigt sind. Kartellamtspräsident Mund sagt, die ersten Mineralölkonzerne hätten bereits geantwortet. Zwei Konzerne waren gerichtlich gegen die Auskunftspflicht vorgegangen, damit sind sie vorerst aber gescheitert. Es gibt positive Meldungen aus Griechenland. Die Brände westlich von Athen sind weitgehend unter Kontrolle. Das Wetter hat sich beruhigt, sodass wieder umfangreich gelöscht werden konnte. Alexia Angelopoulou berichtet.
4: Die Erleichterung ist groß, auch wenn die Gefahr längst noch nicht gebannt ist. Quasi über Nacht hat die Feuerwehr diese riesige Fläche unter Kontrolle gebracht, die zuvor Dörfer und Ortschaften gefährdete. Jetzt geht es darum, die Glutnester, die es immer noch gibt, mit Wasser zu durchtränken. Dann ist diese Katastrophe hoffentlich endlich vorbei.
3: Florian Wellbrock hat bei den Europameisterschaften im Freischwimmen in Paris Gold für Deutschland geholt. Der 28-Jährige setzte sich in der Seine nach 10 Kilometern durch. Auf Platz 3 landete sein Teamkollege Oliver Klemet. Es ist Wellbrocks erster EM-Titel im Freiwasser.
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0: Unfall auf der A2 Richtung Dortmund am Kreuz Hannover Ost. Plastikteil auf der A2 Richtung Berlin zwischen Hannover Bodfeld und Hannover Lahe. Und der aktuellste Blitzer in Salzgitter-Geppertshagen auf dem Hardeweg an der Apotheke mit 89.0 RTL. 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
0: So, ich habe jetzt hier ein Ei auf die Türklinke gelegt. Und wenn der käsige Michael jetzt hier in den Raum reinkommt, gibt es kein 89er in the Mix Feierabendmix. Käsiger Michael, öffne deine Tür. Käsiger Michael. So, also hier kommt keiner rein. Ich würde vorschlagen, jetzt kurz vor 6 gibt es jetzt den in the Mix Feierabendmix.
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Das war unser Feierabend-Mix auf 89.0 RTL. 10 Minuten, in denen ihr nichts machen musstet, nur ein bisschen Party feiern. Ich hoffe, die Klima ist an. Marvin aus Dessau hat die Fenster aufgemacht, gleich die Nachbarn mitversorgt. Weiter geht's mit Harry Styles, American Girls in der Big Nick Show. Einen tollen Dienstag-Feierabend euch.

Die neuen Stadtbahnen in Dortmund haben keine Klimaanlagen. Millionen Ersparnis für die Stadt, heißt, die Spieler vom BVB fahren künftig einfach eine Runde Stadtbahn zum Anschwitzen wahrscheinlich. Was ist denn das? Na gut, die Betreiber sagen drei.

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Was haltet ihr davon, wenn wir einfach mal beim Wertstoffhof anrufen? Das könnten wir echt noch machen. Wir müssten da mal anfragen, was kostet es wohl, eine Dachgeschosswohnung zu entsorgen? Hier ist die Picknick Show auf 89.0 RTL. Jetzt Shakira mit Boneboy. Dai, dai. Schön.

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0: Nach einer Sondersitzung des Innenausschusses zum Anschlag auf den Berliner CSD sind nach Ansicht der Grünen noch viele Fragen offen. Fraktionsvize von Notz sagte der Rheinischen Post, wesentliche Tatumstände seien bis heute nicht geklärt. Das betreffe unter anderem die vermeintliche Tatwaffe, eine Machete, die bisher nicht gefunden worden sei. Von Notz kritisierte, es gebe noch keine chronologische Aufstellung des Behördenhandelns. Innenminister Dobrindt habe das jedoch nun zugesagt. KI-Anwendungen sind in unserem Alltag immer relevanter. Ein neues Forschungszentrum in Bayern soll jetzt zum einen herausfinden, was mit künstlicher Intelligenz alles möglich ist und gleichzeitig der Frage nachgehen, was davon gesellschaftlich verantwortbar ist. Ziel des neuen AI Responsibility Center an der Uni Bayreuth sei es, vor allem KI-Programme weiterzuentwickeln, die zum Gemeinwohl beitragen können.
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3: Ich freue mich, dass ihr hier seid. Ich freue mich, dass ihr mit mir nach Hause fahrt. Ich bin Big Nick und spiele euch jetzt Top Tracks, die meiste Musik, wie ihr uns kennt. Oliver Rodrigo, alle Farben, Kamerad jetzt. Und das ist Topic mit Bergy G, Sorry Papi. Ich glaube, das Wetter passt perfekt, um jetzt eine kleine Bar aufzusuchen. Das müsste eigentlich der Top-Song sein, während ihr einen kleinen Pina Colada bestellt.
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Und die ganzen Wetterexperten sagen, wir haben eine fast tropische Hitzewelle. Und deshalb habe ich heute festgelegt, morgen nur Hula-Kleid mit Palmblättern. Es ist so, das ist so eine drückende Hitze. Ist wirklich, die macht einen so fertig wie Spontanbesuch von der Familie. Mein Name ist Big Nick, ihr hört 89.0 RTL mit Top Tracks, jetzt Olivia Rodrigo, Drop Dead. Gute Heimfahrt.

0: Über die Hälfte der Fahrer findet diese ganzen riesigen Displays im Auto ablenkend, sagt der TÜV. Bestnoten in der Sicherheitsprüfung gibt es bald nur noch mit echten Schaltern. Also wer quasi im Regen zwischen Dresden und Chemnitz einen Wischer im Untermenü gesucht hat, der weiß letztlich oder am Ende auch, wovon ich spreche. Also hoffe ich, dass euer Auto euch hilft, heile zu Hause anzukommen. Jetzt Zurb und Location auf 89.0 RTL.
1: Der

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1: Staffel 3 von Kaulitz und Kaulitz ist ja auf Netflix draußen.
2: Oh, ja.
1: Ich lieb's, ich hab's direkt durchgesuchtet. Ich finde auch Bill einfach so sympathisch, weißt du? Und dann ging's irgendwie darum, Tom will mehr Sport machen und sich mehr bewegen. Natürlich muss Bill mitmachen, ne? Mhm. Er hat aber so gar keinen Bock drauf und das, was er dann gesagt hat, das fühle ich sehr.
3: Das Letzte auf meiner Liste, was ich gerne im Leben machen möchte, ist laufen.
4: Mir tut es nicht gut. Ich gehe zum Sport und dieses Gefühl, was andere haben, wenn die wiederkommen und sagen, oh, ich fühle meinen Körper wieder und ich fühle, ich habe was getan. Das, ich habe es nicht.
1: So,
4: was?
1: Ich habe das auch nicht.
2: Doch.
1: Nein, ich sitze nicht nach dem Sport da und denke, oh geil.
2: Doch, das ist das Beste. So am Tag danach der Muskelkater, der Körper, das fühlt sich so gut an.
1: Weißt du, was ich danach denke? Jetzt ein Eis.
2: Nee.

Das war's von mir für heute. So, ab jetzt gehört der Abend der Musik und morgen ab 14 Uhr bin ich wieder für euch da. Ich habe wirklich einiges mit euch vor. Wir werden Spaß haben, das sage ich euch jetzt schon. Haven läuft mit Caitlin Aragon

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1: Es ist kurz vor 8, ich bin Moritz Einzel. Nach dem großen Migrantenandrang letzte Woche auf die spanische Exklave Ceuta haben die EU-Innenminister Spanien den Rücken gestärkt. Die EU stehe geschlossen hinter Spanien und sei bereit, das Land zu unterstützen, hieß es nach einer kurzfristig einberufenen Videokonferenz der EU-Innenminister. In den letzten Tagen klang das noch anders, da hatte es Kritik am Umgang Spaniens mit der Krise gegeben. Ende der vergangenen Woche waren in kurzer Zeit rund 72.000 Migranten von Marokko aus nach Ceuta gelangt. Die allermeisten sind zurückgekehrt, es sind aber auch Dutzende Todesopfer zu beklagen. Das Bundeskartellamt ermittelt wegen der hohen Spritpreise. Die Behörde hat gegen sämtliche Betreiber von Raffinerien Verfahren eingeleitet, um herauszufinden, ob die Preise gerechtfertigt sind. Laut Kartellamtspräsident Mundt haben die ersten Konzerne bereits geantwortet. Zwei gingen gerichtlich gegen die Auskunftspflicht vor, sind damit aber vorerst gescheitert. Die Stadt Pisa in der Toskana ist bei Urlaubern beliebt und jetzt in der Ferienzeit sind erst recht viele dort. Die haben heute Vormittag einen Schreckmoment erlebt. Dominik Schweiger berichtet.
2: Gegen 10.15 Uhr wurde Pisa von einem Erdbeben erschüttert. Es hatte nach Behördenangaben eine Stärke von 4,3. Aus Sorge vor größeren Schäden rannten viele Menschen auf die Straßen. Es gingen hunderte Notrufe ein. Die gute Nachricht, Verletzte gab's wohl keine. Und der weltberühmte schiefe Turm von Pisa ist auch nicht beschädigt worden. Die 50 Meter hohe Touristenattraktion blieb geöffnet.
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1: 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Serotonin.
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6: Es ist kurz vor neun, ich bin Moritz Einzel.
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6: Es ist kurz vor neun, ich bin Moritz Einzel.

0: FIFA-Präsident Infantino steht ja gerade massiv in der Kritik nach dem Scheitern seines WM-Investorendeals. Berichte, wonach er geradezu um politische Unterstützung gebettelt haben soll, hat der Fußball-Weltverband jetzt aber deutlich zurückgewiesen. Oliver Obanke berichtet.
1: Geradezu verzweifelt soll Gianni Infantino versucht haben, US-Präsident Trump telefonisch zu erreichen, offenbar damit der öffentlich ein gutes Wort für ihn einlegt. Die britische Times berichtete das unter anderem unter Berufung auf Recherchen der New York Post. Aber alles großer Quatsch, betont die FIFA. Infantino habe weder Trump noch andere Mitglieder der US-Regierung angerufen. Das US-Außenministerium wies zudem Berichte über ein geplantes mögliches Treffen von Infantino mit Außenminister Rubio zurück.
0: Der Energieverbrauch in Deutschland ist im ersten Halbjahr gesunken, sagt die Arbeitsgemeinschaft Energiebilanzen. Hauptgründe für den knapp 2% geringeren Verbrauch sind demnach die schwache Konjunktur und der Energiepreisanstieg. Vor allem wurde weniger Mineralöl verbraucht.
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4: Es ist kurz vor 10, ich bin Hendrik Daum. Italien ächzt unter der Hitze und auch der Rest Europas hat mit den hohen Temperaturen zu kämpfen. Jetzt hat die Regierung in Rom die höchste Hitzewarnstufe ausgerufen. Moritz Einzel berichtet.
5: In Italien ist die aktuelle Hitzewelle laut der Regierung in Rom ein potenzieller Gesundheitsnotstand. Ab Donnerstag soll für alle 27 Großstädte die höchste Alarmstufe gelten. Heißt unter anderem Arbeitsverbot für Menschen in Landwirtschaft und Bauwesen während der heißesten Stunden des Tages. Unsere Nachbarn in Österreich melden derweil einen neuen Allzeit-Hitzerekord. In Wien-Stammersdorf wurden heute 41 Grad gemessen.
4: Nach einer Sondersitzung des Innenausschusses zum Anschlag auf den Berliner CSD sind nach Ansicht der Grünen noch viele Fragen offen. Fraktionsvize von Notz sagte der Rheinischen Post,
5: Wien-Stammersdorf wurden heute 41 Grad gemessen.
4: Nach einer Sondersitzung des Innenausschusses zum Anschlag auf den Berliner CSD sind nach Ansicht der Grünen noch viele Fragen offen. Fraktionsvize von Notz sagte der Rheinischen Post, wesentliche Tatumstände seien noch nicht geklärt.

0: Das Bundeskartellamt ermittelt wegen der hohen Spritpreise. Die Behörde hat gegen sämtliche Betreiber von Raffinerien Verfahren eingeleitet, um herauszufinden, ob die Preise gerechtfertigt sind. Laut Kartellamtspräsident Mund haben die ersten Konzerne bereits geantwortet. Zwei gingen gerichtlich gegen die Auskunftspflicht vor, sind damit aber vorerst gescheitert.
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6: Es ist kurz vor 11. Ich bin Hendrik Daum. Die schwarz-rote Koalition trifft derzeit Vorkehrungen für eine Neuauflage des Zivildienstes, und zwar für den Fall, dass die Wehrpflicht wieder eingeführt werden muss, um so genügend Soldatinnen und Soldaten zu rekrutieren. Linke und FDP kritisieren diese Vorbereitungen der Bundesregierung für einen neuen Zivildienst. Linken-Chefin Schwertner warnte, ein verpflichtender Zivildienst könnte tariflich bezahlte Arbeit im Sozialbereich verdrängen. Und FDP-Generalsekretär Hagen sagte, die Pläne zeigten, dass die Bundesregierung kein Vertrauen habe, die Sollstärke der Bundeswehr durch Freiwilligkeit zu erreichen. Rund 72.000 Migranten sind vergangene Woche irregulär in die spanische Nordafrika-Exklave Ceuta gelangt. Etwa 70.000 von ihnen sind inzwischen wieder nach Marokko zurückgekehrt. Einige der EU-Mitgliedstaaten hatten Spanien wegen des Vorfalls heftig für seine Migrationspolitik kritisiert. Jetzt haben sich die EU-Innenminister in einer Krisensitzung ausgesprochen. Was dabei rausgekommen ist, berichtet Ursula Winkel, für seine Migrationspolitik kritisiert.
7: Sie wollen künftig besser vorbereitet sein durch Frühwarnsysteme. Dazu gehört zum Beispiel auch, genauer in die sozialen Medien zu schauen.

0: es erneut zu einem militärischen Zwischenfall gekommen. Die polnische Luftwaffe hat dort nach eigenen Angaben ein russisches Aufklärungsflugzeug abgefangen, zum dritten Mal innerhalb weniger Tage. Polen spricht von provokativen Aktionen Russlands. Der polnische Luftraum sei aber nicht verletzt worden.
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Sich 0 RT

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4: Es ist kurz vor 12, ich bin Hendrik Daum. Die Innenminister der Europäischen Union wollen die spanische Regierung beim Schutz der EU-Außengrenze künftig stärker unterstützen. Das ist das Ergebnis einer gemeinsamen Videokonferenz. Zehntausende Menschen waren vergangene Woche von Marokko aus zwischenzeitlich in die spanische Exklave Ceuta eingedrungen. Von den insgesamt rund 72.000 Migranten sind inzwischen etwa 70.000 wieder nach Marokko zurückgekehrt. Mindestens 75 Menschen starben bei dem Versuch, Ceuta schwimmend zu erreichen. Nach einer Sondersitzung des Innenausschusses zum Anschlag auf den Berliner CSD sind nach Ansicht der Grünen noch viele Fragen offen. Fraktionsvize von Notz sagte, wesentliche Tatumstände seien noch nicht geklärt. Das betreffe unter anderem die vermeintliche Tatwaffe, eine Machete, die bisher nicht gefunden worden sei. Von Notz kritisierte, es gebe noch keine chronologische Aufstellung des Behördenhandels. Innenminister Dobrindt hat das inzwischen aber zugesagt. Das Bundeskartellamt ermittelt wegen der hohen Spritpreise. Die Behörde hat gegen sämtliche Betreiber von Raffinerien Verfahren eingeleitet, um herauszufinden, ob die Preise gerechtfertigt sind. Laut Kartellamtspräsident Mund haben die ersten Konzerne bereits geantwortet. Zwei gingen gerichtlich gegen die Auskunftspflicht vor, sind damit aber vorerst gescheitert.
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6: Es ist kurz vor eins, ich bin Hendrik Daum. Die schwarz-rote Koalition trifft derzeit Vorkehrungen für eine Neuauflage des Zivildienstes, und zwar für den Fall, dass die Wehrpflicht wieder eingeführt werden muss, um so genügend Soldatinnen und Soldaten zu rekrutieren. Linke und FDP kritisieren diese Vorbereitungen der Bundesregierung für einen neuen Zivildienst. Linken-Chefin Schwertner warnte, ein verpflichtender Zivildienst könnte tariflich bezahlte Arbeit im Sozialbereich verdrängen. Und FDP-Generalsekretär Hagen sagte, die Pläne zeigten, dass die Bundesregierung kein Vertrauen habe, die Sollstärke der Bundeswehr durch Freiwilligkeit zu erreichen. Rund 72.000 Migranten sind vergangene Woche irregulär in die spanische Nordafrika-Exklave Ceuta gelangt. Etwa 70.000 von ihnen sind inzwischen wieder nach Marokko zurückgekehrt. Einige der EU-Mitgliedstaaten hatten Spanien wegen des Vorfalls heftig für seine Migrationspolitik kritisiert. Jetzt haben sich die EU-Innenminister in einer Krisensitzung ausgesprochen. Was dabei rausgekommen ist, berichtet Ursula Winkler.
7: Sie wollen künftig besser vorbereitet sein durch Frühwarnsysteme. Dazu gehört zum Beispiel auch, genauer in die sozialen Medien zu schauen. Denn viele Migranten hatten gesagt, sie seien durch Videos und Nachrichten bei TikTok und Co. auf die angeblich offene Grenze aufmerksam geworden. Sonst hätten sicher nicht zigtausende diese gefährliche Reise angetreten. Mindestens 75 Menschen starben ja im Meer. Der Ansturm hatte auch für Streit zwischen den EU-Ländern gesorgt. Jetzt lobten aber die Innenminister das rasche Handeln der spanischen Behörden.
6: Die Grünen fordern einen besseren Hitzeschutz. Bundeskanzler Merz müsse eine Krise diesen Ausmaßes jetzt zur Chefsache machen. Das sagte Grünen-Fraktionschefin Dröge. Nötig sei in erster Linie ein Abkühl-Sofortprogramm für Krankenhäuser und Pflegeeinrichtungen, um besonders vulnerable Menschen zu schützen.
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8: Sicherlich hätte kaum jemand am Ende des 19. Jahrhunderts daran zu denken gewagt, dass all unser Tun und Treiben auf dieser Welt von außen beobachtet werden würde. Dass andere intelligente Wesen weiterentwickelt als die menschliche Rasse, aber ebenso sterblich, uns bereits genau ins Visier genommen hatten. Im Jahr 1897 war es unter Wissenschaftlern noch durchaus umstritten, ob es überhaupt uns bereits genau ins Visier genommen hatten. Im Jahr

0: und wie verblendet sie aus dieser Eitelkeit heraus agieren. Diese Tatsache sollte schon bald Tod und Verderben über unseren Planeten bringen. Die Annahme, dass wir allein im weiten Universum sind, stellte sich, wie allgemein bekannt, als fataler Irrtum heraus. Ein Volk jenseits unserer Vorstellungskraft hatte unsere Erde bereits seit langem beobachtet und wartete nur auf den rechten Moment, mit technischen Errungenschaften zuzuschlagen, deren Zerstörungspotenzial mit nichts zu vergleichen war, was wir Menschen bis dato an grauenhaften Vernichtungswaffen ersonnen hatten. Eigentlich war es rückblickend durchaus naheliegend, dass der Angriff auf unsere schöne Welt von einem Planeten ausging, der seit jeher als Personifizierung des Krieges galt. Vom Mars. Der Mars war seit einiger Zeit in das Zentrum der Beobachtung hochrangiger Astronome gerückt, wie mein großväterlicher Freund Mr. Ogilvie einer war. Er hatte mich eines Abends in sein privates Observatorium in Ottershaw in Surrey eingeladen, um von dort aus gemeinsam den roten Planeten zu beobachten.
1: So, bitte sehr. Jetzt können Sie noch einmal durchschauen, Julian.
2: Danke, danke. Oh, wundervoll. Was für ein Farbspiel.
1: Nicht wahr? Der Mars war schon immer mein liebstes Forschungsobjekt.
2: Ja.
1: Schon lange bevor sich all meine lieben Kollegen auf ihn gestürzt haben.
2: Oh ja, das kann ich verstehen. Schwer, sich daran satt zu sehen, nicht wahr?
1: Ja.
2: Was hat es denn mit den in den letzten Jahren auf der Oberfläche beobachteten gewaltigen Explosionen auf sich?
1: Tja, wenn ich das bloß wüsste. Die Meinungen darüber gehen jedenfalls weit auseinander.
2: Aha.
1: Manche meiner Kollegen glauben, dass es bloß so eine Art Vulkanausbruch ist. Andere halten es für Wasserstoffexplosionen und wieder andere, zu denen ich zähle. Naja.
2: Ja?
1: Mir sieht es ehrlich gesagt so aus, als ob von dort mit gewaltigem Antrieb etwas gestartet wäre.
2: Aber das würde ja bedeuten, dass es auf dem Mars...
1: Ja, dass es auf dem Mars intelligentes Leben, quasi eine Parallelzivilisation gibt. Ganz genau. Nicht wenige halten mich für hochgradig verrückt, seit ich diese Überlegungen neulich im Rahmen eines Vortrags zugegebenerweise womöglich durchaus etwas unbedacht geäußert habe.
2: Intelligentes Leben auf dem Mars? Das wäre eine Sensation, wenn man das beweisen könnte.
1: Da genau liegt das Problem.
2: Aha.
1: Es gab in den letzten Tagen allerdings immer wieder Eruptionen zu beobachten. Vermutlich werden Sie heute Nacht noch Zeuge von einer solchen.
2: Das wäre ja wunderbar.
1: Schauen Sie nur durch das Teleskop, damit Sie sie nicht verpassen.
2: Ja, natürlich.
1: Wir können uns ja trotzdem weiter unterhalten.
2: Danke. Ich wollte nicht unhöflich sein.
1: Ich weiß. So kenne und so schätze ich Sie, lieber Freund.
2: Unglaublich, wenn man bedenkt, wie weit dieser Planet, den ich da sehen kann, eigentlich von unserer Erde entfernt ist.
1: Gottlob ist der Himmel heute Nacht besonders klar.
2: Sternenklar, könnte man sagen. Was für ein großes Glück für mich.
1: Ja, Glück, das muss man auch in der Astronomie haben. Ohne das geht es nicht.
2: Oh.
1: Ich werde uns noch eine Kanne Tee aufgießen.
2: Dazu sage ich nicht nein.
1: Schön. Die wird uns sicher helfen, wach zu bleiben.

0: Ich fürchte, die Hilfe kann ich brauchen.
1: Ich weiß, mein Junge.
0: Da, eine Explosion. Eine rote Sprühflamme. Sehen Sie nur.
1: Treten Sie bitte etwas beiseite. Ja, das ist eine dieser Detonationen, wie ich sie in den letzten Tagen gehäuft beobachtet habe.
0: Was bedeutet das?
1: Ich fürchte nichts Gutes.
0: Was meinen Sie damit?
1: Moment, ich zeige Ihnen etwas. Sehen Sie mal hier.
0: Aha.
1: Das, was aussieht wie eine große Gasflamme.
0: Ja, sie bewegt sich scheinbar auf uns zu.
1: War nicht nur scheinbar.
0: Sie glauben, dass wir möglicherweise Besuch bekommen? Besuch vom Mars?
1: Es spricht viel dafür, dass dem so ist, ja.
0: Oh.
1: Natürlich könnte es auch bloß ein durch einen Vulkanausbruch in die Atmosphäre geschleuderter Meteorit oder ein Meteoritenschauer sein. Ja, in gewisser Weise hoffe ich sogar, dass ich mich irre und es wirklich nur das ist.
0: Wie wahrscheinlich ist es denn überhaupt, dass zwei Planeten wie der Mars und die Erde vergleichbar intelligentes Leben hervorgebracht haben könnten?
1: Im Grunde nicht sehr wahrscheinlich. Aber genau kann das zum jetzigen Zeitpunkt natürlich niemand wissen.
0: Aha.
1: Mich verunsichert nur zunehmend, dass es bereits die 10. Nacht ist, in der um die gleiche Stunde ein solches Ereignis dort zu beobachten ist.
0: Aha.
1: Das kann wohl kaum ein Zufall sein.
0: Das würde ja bedeuten, dass sich dort eine Art Flottenverband auf den Weg macht.
1: Ja.
0: Auf den Weg zu uns.
1: Ja, so absurd es klingen mag, ich muss gestehen, dass ich dies in der Tat für die wahrscheinlichste Erklärung dieses Schauspiels halte.
0: Unglaublich.
1: Ja.
0: Mit welcher Geschwindigkeit sich dieser Feuerschweif bewegt.
1: Nicht wahr?
0: Wenn vor 10 Tagen die erste entsprechende Detonation erfolgte, Dann
1: wird bei dieser Geschwindigkeit mit einer baldigen Ankunft der ersten Delegation zu rechnen sein, ganz recht.
0: Oh, das muss ich erst einmal verdauen.
1: Mir raubt diese Vorstellung schon seit Tagen den Schlaf. Das können Sie mir glauben.
0: Haben Sie nicht daran gedacht, die Behörden zu informieren?
1: Ach.
0: Immerhin könnte es sich ja um eine handfeste Gefahr für die Erde handeln. Wer kann schon wissen, ob diese Marsianer in friedlicher Absicht kommen?
1: Natürlich habe ich das bedacht. Ich war sogar persönlich beim Ministerium.
0: Und?
1: Man hat dort über mich gelacht.
0: Das gibt's doch nicht.
1: Ich solle den Schutz unseres Landes mal schön Ihnen überlassen, haben Sie mir gesagt. Sie würden das schon machen.
0: Na, großartig. Und sehr beruhigend, nicht?
1: Was soll ich sagen, lieber Freund? Ich habe es immerhin versucht.
0: So bleibt uns nichts anderes übrig, als das Ganze weiter zu beobachten.
1: Und wachsam zu sein. Völlig richtig, Julian.
0: Danke, dass Sie mich eingeweiht haben, Mr. Ogilvie.
1: Ja, ne.
0: Sicher ist Ihnen das nicht leicht gefallen, nach den bisherigen Erfahrungen.
1: Ach, was. Danke, dass Sie mir ein offenes Ohr geschenkt haben. Es gibt nicht mehr viele, die mir und meinen Theorien unbefangen gegenübertreten.
0: Auf mich können Sie immer zählen. Ich hoffe, das wissen Sie.
1: Ja, danke. Das freut mich. Ich denke, wir brechen die Beobachtung jetzt auch ab. Das Ereignis, das ich Ihnen zeigen wollte, hat sich ja vor Ihren Augen abgespielt.
0: Das kann man so sagen.
1: Sicher wollen Sie jetzt heim zu Ihrer lieben Frau?
0: Dazu würde ich ehrlich gesagt nicht Nein sagen.
1: Grüßen Sie sie bitte von mir.
0: Sehr gerne. Das wird Margaret freuen.
1: Ja.
0: Dann,
1: Ja, ich bringe sie noch zur Tür.
0: Ist noch etwas?
1: Für Menschen wie Sie beide würde ich mir wünschen, dass alles in unserer Welt so weitergeht, wie wir es kennen. Und wir uns keiner solchen, in ihrem Ausmaß noch schwer fassbaren Gefahr gegenüber sehen würden.
0: Das ist nett, dass Sie das sagen.

0: An einem der folgenden Abende machte ich nach Einbruch der Dunkelheit noch einen Spaziergang mit meiner Frau zu einem nahegelegenen Hügel, von dem aus man eine gute Sicht hatte. Es war wiederum eine wolkenlose, angenehm warme Nacht, wie wir sie in dieser Gegend im Sommer nicht allzu oft haben. Alles erschien uns so sicher und so friedlich. Ich erklärte Margaret einige Sternbilder am Firmament.
1: Schau mal, da drüben.
2: Wo?
1: Da, siehst du?
2: Was meinst du?
1: Da, das ist...
2: Gott im Himmel!
1: Oh, du meine Güte!
2: Was ist das?
1: Ein Meteorit.
2: Er zieht eine Flammenlinie hinter sich her.
1: Und grünlichen Rauch. Wie seltsam. Himmel! Hoffentlich ist er auf unbewohntes Gelände gestürzt.
3: Sieht hier ganz danach aus. In dieser Richtung ist nur Wald und Heide.
1: Mr. O'Gilvy.
3: Ganz recht. Ich wollte Sie nicht erschrecken. Bitte verzeihen Sie.
2: Schon gut.
1: Es dürfte wohl schwerlich ein Zufall sein, dass wir Sie hier treffen.
3: Es ist keiner, in der Tat. Ich machte mich heute Abend gleich auf den Weg, sobald ich dieses Objekt auf uns zurasen sah.
1: Was konnten Sie durch das Teleskop sehen?
2: Ist es ein Meteorit?
3: Nein, ich glaube nicht. Zumindest kein Meteorit, wie er bisher schon einmal auf die Erde gestürzt ist.
1: Kommt er vom Mars?
3: Ja, ich fürchte ja, Julian. Nach meinen Berechnungen seiner Flugbahn muss er jetzt irgendwo zwischen Orsel, Ottershaw und Woking niedergegangen sein. Ich bin gerade unterwegs zur Absturzstelle.
1: Dürfen wir uns ihnen anschließen?
2: Julian!
1: Was denn? Wann bietet sich schon einmal eine solche Gelegenheit, Margaret?
2: Schon, aber...
3: Ich würde es in der Tat sehr begrüßen, wenn Sie mitkämen.
1: Siehst du?
3: Umso mehr Zeugen, umso besser.
1: Margaret?
2: In Gottes Namen, gehen wir eben mit.
3: Ja, dann lassen Sie uns keine Zeit verlieren.
1: Wir müssen in diese Richtung.
3: Ja.
1: An der Rauchsäule dort können wir uns sehr gut orientieren.
0: Nach einem Fußmarsch von etwa einer Stunde hatten wir endlich die Heide von Horsell erreicht. Dort bot sich uns ein schockierender Anblick.
2: Viele Bäume stehen noch hell in Flammen.
3: Mein Gott, was für ein riesiger Krater durch den Einschlag entstanden ist.
1: Kieselsteine und Sand sind in alle Richtungen geschleudert worden.
2: Selbst das Heidekraut ist rings um den Krater niedergebrannt.
3: Alles hier ist verkohlt. Was für ein trauriger, todtrauriger Anblick.
1: Ich fürchte, Sie hatten recht mit Ihrer Annahme, dass das kein normaler Meteorit ist, Mr. Gilfy.
3: Ja, tja.
2: Sieht äußerst merkwürdig aus, das riesige Ding.
1: Eher wie ein überkrusteter, gewaltiger Zylinder.
3: Ja.
1: Nicht wie ein Felsbrocken.
3: Er dürfte einen ungefähren Durchmesser von gut 30 Metern haben.
1: Ja, das würde ich auch schätzen.
3: Seltsam, dass das Ding so wenig abgerundet ist und trotzdem den langen Flug hierher geschafft hat.
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1: Zu schade, dass es noch so heiß ist vom Eintritt in die Atmosphäre, so dass wir nicht näher ran können.
2: Ich weiß nicht. Bedauerlich finde ich das keineswegs. Mir macht das Ding irgendwie Angst.
3: Hören Sie mal.
2: Was ist das?
1: Ein surrendes Geräusch.
3: Seltsam, nicht?
2: Es ja. Es kommt eindeutig von dem Flugkörper.
3: Aus seinem Inneren.
1: Aber Aber das würde ja bedeuten, dass...
3: Dass das Ding womöglich über einen Antrieb verfügt, ja.
1: Nicht zu fassen.
2: Wir sollten hier verschwinden.
1: Margaret.
2: So schnell wie möglich. Soll sich doch die Polizei um die Sache kümmern oder besser gleich noch das Militär.
3: Diese Kruste, sie scheint ringsum abzuplatzen.
1: Das muss ich mir näher ansehen.
3: Ja.
2: Julian, nicht! Bitte nicht!
1: Nur ein bisschen näher noch.
3: Ja.
1: Die Hitze ist noch auszuhalten. Komm mit, Margaret. Ich bin ja bei dir.
2: Da! Da!
3: Mein Gott. Sehen Sie nur, Juliet.
1: Da ist Metall drunter, unter dieser Kruste.
3: Ja, ganz eindeutig Metall.
1: Oh.
3: Das ist nichts Natürliches, was da gelandet ist, sondern etwas, das eine intelligente Wesenheit geschaffen hat. Und das Ding, es ist in Teilen in Bewegung. Hören Sie.
1: Sie haben recht.
2: Julian, bitte. Lass uns gehen, solange wir noch können.
1: Das kann nur bedeuten, dass da jemand drin ist.
3: Und dieser jemand versucht verzweifelt, das Ding aufzumachen. Vermutlich, um der Hitze zu entkommen.
2: Mir gefällt das ganz und gar nicht.
1: Das glaubt uns doch kein Mensch, wenn wir das jemandem erzählen.
3: Ja, umso besser, dass wir alles gegenseitig bezeugen können.
1: Ja.
2: Ich will eigentlich nur hier weg.
3: Sehen Sie, es bewegt sich.
1: Scheint sich irgendwie aufzudrehen im hinteren Teil.
3: Was da wohl drin sein mag.
1: So wie es scheint, werden wir das gleich sehen.
3: Gut, dass der Mond so hell scheint.
1: Ja, das ist wahrlich ein Segen.
2: Julian, du!
3: Sehen Sie!
1: Eine Art Deckel fiel zu Boden.
2: Oh, seht nur! Seht!
3: Fühle! Oder Tentakel aus Metall und grüner Qualm.
1: Und grüner Lichtschein. Das ist ja unglaublich.
2: Wir müssen hier weg. Auf der Stelle. Wie lange wollt ihr denn noch hier stehen bleiben?
3: Sehen Sie, da schiebt sich etwas aus.
1: Etwas Gewaltiges.
3: Ja.
1: Oh Gott, ein Riesending ist das.
2: Oh.
3: Und ganz aus Metall. Dieser Transportzylinder hat offenbar eine riesige Maschine hierher transportiert, mit deren Hilfe sich die Marsianer an Land fortbewegen können.
2: Sie schiebt sich immer weiter nach oben.
1: Die runde Führergondel steht auf drei massiven metallischen Beinen.
3: Rings um die Kugel sind diese gewaltigen, in alle Richtungen beweglichen Metalltentakel angebracht. Es ist nicht zu fassen.
2: Jetzt steigt das Ding aus dem Zylinder.
3: Was für eine ausgeklügelte Fortbewegungstechnik das ist mit diesen drei Beinen.
1: Gleichsam, graziös und sicher.
3: Ja.
1: Von diesem Moment werden wir noch unseren Kindern und Enkelkindern erzählen.
2: Wenn wir noch dazu kommen werden.
3: Wie meint sie das?
2: Ich meine, dass es nicht so aussieht, als ob die da oben in dem Ding drin sitzen und es steuern, in friedlicher Absicht hierher gekommen sind.
1: Aber Margaret, zum jetzigen Zeitpunkt können wir doch noch gar nicht...
3: Sehen Sie mal! Diese Führerkapsel ist komplett drehbar.
2: Oh Gott, die nehmen uns ins Visier!
1: Nein, du täuschst dich.
2: Hab ich nicht gesagt? Los, weg hier! Komm! Komm los!
1: Sie schießen mit... Ja, wie soll man das nennen?
3: Mit einer Art Hitzestrahl.
2: Worauf wartet ihr denn noch?
1: Ja, vermutlich hast du recht.
2: Vermutlich?
1: Mr. O'Gilvy, kommen Sie, schnell! Ich fürchte, die da oben sind uns bei weitem überlegen.
3: Ich komme schon. Wir müssen die Menschen in den umliegenden Ortschaften warnen. Sie sind ja noch vollkommen ahnungslos.
2: Vor allem müssen wir erst einmal uns selbst in in Sicherheit bringen von diesen tödlichen Strahlen.
5: Keine Sorge, das wird uns im Schutze der Nacht schon gelingen.
2: Da wäre ich mir nicht so sicher.
3: Die Einschläge kommen immer näher.
5: Das Ding, dieser Dreifuß, er ist ungewöhnlich schnell, gemessen an seiner Größe.
2: Schnell und wendig.
3: Und offenbar sind die ihn steuern, wenig zimperlich. Wenn man doch bloß im Ministerium auf mich gehört hätte. Wir sind nicht vorbereitet auf einen Angriff mit solch fortgeschrittener Technologie.
5: Wir müssen sofort ein Telegramm zur Kaserne schicken.
2: Für eine Zerstörungsgewalt diese Strahlen haben.
3: Pfeilschnell bringen sie den Tod.
5: Die Hitze dieser Strahlen muss immens sein. Alles, was sie treffen, verbrennt in Sekundenbruchteilen bis zur Unkenntlichkeit.
3: Oh nein! Oh doch! Ich fürchte, da kommt schon der nächste Transportzylinder, der solch eine todbringende Kampfmaschine in Stellung bringen wird.
2: Das darf doch alles nicht wahr sein.
5: Jetzt haben wir es gleich mit mindestens zwei dieser Dreifüße zu tun. Ich fürchte, die Dinger haben immer mehrere geladen.
2: Ich wünschte wirklich, das wäre nur ein Albtraum und ich könnte daraus erwachen.
3: Wir sehen uns der großen Herausforderung gegenüber, unsere Welt gegen diese Eindringlinge zu verteidigen.
2: Was soll unsere Armee gegen solche Maschinen ausrichten?
3: Mir macht viel mehr Angst, dass, wie ich nur zu gut weiß, noch so viele andere dieser Transportzylinder auf dem Weg zu uns sind.
5: Vorsicht!
3: Danke. Das war knapp. Fast hätte mich der Hitzestrahl getroffen.
2: Schnell! Wir müssen weiter!
3: Ja, natürlich. Sie haben recht. Wobei ich sagen muss, dass ich Ihr Tempo nur schwer mithalten kann.
5: Ach, Sie schaffen das schon.
2: Wir gehen nicht ohne Sie, Mr. O'Gilfy.
3: Ja, das wird Sie. Aber Sie sind um einiges jünger als ich.
5: Dann laufen wir eben etwas langsamer.
2: Wir lassen Sie jedenfalls nicht zurück.
5: Auf keinen Fall.
3: Davon ist ja auch keine Rede. Aber vielleicht könnten Sie schon mal vorlaufen. Umso schneller werden unsere Soldaten in der Kaserne alarmiert werden.
5: Da ist natürlich etwas dran.
2: Nein, ich möchte nicht,
3: gehen Sie nur, meine Liebe. Sie brauchen sich um mich nicht zu sorgen. Egal, was geschieht. Ich bin auf alles vorbereitet. Ich habe mein Leben gelebt. Es war ein schönes Leben. Jede Sekunde davon habe ich genossen.
2: Sie können doch nicht einfach...
5: Lass ihn, Margaret. Er hat ja recht. Wenn wir jetzt vorlaufen, können wir früher Alarm schlagen.
2: Aber
3: nun gehen Sie schon.
2: Aber nur unter Protest.
3: Gehen Sie.
2: Passen Sie auf sich auf.
3: Natürlich werde ich das. Wir sehen uns wieder. Dessen bin ich mir sicher.
5: Komm jetzt.
2: So gut.
3: Holen Sie Hilfe. Das Schicksal unserer Welt liegt in Ihren Händen. Beeilen Sie sich.
5: Wir tun, was wir können.
3: Das weiß ich.
5: Sieh nicht hin. Bloß nicht hinsehen.
2: Oh Gott, Mr. Oakley. Wie schrecklich.
5: Wenn es einen Trost gibt an den, dass es sehr schnell ging, er wird es kaum gespürt haben.
2: Es ist kaum noch etwas übrig von ihm.
5: Ja.
2: Was müssen das für Teufel sein in den Kapseln dieser Mordmaschinen?
5: Schnell, wir müssen weiter.
2: Los weg hier.

0: Wir telegrafierten der Kaserne und warnten jeden, den wir auf unserem Weg durch die dunklen Straßen trafen, ernteten aber nur Spott und Unverständnis. Schweigend gingen wir nach Hause und aßen dort in gedrückter Stimmung eine Kleinigkeit. Mindestens drei weitere dieser Transportkapseln stürzten währenddessen auf die Horselheide. Es war gegen 3 Uhr in der Nacht, als wir aus dem obersten Stock unseres Hauses beobachten konnten, dass dort draußen in der Heide die ersten Kanonenschüsse unserer Armee dröhnten. Immer wieder war in den folgenden Stunden heftiges Kampfgetümmel zu hören. Lichtblitze und Explosionen erhellten den Nachthimmel.
1: Hört sich nicht an, als ob unsere Armee einen raschen Sieg erringen würde.
2: Nein, leider nicht.
1: Sieh nur, da!
2: Da kommt einer dieser drei Füße.
1: Mit seinem Hitzestrahl brennt er sich den Weg durch die hohen Bäume frei.
2: Binnen Sekunden ist alles nur noch Asche. Was für ein Inferno!
1: Oh! Was ist das?
2: Einer der Hitzestrahlen hat unseren Schornstein erwischt.
1: Das Dach der Schule!
2: Zerfetzt! Als ob eine gewaltige Bombe es zerstört hätte. Wir müssen nach unten. Schnell, beeil dich.
1: Ja, du hast recht.
2: Oh. Oh. In den Keller runter. Oh. Los, das ist vielleicht noch unsere einzige Chance. Oh. Komm weiter, in den Vorratskeller. Oh. Die Tür zu, die Tür zu.
1: Ist zu, ist zu.
2: Die Welt, die wir kannten, wird zertrümmert.
1: Glaubst du, dass wir hier unten sicher sind?
2: Fürs erste Jahr. Noch ist unser Haus hier nicht getroffen worden.
1: Hält mich fest! Ganz fest!
2: Komm her. Komm her. Es fällt mir schwer, das sagen zu müssen. Aber wir können unmöglich hierbleiben.
1: Aber wo sollen wir hingehen?
2: Nach Leatherhead, zu Cousin Freddy.
1: Schön und gut, aber wie sollen wir da hinkommen?
2: Ich werde, wenn sich die Lage da draußen hoffentlich wieder beruhigt hat, irgendwo im Dorf Pferd und Wagen leihen. Wir müssen uns zwingen, trotz allem noch Ruhe zu bewahren, Margaret. Wir dürfen die Hoffnung nicht aufgeben.
1: Ja, du hast natürlich recht.

0: Zwei qualvolle Stunden später waren keine Explosionen in nächster Nähe mehr zu hören. Ich beschloss daher, mich nun vorsichtig nach oben zu wagen. Meine Frau war erschöpft eingeschlafen. Ich deckte sie zu und bemühte mich, keinen Lärm beim Verlassen des gut geschützten Raumes zu machen.
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0: Bereits als ich nach oben kam, sah ich durch die zerborstenen Fenster, dass es draußen überall brannte. Guter Gott. So wie der Straßenzug aussah, konnten wir wohl mehr als froh sein, dass unser Haus überhaupt noch stand und nicht niederbrannte, so wie fast alle anderen Häuser.
2: Das darf doch nicht wahr sein. Arztmenschen
3: kommen! Sie kommen! Verlasst eure Häuser und flieht! Rettet sich, wer kann!
0: Ich sah einen Soldaten die Straße entlang kommen.
4: Hi! Hallo! Auf ein Wort!
3: Keine Zeit! Und Sie sollten sich auch besser beeilen, von hier wegzukommen. Wer weiß, wann diese Bestien wieder zuschlagen werden. Ohne Verstärkung sind wir machtlos!
4: Wie sieht es in Woking aus?
3: Woking gibt es nicht mehr.
4: Was?
3: Sie haben ganz richtig gehört. Die Außerirdischen haben es ausradiert mit ihren Hitzestrahlen. Kaum einer ist da lebend rausgekommen. Von meiner Einheit allein ist über die Hälfte zu Tode gekommen.
4: Aber...
3: Nehmen Sie, was Ihnen wert und teuer ist, und fliehen Sie! Mehr kann ich Ihnen im Moment nicht raten. Es wird nicht mehr lange dauern. Dann werden die Eindringlinge ihre Kapseln verlassen und uns auch am Boden den Garaus machen.
4: Oh. Danke!
3: Die Marsmenschen kommen! Verlasst eure Häuser!
0: Es gelang mir, den Wirt unseres Gasthofes zu überzeugen, mir Pferd und Wagen zu leihen. Ich weckte meine Frau und nachdem wir einige Wertsachen und das Nötigste an Kleidung zusammengesucht hatten, verließen wir schweren Herzens im Morgengrauen unser Heim in Richtung Leatherhead. Es war ein schrecklicher Anblick, den die Landschaft im Morgenlicht bot. Überall brannte es. Die Luft war erfüllt von schwarzem Qualm. Wir sahen auch überall totes Vieh auf den Weiden liegen, und auch immer wieder tote Menschen. Die Mars-Leute hatten offenbar alles, was sich in ihrer Reichweite befunden hatte, in Brand gesetzt. Wir waren nicht die Einzigen, die aus dem Inferno flüchteten. Keiner von ihnen sprach ein Wort. Zu schockiert waren alle von dem, was sie sahen. Es war einfach nicht zu fassen, was über Nacht mit unserer schönen Welt geschehen war. Meine Frau weinte still neben mir und schmiegte sich an mich. Irgendwann erreichten wir Landstriche, wo keine Zerstörung mehr zu beklagen war. Wir atmeten auf. In Leatherhead angekommen, ließ ich das Pferd rasten und übergab meine Frau der Obhut unserer Verwandten, die im Übrigen begierig waren, alles zu erfahren, was unserem Landstrich aus heiterem Himmel zugestoßen war.
5: Ich verstehe wirklich nicht, warum du nicht auch hier bleibst, Julian.
4: Weil ich es als meine Pflicht erachte, mein Versprechen zu halten.
5: Aber du...
4: Der Wirt hat ein Recht darauf, Pferd und Wagen so schnell es geht zurückzubekommen.
5: Das ist doch Wahnsinn.
4: Mir wird schon nichts passieren.
5: Das hat Mr. Ogilvie auch gesagt.
4: Ich verspreche dir, dass ich gut auf mich aufpassen werde.
5: Aber du hast doch...
4: Die Hauptsache ist, dass du hier in Sicherheit bist.
5: Das bin ich, aber...
4: Wünsch mir einfach Glück, ja?
5: Du wirst mehr als Glück brauchen, um das zu überstehen.
4: Ich habe im Gefühl, dass unserer Armee heute ein Sieg über die Marsmenschen gelingen wird. Und ich will dabei sein, wenn sie ihrer Vernichtung anheimfallen. Diese Genugtuung will ich mir nicht entgehen lassen.

0: Als ich unser Dorf erreichte, zog gerade ein schweres Gewitter auf. Die düstere Stimmung verstärkte noch den trostlosen Eindruck, der sich mir dort nun bot. Ich sah kaum Menschen. Alles schien verlassen. Eine Geisterstadt. Die paar Menschen, denen ich begegnete, wirkten schwer traumatisiert und gezeichnet. Keiner von ihnen war in der Lage, mit mir zu kommunizieren. Ein Sturm zieht auf.
1: Oh, oh, oh. Ganz ruhig. Ruhig. Ruhig.
0: Es war, als ob die Welt untergehen würde. Dazu passte, dass neuerlich ein Transportzylinder vom Mars an mir vorbeiraste und in der Heide niederging.
1: Ganz ruhig. Oh. Oh.
0: Es stand also zu befürchten, dass weitere drei Füße die Armee der Marsianer schon bald unterstützen würden. Mein Pferd hatte sich derart aufgebäumt, dass die Kutsche umstürzte und wir einen kleinen Abhang hinabstürzten, wobei sich das arme Tier das Genick brach. Ich lag vom Kutschbock geschleudert in Schockstarre und vermochte nicht zu fassen, was ich da Gewaltiges an mir vorbeiziehen sah. Es ist schwer zu beschreiben, was ich empfand, als ich meine erste hautnahe Begegnung mit einem dieser Dreifüßer hatte. Meine Augen sahen ihn, aber mein Hirn weigerte sich, diese Bilder von nie gekannter Macht zu verarbeiten. Diese Mordwerkzeuge waren wahrhaft kolossal, wobei das fast noch eine Untertreibung ist. Unbarmherzig setzte das Riesending Fuß vor Fuß und hinterließ im Vorüberziehen eine Schneise der totalen Verwüstung. Angst lähmte mich, obwohl ich grenzenlos erleichtert war, dass man mich aus der sich ständig in alle Richtungen drehenden Führerkapsel in meinem Versteck offenbar nicht bemerkt hatte. Unablässig surrten die todbringenden grünen Hitzestrahlen von dort oben nieder und setzten alles in Brand, was sie trafen. Dabei stieß das Ding merkwürdige Laute aus. Ich konnte nur mutmaßen, dass diese der Verständigung mit den anderen drei Füßen dienen sollten.
1: Mittlerweile müssen bereits an die 10 von diesen Dingern hierher gebracht worden sein. Und wer weiß, wie viele von ihnen noch unterwegs zur Erde sind.
0: Was für ein schrecklicher Gedanke war das?
1: Verdammt!
0: Nun öffnete auch noch der Himmel seine Schleusen. Ich nahm all meinen verbliebenen Mut zusammen und schleppte mich, zerschunden und vollkommen durchnässt, in Richtung unseres Hauses. Der Gasthof war komplett zerstört. In den Ruinen loderten noch die Flammen.
1: Ich bitte um Verzeihung. Ich habe es nicht gesehen. Hey, hey, warten Sie! Bitte warten Sie doch!
2: Sie kommen! Und werden uns alle umbringen! Die Marsleute kommen! Sie kommen! Sie kommen! Die Marsleute!

0: Erleichtert sah ich, dass unser Haus erstaunlicherweise immer noch stand. Ich schloss es auf und ging ins Trockene. Nachdem ich den Riegel von innen vorgelegt hatte, verkroch ich mich sogleich, im ganzen Körper zitternd, an den Fuß der Treppe. Die Mauer im Rücken gab mir Halt und wenigstens die Illusion von Sicherheit. Später trank ich einen doppelten Whisky und wechselte meine nasse Kleidung. Aus dem Fenster meines Studierzimmers konnte ich bis zur Horselheide blicken. Ich sah dort ringsum noch immer Brände lodern, bis zum Horizont.
1: Die ganze Welt scheint in Flammen zu stehen.
0: Irgendwo lieferte sich offenbar unsere Armee noch immer ein Gefecht mit den Marsianern. In weiter Ferne hörte ich jedenfalls Kampfgetümmel und gelegentliche Kanonenschüsse. Es war ein Schock, die ersten Marsianer am Boden die Straße vor unserem Haus durchstreifen zu sehen.
1: Auch das noch.
0: Die Hässlichkeit ihrer nahezu nur aus einem Kopf bestehenden Körper war unbeschreiblich. Ebenso die Art ihrer gleitenden, fast schwebenden Bewegungen. Sie trugen Handfeuerwaffen in ihren tentakelartigen Armen, die mir schon beim bloßen Betrachten Schauer über den Rücken jagten.
1: Gottlob, habe ich kein Licht gemacht.
0: Mit großer Erleichterung sah ich, dass sie an unserem Haus vorbeigingen, ohne ihm größere Beachtung zu schenken.
1: Sie scheinen irgendetwas zu suchen.
0: Kaum waren die Marsianer aus meinem Blickfeld verschwunden, stahl sich ein Soldat in aller Heimlichkeit in unseren Garten.
2: Psst! Wer ist da? Ein Freund! Hier oben! Suchen Sie Zuflucht!
3: Ja!
2: Moment! Ich komme runter und mache Ihnen auf!
0: Ich beeilte mich, zur Haustür zu kommen und ließ den sichtlich vom Kampf geschwächten Mann ein.
3: Danke.
1: Es scheint mir Bürgers Pflicht zu sein, jetzt zu helfen, wo es nur geht. Einen Whisky?
3: Oh ja, bitte.
1: Kommen Sie.
3: Ja.
1: Was ist denn passiert?
3: Meine Einheit wurde von diesen Dingern ausgelöscht, als ob es nur ein Klacks für sie wäre.
1: Das tut mir sehr leid. Hier, bitte.
3: Danke.
1: Tut gut, was?
3: Ja. Entschuldigung. Bitte entschuldigen Sie.
1: Nicht doch, nicht doch. Ich weiß, was Sie empfinden.
3: Ach ja?
1: Ja. Ja, weil ich sah, was Sie sahen. Ich habe meine Frau nach Leatherhead gebracht und dabei das ganze Ausmaß der Zerstörung gesehen.
3: Ich bin Kutscher bei der Artillerie. Wir wurden erst heute früh zum Schlachtfeld beordert. Ja. Da war die Konfrontation mit den Leuten vom Mars schon in vollem Gange. Ach. Überall brannte es. Mein Pferd scheute und trat in ein Kaninchenloch, wodurch nicht nur es selbst zu Fall kam, sondern auch ich im hohen Bogen vom Kutschbock geschleudert wurde. Das war im Nachhinein betrachtet mein Glück, denn zur gleichen Zeit explodierte die Kanone hinter mir und die Munition, die ich geladen hatte, tat es ihr gleich. Als ich wieder zu mir kam, war ich umgeben von verkohlten Leichen und toten Pferden. Überall lag der Geruch von verbranntem Fleisch in der Luft, sodass man kaum noch Atem holen konnte. Ich lag ganz still und halb unter meinem toten Pferd verborgen, Deshalb haben die vorbeiziehenden Dreifüße mich nicht weiter beachtet. Soweit ich sehen konnte, war außer mir keiner mehr am Leben. Alle ausgelöscht. Entweder durch die verheerende Explosion oder durch diese tödlichen Strahlen der Angreifer. Diese hatten sich nun in Richtung Dorf aufgemacht, um dort ihr Vernichtungswerk fortzusetzen. Als ich das hörte, wagte ich durch die Asche der heißen Heide bis nach Horsel zu kriechen. Dort traute ich mich dann wieder aufrecht zu gehen. Die Kampfmaschinen waren inzwischen weitergezogen. Diejenigen, die im Dorf den Angriff überlebt hatten, waren von schweren Brandwunden gezeichnet oder dem Wahnsinn verfallen.
1: Ja, das habe ich auch beobachtet. Es ist da unten jetzt wie in einer Geisterstadt.
3: Eine Geisterstadt, ja. Besser kann man es nicht beschreiben. Ja. Und plötzlich kam dann einer dieser Dreifüße zurück. Ich sah, wie ein Mann von einem seiner schrecklichen Fühler gepackt wurde und so lange mit dem Kopf gegen eine Kiefer geschleudert wurde, bis er sich nicht mehr rührte.
1: Oh mein Gott.
3: Ich konnte nichts tun. Diese Schreie, die der arme Teufel ausstieß, ich glaube, die werden mich noch bis ins Grab verfolgen. Das Ding schleuderte den blutenden Leichnam dann weg wie eine Puppe, mit der ein Kind nicht mehr spielen will.
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3: Ich merkte erst jetzt, dass ich kurz vor dem Verdursten war. Durch das Geäst schlug ich mich zu einer zerstörten Eisenbahnstation durch, wo ich meinen Durst an einem geborstenen Wasserrohr stillen konnte.
1: Sicher werden Sie doch auch Hunger haben.
3: Sie scheinen meine Gedanken zu lesen. Ich wollte gerade nach etwas zu essen fragen.
1: Da wird sich bestimmt etwas finden lassen. Warten Sie, ich werde gleich wieder zurück sein.
0: Ich fand einen Rest Hammelfleisch und einen halben Laib Brot in der Küche, was wir sogleich unter uns aufteilten und schweigend aßen. Wir wagten nicht, Licht zu machen. Glücklicherweise hatten sich jedoch mittlerweile die dunklen Wolken verzogen, so dass wir vom hereinfallenden Mondlicht profitierten. Zum ersten Mal sah ich so das Gesicht des Artilleristen. Es war rußgeschwärzt und die Wangen waren eingefallen. Ich sah sicher nicht anders aus. Nach dem Essen gingen wir wieder hinauf in mein Studierzimmer, um von dort einen Blick in die Ferne zu wagen. Binnen eines Tages war die blühende Landschaft zu einer aschegeschwärzten Wüstenei geworden. Die meisten Feuer waren zwar mittlerweile heruntergebrannt, aber die überall aufsteigenden Rauchsäulen markierten noch diese Stellen. Wir verharrten in schweigendem Entsetzen bei diesem Anblick und hingen jeder unseren eigenen Gedanken nach. Es dauerte Stunden, ehe wieder ein Wort gesprochen wurde.
1: Was haben Sie jetzt vor?
3: Weiterziehen. Das Haus ist auf Dauer nicht sicher.
1: Und wo ist es jetzt sicher?
3: Wenn ich ehrlich bin, im Moment wohl nirgendwo.
1: Das dachte ich mir.
3: Aber ich will helfen, das zu ändern. In Richtung London steht die 12. Artillerie. Bis dorthin will ich versuchen, mich durchzuschlagen. Wenn ich mich ihr anschließe, kann ich womöglich helfen, die verfahrene Situation doch noch in den Griff zu bekommen.
1: Oder aber Sie werden bei diesem Versuch zu Tode kommen, wie schon so viele Ihrer Kameraden.
3: Das schreckt mich nicht. Mit dieser Möglichkeit sieht sich ein Soldat in solchen Zeiten Tag für Tag konfrontiert.
1: Ich wünsche Ihnen Glück.
3: Danke. Ich fürchte, das kann ich gebrauchen. Und Sie selbst? Was haben Sie nun vor?
1: Wenn der Tag anbricht, werde ich mich in Richtung Leatherhead aufmachen, wo meine Frau bei Verwandten untergekommen ist.
3: Glauben Sie, dass es dort sicherer ist?
1: Gott bewahre, nein. Ich werde mit ihr zusammen deshalb augenblicklich versuchen, nach New Haven zu gelangen, um von dort das Land so schnell es geht zu verlassen.
3: Ich muss Ihnen abraten, den direkten Weg nach Leatherhead zu wählen.
1: Aber ich...
3: Einer guten Frau tut man keinen Gefallen, indem man sie zur Unzeit und mutwillig zur Witwe macht.
1: Ach, ja, was schlagen Sie also vor?
3: Begleiten Sie mich auf meinem Weg nach London bis Street Cobham. Dort können wir uns trennen. Ich schlage mich zu meiner Einheit durch und Sie können von dort über Epsom dann nach Leatherhead gelangen. Es ist ein Umweg, aber weit sicherer für Sie.
1: Klingt nach einem guten Plan.
3: Dann sollten wir jetzt versuchen, noch etwas zu schlafen. Ist ja gerade alles ruhig draußen.
1: Einverstanden. Ja.
0: Der Artillerist machte es sich mit einer Decke auf dem Sofa im Wohnzimmer bequem. Ich selbst legte mich voll bekleidet auf mein Bett. Erst dachte ich, dass es mir unmöglich sein würde, zu schlafen. Dann aber nahm sich kurze Zeit später der Körper doch das, was er nun dringend brauchte. Ich kam erst wieder zu mir, als mich jemand heftig rüttelte.
3: Hey, wachen Sie endlich auf!
1: Was? Wo? Wer?
3: Es ist Zeit.
1: Ach, Sie.
3: Wir müssen uns auf den Weg machen. Die Gelegenheit ist günstig. Weit und breit ist gerade keine von diesen Höllenmaschinen zu sehen.
1: Ich werde uns nur schnell noch etwas Proviant einpacken.
3: Nehmen Sie auch den Whisky mit. Man weiß nie, wofür man ihn noch braucht.
1: Ja, ist gut.
0: Das Dorf war wie ausgestorben, als wir es unter den ersten Sonnenstrahlen durchquerten. Auch die letzten Überlebenden hatten längst ihr Heil in der Flucht gesucht. Es war seltsam still. Nicht einmal die Vögel schienen den neuen Tag, nachdem was geschehen war, begrüßen zu wollen. Wenn der Artillerist und ich überhaupt sprachen, so taten wir es nur im Flüsterton. Auch aus Pietät vor den vielen schrecklich zugerichteten und zudem nach dem Gewittersturm vollkommen durchnässten Toten, die wir auf und jenseits des Weges in großer Zahl liegen sahen. Als wir die Landstraße erreichten, sahen wir eine Gruppe von 3 Kavalleristen auf uns zukommen. Kaum hatten sie uns erreicht, salutierte mein Kamerad vor dem Lieutenant hoch zu Ross.
4: Was ist denn hier bloß los? Sie sind die ersten Menschen, denen wir heute früh auf dieser Straße begegnen.
3: Die Marcianer haben sämtliches Kriegsgerät zerstört. Aha. Und meine ganze Einheit ausgelöscht, Lieutenant. Sir, habe mich im Haus dieses Herrn die Nacht über versteckt. Ah. Versuche jetzt, mich einem anderen Regiment nahe London anzuschließen. Mhm. Wenn Sie sich in dieser Richtung halten, werden Sie schon bald auf die Eindringlinge und ihre gewaltigen Kampfmaschinen treffen.
4: So, so. Wie sehen die denn aus, diese Kampfmaschinen?
3: Über 30 Meter hohe Dreifüße aus Metall mit Tentakeln rings um die Führerkapsel, Lieutenant. Die Hitzestrahlen, die von dort oben geschleudert werden, sind absolut tödlich.
4: Hitzestrahlen? Ah ja.
3: Sie verbrennen alles, worauf sie treffen. Ich kann es beschwören.
4: Schluss mit diesem Unsinn. Sind Sie etwa betrunken, Soldat?
3: Nein, Lieutenant. Es ist alles wahr.
4: So, so.
1: Das kann ich bestätigen.
4: Wir sind eigentlich bloß hierher geschickt worden, um die Leute in den Ortschaften zu evakuieren. Aber diese Beschreibung macht mich neugierig.
6: Uns auch, Lieutenant.
4: In dieser Richtung?
3: Ja, aber seien Sie vorsichtig.
4: Keine Sorge. Melden Sie sich bei General Marvin. Er ist in Weybridge stationiert. Kennen Sie den Weg dorthin, Soldat?
3: Jawohl, Lieutenant.
4: Na schön. Auf Wiedersehen.
1: Auf Wiedersehen.
3: Lieutenant, Sir.
4: Kommt, Männer. Das wollen wir uns mal ansehen.
3: Oh. Weiter.
0: Wir haben die 3 niemals wiedergesehen. In Weybridge angekommen, mussten wir feststellen, dass man sich dort keinerlei Sorgen vor der drohenden Invasion der Marsianer zu machen schien und fest davon ausging, dass die Armee vollkommen Herr der Lage war. Das Leben ging dort weiter wie bisher, ganz so, als sei nichts geschehen.
1: Die Ahnungslosen, wenn die wüssten, wie es in meinem Heimatort und auf der Horselheide aussieht.
3: So sind die Menschen eben, stecken immer gerne den Kopf in den Sand. Bis es irgendwann zu spät ist. meine Güte! Jetzt geht das Gemetzel anscheinend auch hier los.
2: Was sollen wir tun?
3: Flüchten halte ich für zwecklos.
2: Aber wir können doch nicht...
3: Der Fluss. Ja, das ist es. Ins Wasser. Da, in der Böschung am Ufer. Unter der Brücke. Da können wir uns verstecken. Los, kommen Sie. Wir dürfen keine Zeit verlieren. Wenn es ganz schlimm wird, müssen wir tauchen.
2: Gut.
3: Hier. Nehmen Sie das Schiff vor. Besser zwei. Damit Sie genügend Luft bekommen.
0: Ich schloss die Augen und versuchte, mich ganz auf das Atmen zu konzentrieren. Es war nicht ganz einfach, durch die Schilfrohre Luft zu bekommen. Aber nach dem, was ich unter Wasser von dem Angriff hören konnte, der Weybridge unvermittelt traf und offenbar den Erdboden gleichmachte, war es wohl oder übel die einzige Möglichkeit zu überleben. Das Wasser wurde durch die vielen Hitzestrahlen, das Feuerinferno, immer heißer und heißer. Ich machte mich darauf gefasst, dem Tod ins Auge zu sehen. Als es kaum mehr im Wasser des Flusses auszuhalten war, ebbte der Schlachtenlärm endlich ab. Und die Temperaturen begannen wieder auf ein erträgliches Niveau zurückzufallen. Das Maß der Zerstörung war, gemessen an der kurzen Zeit, die der Angriff gedauert hatte, kaum zu fassen.
3: Guter Gott!
2: Der Herr stehe uns bei.
3: Es grenzt augenscheinlich an ein Wunder, dass wir noch leben. Sehen Sie mal, da!
0: In einiger Entfernung sahen wir, dass einer der drei Füße tatsächlich durch unsere Armee zerstört worden war.
3: Diese Dinger sind also doch nicht unverwundbar.
2: Das sollte uns Hoffnung geben, wenn es auch schwerfällt, angesichts der Zerstörung und der vielen Toten hier.
3: Sehen Sie mal, das gibt es doch nicht. Die anderen drei Füße schaffen seine Trümmer weg.
2: Unglaublich.
3: Sie scheinen sich nun wieder in Richtung der Horselheide zurückzuziehen. Vermutlich werden sie von dort den nächsten Angriff vorbereiten.
2: Das verschafft uns Zeit, unsere Wege fortzusetzen.
3: Ja, Sie haben recht. Wir sollten keine Zeit verlieren.
2: Ich wünsche Ihnen alles Glück der Welt und würde mich freuen, wenn wir uns in friedlicheren Zeiten einmal wiedersehen würden.
3: Das wäre schön.
0: So nahmen wir inmitten der lodernden Flammen Abschied. Immer mehr Transportzylinder gingen nieder und setzten weitere dieser dreifüßigen Kampfmaschinen aus. Ich ließ die Flammenhölle von Weybridge hinter mir und lenkte meine Schritte in Richtung London. Das Gehen fiel mir zunehmend schwer. Die erlittenen Verbrühungen schmerzten mich doch sehr. Daher war ich froh, hinter einer Biegung des Flusses in der Uferböschung ein treibendes Boot mit einem Paddel zu finden. So setzte ich meine Reise weitaus bequemer stromabwärts über das Wasser fort. In großer Zahl trieben scheußlich zugerichtete Leichen an mir vorbei. Mir wurde immer mehr bewusst, wie viel Glück der Artillerist und ich gehabt hatten, den Angriff zu überleben. Auch weitere Orte, die ich vom Fluss aus sehen konnte, bestanden nur noch aus brennenden oder rauchenden Trümmern. Die Hitze, die von den Bränden und dem Wasser ausging, war beinahe unerträglich.
2: Ich muss es schaffen. Ich muss es schaffen. Koste es, was es wolle.
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0: Ich begann zu fiebern. Anders kann ich es mir nicht erklären, dass ich mein sicheres Boot in Höhe von Middlesex ans Ufer steuerte und mich von dort wieder zu Fuß in Richtung der Metropole aufmachte. Immer wieder musste ich kurz im Gebüsch rasten und schlief dabei ständig ein. Je größer mein Durst wurde, desto mehr fühlte ich die letzten mir verbliebenen Kräfte schwinden.
1: Wasser. Wasser. Ich brauche Wasser.